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1: Hier die wichtigsten Meldungen von den Straßen bei uns in der Region. Fahrt auf der A9 Ingolstadt in Richtung München besonders vorsichtig. Zwischen Pfaffenhofen und Allershausen kommt es zu Behinderungen wegen eines defekten Fahrzeugs.

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1: Ich bin Joshua Heise. Ab heute heißt die Unterstützung für Langzeitarbeitslose nicht mehr Bürgergeld, sondern Grundsicherung. Und das heißt, es treten deutlich schärfere Regeln für die Bezieher in Kraft. Uli Reitinger berichtet.
2: Wer zumutbare Arbeit ablehnt, Fördermaßnahmen abbricht oder wiederholt Termine beim Jobcenter versäumt, muss mit drastischen Leistungskürzungen rechnen bis hin zur kompletten Einstellung aller Zahlungen. Außerdem muss ab jetzt jeder, der mehr als 15.000 Euro Vermögen angespart hat, dieses Geld zum Leben nutzen. Bislang galt im ersten Jahr eine Grenze von 40.000 Euro.
1: Vor dem Koalitionsausschuss appellieren die beiden großen Kirchen an die Bundesregierung, Entwicklungshilfen nicht zu kürzen. Wer heute beim Wohle der Menschen spare, zahle morgen für Krisen, Konflikte und Instabilität, heißt es in einem Schreiben, das dem Redaktionsnetzwerk Deutschland vorliegt. Lagen die Ausgaben für Entwicklungshilfe 2022 noch bei 13,8 Milliarden Euro, sollen ab nächstem Jahr nur noch 9,5 Milliarden Euro zur Verfügung stehen. Tagestouristen in Salzburg, aufgepasst. Ab heute ist die Innenstadt für Autos von außerhalb gesperrt. Stattdessen sollen große Parkplätze am Stadtrand genutzt werden, teilt die Stadt mit. Wer sein Auto dort abstellt, kann für 7,50 Euro ein ÖPNV-Tagesticket für bis zu 5 Personen kaufen. Die Stadt will mit dem Schritt den regelmäßigen Stau in der Innenstadt eindämmen. Es sollte das Comeback des Jahres werden. Jetzt ist Tennislegende Serena Williams schon in der ersten Runde von Wimbledon ausgeschieden. Die 44-Jährige verlor in ihrem ersten Einzelauftritt seit knapp 4 Jahren gegen die Australierin Maya Joint in 3 Sätzen. Im Doppel tritt Williams noch mit ihrer Schwester Venus an.
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3: Im Herzen Bayerns liegen uns momentan keine größeren Störungsmeldungen vor.
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4: Zeitweise zieht Regen durch die Region, dazu Tiefstwerte heute Nacht zwischen 16 und 18 Grad. Der Mittwoch selber wird deutlich kühler und unbeständiger als die vergangenen Tage. Überwiegend wolkig, dazu schauerartige, teilweise auch gewittrige Regenfälle. Am Nachmittag zieht sich das langsam Richtung Alpen zurück. Zum Abend können dann von Nordwesten nochmal einzelne Gewitterschauer durchziehen, 19 bis 23 Grad. Der Radio In Wettertrend, der Donnerstag beruhigt sich das Wetter wieder, wird freundlicher, weitestgehend trocken und angenehm warm bei 22 bis 27 Grad.
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1: Im Herzen Bayerns liegen uns momentan keine größeren Störungsmeldungen vor.
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1: Ich bin Joshua Heise. Alles neu macht der Juli, auch bei Online-Bestellungen. Ab heute fällt die Zollausnahmeregelung für Pakete unter einem Wert von 150 Euro weg. Pro Warengruppe in der Sendung werden jetzt pauschal 3 Euro berechnet. Ein Beispiel, ich bestelle 3 T-Shirts und ein Kinderspielzeug. Dafür muss ich Einfuhrgebühren von 6 Euro zahlen. Mit der Regelneuerung will die EU Billiganbieter wie Shein oder Temu zurückdrängen. Rente, Steuern, Gesundheit, Pflege. Die Bundesregierung will diese Woche das große Reformpaket festziehen. Dazu gibt es allerdings noch einige Streitthemen, die heute im Koalitionsausschuss Thema werden. Tanja Wagner berichtet.
2: Bei der Rente ist sich Schwarz-Rot weitgehend einig. Die Vorschläge der Rentenkommission sollen vollumfänglich umgesetzt werden. Und bei der Gesundheitsreform sollen die ersten Gesetze schon bis Jahresende fix sein. Streit gibt es dagegen noch bei den Themen Steuern und Arbeitszeit. Die SPD will kleinere Einkommen entlasten und dafür Gutverdiener ab 100.000 Euro und Erben stärker zur Kasse bitten, was die Union in der vorgeschlagenen Form ablehnt.
1: In der Nähe einer Augsburger Mülldeponie ist eine Spornschildkröte entdeckt worden. Woher das 50 cm lange und 30 Kilo schwere Reptil kommt, ist bislang unklar. Es wurde in die Tierklinik Gessertshausen gebracht, bis der Besitzer ausfindig gemacht wurde. Die Spornschildkröte ist die größte Landschildkrötenart Afrikas und lebt in der Sahelzone südlich der Sahara. Die Entscheidung, das WM-Tor von Jonathan Tah zurückzunehmen, war laut FIFA-Chef-Schiri Pierluigi Collina legitim. In einer Mitteilung schreibt er, Schiedsrichter seien angewiesen worden, besonders auf Situationen zu achten, in denen Angreifer, Gegenspieler oder Torhüter gezielt behindern. Genau das habe der deutsche Nationalspieler Waldemar Anton bei Paraguays Torwart getan. Durch die Aberkennung flog Deutschland letztendlich aus dem 16. Finale.
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3: Bei uns liegen im Herzen Bayerns momentan keine größeren Störungsmeldungen vor.
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4: 16 bis 18 Grad aktuell die Temperaturen in Ingolstadt und der Region. Dazu wird der Mittwoch heute deutlich kühler im Tagesverlauf und unbeständiger. Dann überwiegen die Wolken, dazu gibt es schauerartige, teilweise auch kräftige, gewittrige Regenfälle. Am Nachmittag zieht sich das vorerst Richtung Alpen zurück. Zum Abend können von Nordwesten nochmal einzelne Gewitterschauer nachkommen bei 19 bis 23 Grad. Der Radio in Wetter trennt, der Donnerstag beruhigt sich Wetter wieder, wird freundlicher, weitestgehend trocken und angenehm. Warm mit 22 bis 27 Grad.
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1: Bei uns liegen im Herzen Bayerns momentan keine größeren Störungsmeldungen vor.

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1: Ich bin Joshua Heise. Guten Morgen. Ab heute kann man die Steuererklärung mit nur einem Klick erstellen. Die entsprechende App ist allerdings erstmal nur für ledige und kinderlose Arbeitnehmer sowie für Rentner und Pensionäre nutzbar. Uli Reitinger berichtet.
2: Wer mitmachen will, muss sich nur bei der Mein Elster Plus App anmelden. Dann schickt das Finanzamt eine fertige Steuererklärung für das Jahr 2025 mit den Daten, die der Behörde bereits vorliegen. Wenn einem das alles so passt, reicht ein Klick, um die Steuererklärung einzureichen. Man kann sie bei Bedarf aber auch noch anpassen.
1: Um Mitternacht ist der Tankrabatt ausgelaufen und das sorgt in der Opposition für Unmut. Die Regierung lasse Millionen Menschen sowie kleine und mittlere Unternehmen im Regen stehen, kritisierte Linken-Fraktionsvorsitzende Reicheneck bei T-Online. Der Grünen-Politiker Al-Wazir fügte hinzu, dass der Tankrabatt schon vor 4 Jahren nicht klug gewesen sei und schlug eine Senkung der Stromsteuer für alle vor. Die EU hat das Zollversprechen an US-Präsident Trump umgesetzt und erhebt ab sofort keine Zölle mehr auf Industriegüter und Hummer aus den USA. Für bestimmte andere Produkte gelten zudem günstigere Importgebühren oder Kontingentregeln. Im Gegenzug wird auf EU-Waren in den USA ein Pauschalzollsatz von 15% erhoben. Sollte Trump dagegen verstoßen, soll die Änderung ausgesetzt werden. Der Münchner Agrarkonzern BayWa bekommt mehr Zeit für seine Sanierung. Das Unternehmen hat sich mit seinen Großaktionären darauf geeinigt, den Konzern bis 2030 neu aufzustellen. 2 Jahre länger als bisher geplant. BayWa will sich dabei auf sein Kerngeschäft konzentrieren, nämlich die Belieferung von Landwirten mit Betriebsmitteln und Technik, aber auch auf Agrarhandel und Baustoffe.
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3: Um gleich 2:05 und da sieht's sehr, sehr gut aus auf den Straßen. Uns liegen keine Meldungen über größere Verkehrsstörungen vor. Und auch Radio und Blitzer haben wir noch keine für euch. Logisch, wenn ihr welche seht. Staus und Blitzer meldet ihr jederzeit. Auch jetzt mit der Radio in Verkehrshotline. Das ist die 0841 300 und dreimal die 9. Dankeschön.
4: Das Radio in Wetter und dieser Mittwoch gießt unsere Gärten. Es regnet jetzt und es geht auch so weiter bis hin zum frühen Abend. Auch leichte Gewitter sind möglich in unserer Region bei Temperaturen bis zu 21 Grad. Es kühlt also insgesamt runter. Aktuell sind wir schon bei 19 Grad in Ingolstadt bei der Asamkirche und auch in Eichstätt beim Figurenfeld. Nachts wird es dann ziemlich frisch um die 13 Grad, dazu Wolken und leichter Nebel. Es bleibt da trocken. Der Radio in Wettertrend. Morgen beruhigt sich das Ganze wieder. Es ist dann angenehm sommerlich mit bis zu 26 Grad und Sonne und Wolken im Wechsel. Regnen kann es dann erst wieder in der Nacht auf Freitag.

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2: Guten Morgen.
3: Hi.
2: Ich muss sagen, ich habe bei diesen Temperaturen in der Nacht sehr, sehr gut geschlafen.
3: Schön.
2: Absolut. Nur, da lag das Problem, ich habe sehr, sehr gut geschlafen. Sehr tief.
3: Aber sehr wenig.
2: Sehr wenig und sehr tief. Und ich hätte noch länger schlafen können.
3: Ja, ich kenne das aber, wenn man so aus dem Tiefschlaf irgendwie rausgerissen wird. Wir hoffen, dass es euch besser geht und wir lassen es euch jetzt besser gehen mit mehr Hits und mehr Vielfalt. Roxette, It Must Have Been Love gleich für euch. Und jetzt Stay von Leonie und Callum Scott.
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0: Radio N mit Roxette, It Must Have Been Love um 11:05. Wunderschönen guten Morgen. Und ja, ich will jetzt nicht alten Wunden bohren, aber nichtsdestotrotz, ja, Deutschland ist raus bei der WM, wissen wir alles. Mhm. So, und wir haben uns die Frage gestellt, wem sollen wir denn jetzt die Daumen drücken? Ja, die Antwort, die ihr gegeben habt, die gibt's heute Morgen, falls ihr quasi noch jemanden sucht, dem ihr die Daumen drücken könnt. Heute um 6:20. Außerdem nehmen wir euch in unserer Ausflugsreihe quer durch die Region mit. Diesmal zu Schlösser, Burgen und Klöster. Welche Klöster, welche Schlösser, Burgen wir da entdeckt haben, auch das heute Morgen Thema bei uns um 6:20.
1: Ja, und ein Thema, das ähnliche Gefühle wie WM aus bei euch auslöst, ist wahrscheinlich Aufräumen. Als Kind geht's ja schon los, oh, aufräumen wirklich, es wird dann auch nicht besser in der ersten eigenen Wohnung, hab ich gemerkt. Und jetzt geht's natürlich weiter mit der ganzen Stadt. Wir denken nochmal viel größer, Ingolstadt soll sauberer werden. Das ist erstmal ein Statement und darum kümmert sich der zweite Bürgermeister Franz höchstpersönlich, wie genau er das macht, was da geplant ist, um Ingolstadt schöner, sauberer zu machen. Das hört ihr unter anderem um 6:40 Uhr.
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2: Wie war das noch im Märchen vom tapferen Schneiderlein und dem Riesen? Da gewinnt nicht der Stärkere, sondern der Klügere. Mit Witz, Schlagfertigkeit und einer gehörigen Portion Selbstbewusstsein bringt das Schneiderlein die Riesen durcheinander und triumphiert am Ende über die scheinbar Übermächtigen. Auch die Bibel erzählt von so einem ungleichen Duell. David gegen Goliath. Ein Hirtenjunge besiegt mit einer Steinschleuder einen schwer bewaffneten Riesen. Völlig unerwartet. Solche Überraschungen gibt es bis heute. Im Sport, wenn der Außenseiter gewinnt. Manchmal auch im Beruf oder in der Familie, wenn jemand über sich hinaus wächst. Mich erinnert es daran, äußere Stärke ist nicht alles. Mut, Klugheit und Vertrauen können mehr bewegen als bloße Muskelkraft. Deshalb bekommen die Kleinen immer wieder eine Chance. Und das ist gut so. Einen schönen Tag wünscht euch Bernhard Löhlein, katholische Redaktion.
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0: Radio N mit Katy Perry und Firework um 5:30. Und ja, bei uns ist die Hitzewelle ja jetzt erstmal vorbei. Jetzt rollt sie auf die Nordküste Nordamerikas zu. Auch auf New York. Da richtet die Metropole Abkühlräume und Sprühventilatoren ein. Gute Idee, vielleicht, hey, auch für uns. Die nächste Hitzewelle kommt bestimmt. Und es sollte das Comeback des Jahres werden. Jetzt ist Tennislegende Serena Williams schon in der ersten Runde von Wimbledon ausgeschieden. Die 44-Jährige hat in ihrem ersten Einzelauftritt seit knapp 4 Jahren gegen die Australierin Maya Joint in 3 Sätzen verloren.
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3: Die Unimusik und die Dommusik laden heute hier in Eichstätt nach französischer Tradition zum Fest der Musik ein. Unter dem Titel Klingt nach Sommer wird ab 19 Uhr in verschiedenen Locations in der ganzen Domstadt gesungen und musiziert. Klassisches aus mehreren Jahrhunderten ist zum Beispiel im Holzersaal zu hören. In der Aula der Uni treten gleich 2 Chöre auf. Das Fest der Musik kann man übrigens überall in der Innenstadt ganz kostenlos genießen. Oliver Scholtisek, Radio Inn in Eichstätt.
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4: Schwitzend schwere Tüten schleppen. Gerade für ältere Menschen ist das im Sommer eine große Herausforderung. Das Seniorenbüro Pfaffenhofen rät deshalb, tagsüber im Kühlen zu bleiben. Freiwillige aus dem Projekt Senioren helfen Senioren übernehmen stattdessen das Einkaufen oder kleinere Handgriffe im Haushalt, wie etwa Bilder oder Gardinen aufhängen. Wer Hilfe braucht oder mithelfen will, meldet sich beim Seniorenbüro Pfaffenhofen. Den Kontakt gibt's auf unserer Homepage. Andreas Rau, Radio Innen Pfaffenhofen.
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0: Um 5:32 und es sieht weiterhin sehr, sehr gut aus auf den Straßen. Uns liegen keine Meldungen über größere Verkehrsstörungen vor. Soll gerne so bleiben, deswegen fahrt vorsichtig.
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0: Auch den gibt schon um 5:33 Uhr. Großmehring, Ingolstädter Straße, auswärts wird da geblitzt. Wenn ihr das bestätigen könnt oder was uns noch lieber ist, wenn ihr was Neues habt. Staus und Blitzer meldet ihr mit der Radio Inn Verkehrshotline 0841 300 und 3x9.
5: Das Radio in Wetter und wir messen aktuell 20 Grad in Ingolstadt beim Hallenbad Parkplatz, 19 Grad sind es bei euch in Weichering. Und ja, wisst ihr, was geht da noch? Aber es hat insgesamt ziemlich runtergekühlt. 21 Grad heute die Top-Temperatur. Dazu ganz schön viel Regen. Jetzt am Vormittag teilweise auch echt starker Regen. Leichte Gewitter können auch dabei sein. Und so geht's dann auch bis zum frühen Abend heute. Nachts ist es dann noch frischer, um die 13 Grad. Dazu wolkenleichter Nebel. Es bleibt dann aber trocken, der Radio- und Wettertrend. Ja, morgen beruhigt sich das Ganze wieder. Der Donnerstag, der ist eigentlich ein schöner sommerlicher Tag mit bis zu 26 Grad und Sonne und Wolken im Wechsel. Regnen kann es wieder in der Nacht auf Freitag.

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2: Guten Morgen.
3: Hi.
2: Ja, die Autokorsos fallen aus und die Trikots wandern erstmal tief in den Schrank. Deutschland ist, ja, wir müssen an alten Wunden rühren, gestern bei der WM gegen Paraguay rausgeflogen.
3: Aber das Turnier geht ja trotzdem weiter. Wem ihr ab sofort die Daumen drückt, Ferry und ich brauchen auch noch ein bisschen Inspiration. Das hört ihr gleich nach mehr Hits und mehr Vielfalt. Ray Dalton, The Unknown, gleich für euch. Und jetzt Sunrise Avenue, Lifesaver.
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0: Radio mit Ray Dalton und The Unknown um gleich 5.42 Uhr. Und ja, wir hatten alle gehofft, es war nur ein schlechter Traum, aber heute können wir sagen, nein, es stimmt, wir sind raus, der Traum vom Weltmeistertitel geplatzt. Paraguay hat das Spiel tatsächlich, das WM-Spiel, gewonnen.
1: Ja, sad but true, wie man so schön sagt. Aber wir müssen jetzt stark sein, das Leben geht weiter. Irgendwer wird sich ja den Weltmeistertitel holen. Aber nur wer? Wir waren mal unterwegs und haben euch gefragt, wem ihr denn ab jetzt die Daumen drückt.
2: Puh, gute Frage. Ich würde sagen Frankreich.
1: Niederlande.
3: Paraguay.
4: Ich bin Brasilianer, ich bin für Brasilien.
5: England.
6: Argentinien.
7: Norwegen. Ich mag Haaland.
8: Kanada, weil eine Freundin von uns da war.
9: Ab sofort drücke ich Spanien die Daumen und vielleicht auch die Engländer.
10: Frankreich, weil es die Besten sind.
11: Portugal, weil ich Portugieser bin.
12: Brasilien, ich bin sicher.
13: Brasilien, du kannst auch Fußball spielen.
0: Ja, da höre ich doch einen ganz klaren Favoriten raus. Brasilien. Da sind wir mal gespannt, ob es am Ende auch so kommt.
1: Und ich finde, man muss es auch mal positiv sehen. Das frühe Aus hat auch was Gutes. Aber jetzt können wir ganz entspannt durch diese WM gehen. Kein Herzrasen mehr bei Elfmeterschießen. Kein Fluchen mehr über den Schiri. Wir lehnen uns einfach auf der Couch zurück, genießen ein paar kühle Drinks und lassen dafür die anderen Nationen schwitzen.
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0: Nico Santos hier bei Radio mit Optimist am Mittwoch. Und so langsam dürfen wir auch ans Wochenende denken und uns überlegen, was tun mit der freien Zeit, jetzt mal abgesehen von Schwimmen, Grillen oder Chillen.
1: Ja, was ist da denn aus feste technischer Sicht geboten? Wichtige Frage. Spontan fällt uns da ein, das Marktfest in Pöttmes oder, oh, richtig geil, Altstadtfest in Eichstätt. Aber es ist natürlich noch mehr geboten. Was genau?
0: Das könnt ihr jederzeit in unserem Festefinder nachlesen. Zu finden, klar, unter radioin.de.

0: Das ist Radio mit Toto und Afrika um 5.57 Uhr und ja klar, auch in der nächsten Stunde. Mehr Hits, mehr Vielfalt, unter anderem Adele, Set Fire to the Rain und... Ja, wer will das nicht sein? Forever Young, David Guetta, Arthur Will und Ava Max. Auch das gleich für euch hier auf Radio In.
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0: Radio Inner, Mittwochmorgen, es ist 6:15 Uhr und es wird gebaut in Ingolstadt. Was geplant ist, hört ihr gleich und... Nochmal neues, frisches Personal beim FC Ingolstadt.
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6: Ich bin Marina Paulik, guten Morgen. Heute ist der 1. Juli, damit treten einige Neuerungen in Kraft. So gibt es nun eine App für die Steuererklärung. Das Bürgergeld heißt Grundsicherung und wird schärfer kontrolliert. Die Renten werden an die Lohnentwicklung angepasst, sie steigen um rund 4%. Und das macht sich beim Tanken bemerkbar, die Steuersenkung durch den Tankrabatt fällt weg. Es gibt immer noch kleine Hoffnungsschimmer. Im Erdbebengebiet von Venezuela wurde ein 3-Jähriger aus den Trümmern geborgen. Und das knapp eine Woche nach dem Beben. Der Junge wurde in ein Krankenhaus gebracht. In dem Gebiet sind Rettungsteams aus der ganzen Welt im Einsatz. Die Zahl der Toten ist auf über 1.900 angestiegen. Tausende werden noch vermisst. Und mal wieder ein Blick zur Fußball-Weltmeisterschaft. Dort steht Frankreich im Achtelfinale. Die Franzosen gewannen am Abend 3:0 gegen Schweden. Sie treffen nun am Wochenende auf Paraguay. Zuvor hatte es bereits Norwegen geschafft. Die Skandinavier besiegten die Elfenbeinküste mit 2:1. Ihr Achtelfinalgegner heißt nun Brasilien.
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6: Die Stadt Ingolstadt hat 2 große Bauprojekte in der Pipeline. Im Norden nimmt das Baugebiet Ettingsteinbuckel Gestalt an. Auf 8600 Quadratmetern entsteht ein neues Quartier. Parallel dazu will die Stadt im Ortsteil Zuchering ein Wohnangebot für ältere Menschen schaffen. Konzepte hierfür können bis Mitte August eingereicht werden. Der FC Ingolstadt meldet 2 weitere Personalien. Die Schanzer haben sich mit dem Offensivtalent Seydo Durakov verstärkt. Der 19-Jährige wechselt von Rot-Weiß Erfurt. Er wurde zuvor beim FC Augsburg und im FC Bayern Campus ausgebildet. Außerdem wird Alexander Kunze wieder Torwarttrainer der Schanzer.
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0: Gleich 2:06 und, da dauert es ein bisschen länger, auf der A9 Richtung Nürnberg zwischen Langenbruck und Manching. Aktuell 2 Kilometer Stau, das bedeutet für euch 8 Minuten mehr Fahrzeit einplanen. Dort, wo es geht, gute und sichere Fahrt.
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0: Gibt's auch, und zwar steht der in Großmehring in der Ingolstädter Straße, wenn ihr orts- oder stadtortsauswärts fahrt. Ansonsten, ich habe nichts mehr für euch. Wenn ihr was für uns habt, Staus, Blitzer, Abstandsmessungen, bräuchte man ja auch mal wieder. Einfach mal anrufen oder eine WhatsApp schicken. 0841 300 und 3 mal die 9. Dankeschön.
7: 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Und wenn bei euch im Auto noch irgendwo ein Regenschirm liegt, vielleicht so im Kofferraum, irgendwo da versteckt, gut gemacht, denn es regnet jetzt und teilweise auch ziemlich stark und es geht dann...
0: Ach du heiliger Bimmer, da hat sich gerade das Mikro verabschiedet und ist runtergefallen. Sophia, das habe ich jetzt auch noch nie erlebt. Wir halten mal in der Hand jetzt weiterhin das Mikro und einfach souverän weitermachen.
7: Ich kann mit der Situation echt super umgehen. Ja, es regnet auf jeden Fall. Entschuldigung, bis zum frühen Abend. Außerdem sind auch leichte Gewitter möglich bei bis zu 21 Grad. Es kühlt also insgesamt leicht runter. Aktuell sind wir bei 20 Grad in Ingolstadt, bei der Moritzkirche 18 Grad, in Pfaffenhofen beim Landratsamt. Auch in der Nacht ist es ziemlich frisch, 13 Grad, dazu wolkenleichter Nebel und es ist dann aber trocken, der Radio- und Wettertrend. Morgen beruhigt sich das Ganze wieder und wir uns dann bestimmt auch. Morgen ist es voll angenehm sommerlich, 26 Grad an der Spitze, Sonne und Wolken im Wechsel. Und es kann regnen wieder in der Nacht auf Freitag.
0: Okay, andere sagen so, hold mal Bier, warte, hold mal Mikro. Also das sieht wirklich verrückt aus.
7: Ich gebe alles, ja.
0: Sie hat jetzt das Mikro in der Hand. Das hängt normalerweise in so einer Aufhängung. Na gut.
7: Ja, schön.
0: Wir machen weiter.

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2: Guten Morgen.
3: Hi.
2: Dinge, von denen jeder träumt. Ein Porträt von dir selbst, von einem großen Künstler.
3: Oh, okay, ich weiß jetzt nicht, ob wirklich jeder davon träumt oder ob man so ein gewisses Maß an Größenwahn dafür braucht.
2: Lass mich mal, warte. da musst du natürlich erstmal Bundeskanzler oder Bundeskanzlerin für werden. Die kriegen ja am Ende immer so ein Porträt, das dann im Kanzleramt hängt. Wer sich jetzt über ein Bild freut und wie es aussieht,
3: das hört ihr gleich in der Radio in Promi-Welt nach mehr Hits und mehr FIFA. Der Alana Miles, Black Velvet, hört ihr gleich. Und jetzt Michael Schulte, 5 AM.
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0: Das ist Radio mit der Alain Mars und Black Velvet um gleich 6:12. Und das große Merkel-Bild ist jetzt enthüllt worden mit faszinierenden Details.
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5: Mutti Merkel ist jetzt im Kanzleramt verewigt. Ihr Porträt in der Ahnengalerie wurde enthüllt. Ernster Blick, nachdenklich nach vorne, NCM-blauer Blazer vor ockergelbem Hintergrund und sie lehnt an einem Schreibtisch. Darauf liegt ihr Stresswürfel, auch ein bisschen kurios, und keine Raute. Leute, das wäre vielleicht ein bisschen zu Klischee gewesen, aber keine Raute. Naja, so. Und wo sind unsere Halloween-Fans? Fehlt ihr noch gar nicht? Ende Oktober? Vielleicht ja mit Heidi Klums neuem Halloween-Kalender. Hat sie jetzt mit einem Süßigkeitenhersteller rausgebracht. Ist das gleiche wie ein Adventskalender, nur eben mit 31 Oktober-Türchen im Heidi-Halloween-Style. Und bis Ende Oktober hängen dann auch wirklich echte Spinnenweben dran.
0: Und die Angelina Jolie hat jetzt verraten, dass sie voll auf Entzug ist. Vor 10 Jahren hat sie sich von Brad Pitt getrennt. Angelina ist auch schon wieder ein Zeitchen her und seitdem hatte sie kein einziges Date mehr, meint sie. Hätte sie mal in ihren Filmen nicht so viel Männer verprügelt.
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0: Radio mit David Guetta, Alphaville und Ava Max, Forever Young. Wir haben es gleich 20 nach 6 und viel Verantwortung. Ey, ich sag's euch, haben wir alle für Familie, dass das Essen auf den Tisch kommt. Ihr wisst Bescheid, aber Sophia, du hast aktuell noch mehr Verantwortung. Lass uns doch darüber sprechen.
1: Ja, wir können es gerne zusammen hier aufarbeiten. Ja. Ich bin aktuell Gartensitterin. Oi. Also es geht bestimmt vielen von euch jetzt auch in der Sommerurlaubssaison so. Bekannte, Freunde, Nachbarn, wenn die weg sind, dann muss man da auch mal ran. Katzen füttern, in meinem Fall jetzt eben Garten gießen. Und deswegen, ich weiß diesen Regen aktuell so sehr zu schätzen. Jedes Mal, wenn ein Tropfen runterkommt, ich bete ihn an. Ich sage danke, weil dann muss ich nicht mehr so viel Garten gießen. Ich habe das dann auch ein bisschen zu ernst genommen mit diesem Regen, weil... Gut, gestern war es dann schon ein bisschen was, ja. Aber ein paar Pflanzen sind jetzt auch eingegangen, also vielleicht war es dann doch nicht genug teilweise.
0: Hast du inzwischen eine Wüstenlandschaft als Garten? Also ich stelle mir das gerade richtig vor.
1: Ja, ich habe den Nachbarn jetzt so einfach gepflastert, habe ich gesagt, macht Steingarten.
0: Die werden sich freuen, wenn sie nach Hause kommen. Ihr hört Radio in jetzt mit Ultravox und Dancing with Tears in My Eyes.

0: Kanyon mit Olivia Dean, Man I Need. Und ich weiß, was ihr als nächstes braucht. Auch in der nächsten halben Stunde mehr Hits, mehr Vielfalt auf euch warten. Unter anderem Miles Smith und Neil Horan mit Drive Safe und Mark Ronson, der Produzent, gemeinsam mit Miley Cyrus und Nothing Breaks Like a Heart.
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0: Radio Inne am Mittwochmorgen um kurz vor 6:30. Es ist der 1. Juli und heute, ab heute, da kann man die Steuererklärung mit nur einem Klick erstellen. Die entsprechende App ist allerdings erstmal nur für ledige und kinderlose Arbeitnehmer und für Rentner und Pensionäre nutzbar.
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7: In Ingolstadt.
8: Altbewährtes, aber auch Neues. Das ist im neuen Programm des Bürgerhauses hier in Ingolstadt zu finden. Für das kommende Halbjahr hat die Einrichtung wieder viele Veranstaltungen, Kurse und kreative Workshops geplant. Zum Großteil sind die kostenlos, da Ehrenamtliche mithelfen. Dazu gibt es die beliebten Treffpunkte zum Austausch und der Begegnung. Das Bürgerhaus findet ihr im Neuburger Kasten oder der Alten Post. Das Programm könnt ihr online herunterladen. Furkan Beuratz, Radio Inn in Ingolstadt.
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9: In Schrobenhausen. Neuburg zu Gast in Schrobenhausen. Das ist schon bald in Sachen Kunst der Fall. Am kommenden Sonntag startet die neue Sonderausstellung im Pflegschloss. Dieses Mal kann man ein Projekt der beiden Neuburger Künstlerinnen Steffi Wanzel-Lorenz und Susanne Pohl bewundern. Von der Zeichnung über Druck bis hin zum Gemälde ist alles mit dabei. Die Sonderausstellung im Schrobenhausener Pflegschloss läuft bis Anfang Oktober und ist immer Mittwoch, Samstag, Sonntag und an Feiertagen geöffnet. Kerstin Schulz, Radio Inn in Schrobenhausen.
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0: Auf der A9 Richtung Nürnberg, da aktuell 3 Kilometer Stau und zwar zwischen Langenbruck und Manching. Ja, da braucht ihr knapp eine halbe Stunde länger. Das war's, reicht aber auch schon, wie ich finde. Dort, wo es geht, gute und sichere Fahrt und...
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0: Gibt's auch, zumindest weiß ich von einem. Großmehring, Ingolstädter Straße, auswärts wird da geblitzt, wenn ihr das bestätigen könnt. Oder klar, was Neues für uns habt, ganz egal, ob es sich hier zum Staus oder Blitzer handelt, einfach mal anrufen oder auch gerne eine WhatsApp schreiben. 0841 300 und dreimal die 9.
10: Das Radio in Wetter, und da fährt man noch gerne ins Büro. Das Radio in Wetter kann man gut von drinnen beobachten, denn es regnet jetzt, geht auch so weiter bis hin zum frühen Abend. Leichte Gewitter sind auch möglich und das bei Temperaturen bis zu 21 Grad. 20 Grad messen wir auch schon in Ingolstadt beim Kreuztor, 19 Grad bei euch in Garchenbach. Nachts wird es dann auch ziemlich frisch. Die Temperaturen gehen runter auf um die 13 Grad. Dazu Wolken, leichter Nebel und es bleibt soweit trocken. Der Radio in Wetter Trend. Auch morgen der Donnerstag ist trocken. 26 Grad an der Spitze. Sonne und Wolken wechseln sich ab und regnen kann es dann wieder in der Nacht auf Freitag.

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2: Guten Morgen.
3: Morgen.
2: Ingolstadt soll sauberer werden, sagt der zweite Bürgermeister Franz Wöll.
4: Das kann ich versprechen, dass es vorhabe. Wichtig ist, dass die Schanzerinnen und Schanzer einfach mitspielen, dass sie sagen, das ist meine Stadt und da müssen wir alle zusammenhelfen und dann bringen wir das etwas schöner hin.
3: Sauberes Ingolstadt, das ist Chefsache und was genau da passieren soll, darüber sprechen wir unter anderem nach Ed Sheeran und Castle on the Hill.
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0: Radio mit Anastasia, Sick and Tired um 6.41 Uhr und eine sehr plakative Frage, aber hat Ingolstadt ein Müllproblem? Naja, die Stadt nennt es zunehmende Vermüllung. Beispiele: Einkaufswagen stehen auf Verkehrsinseln, Klamotten liegen neben überfüllten Kleidercontainern und Abfall verstreut in Parks. Da muss man was tun und genau das will jetzt Franz Wörl.
1: Ja, der zweite Bürgermeister hat eine Lösungsrunde ins Leben gerufen, um Ingolstadt eben wieder sauberer zu machen. Zum Thema Einkaufswagen und Kleidercontainer gibt's auch schon Ideen und Lösungen.
2: Kleidercontainer, die kommen weg, so ist der Plan. Die kommen zentral in die Wertstoffhöfe, weil es auch nicht mehr so funktioniert. Das mit den Einkaufswegen, dass man mit den Einzelhändlern einmal ein Gespräch führt. Es gibt Ideen, wie man das regeln kann. Das einzelne Mal schon, dass man die Wegen nicht mehr rausbringt aus dem Grundstück.
1: Auch das übergroße ERCI-Graffiti am Stadttheater war nach kurzer Zeit wieder entfernt. Eine mögliche Lösung hier für die Zukunft: mehr legale Plätze für Sprayer. Es wird daran gearbeitet, trotzdem muss Vandalismus auch verfolgt werden.
2: Und der kommunale Ordnungsdienst, der wirklich gezielt eingesetzt werden soll. Und dann natürlich auch, wenn man nachverfolgt, dass man dann im Prinzip die Leute haftbar macht dafür.
0: Aber im Grunde wünscht sich Franz Wörl nur eins: ein Miteinander aller Schanzer.
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0: Radio in mit Mark Ronson und Miley Cyrus. Nothing Breaks Like a Heart, 6:49 Uhr und Kindergeburtstage für Kids. Das Höchste für Eltern, klar, viel Vorbereitung. Da wird ja auch viel erwartet. Mindestens eine Motto-Party und danach am besten noch diese kleine Geschenktüte.
1: Ja, und da gibt es jetzt eine richtig krasse Geschichte aus Amsterdam. Ein Vater hat für seinen Sohn genau das gemacht. Party, danach so kleine Geschenktütchen für alle Gäste. Mhm. Und anscheinend hat er sich da im Preis ein bisschen verkalkuliert. Im Nachhinein hat er nämlich, und jetzt haltet euch fest, von allen Eltern der eingeladenen Kindern 1,83 € zurückverlangt, weil die Tütchen ein bisschen teurer geworden sind als geplant.
0: Das ist das Verrückteste, was ich da lange gehört habe. Da muss man wahrscheinlich aufpassen, dass er beim Topfschlagen nicht noch am Ende Nutzungsgebühren für den Kochlöffel berechnet.
1: Ja, das ist schon krass.
0: Es ist krass, ja.
1: Vor allem auch 83, das ist auch noch wichtig. Nicht Runden, sondern diese 3 Cent. Der Teufel liegt im Detail.

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0: Matt Simons Catch and Release hier bei Radio N um 6.57 Uhr und auch in der nächsten Stunde mehr Hits, mehr Vielfalt. Dann One Call Away von Charlie Puth und ja, das ist Reibeisenstimme pur, Klock Klock mit Adoya.
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0: Das ist Radio Innern, Mittwochmorgen, 1. Juli. Wir haben es kurz vor 7 und Warnung vor Betrügern in der Region. Und es steht fest, der diesjährige Ingolstädter Jazz-Förderpreisträger. Wer es ist, hört ihr gleich.
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10: Ich bin Verena Paulik. Guten Morgen. Päckchen aus Nicht-EU-Ländern werden teurer, denn mit dem neuen Monat führt die EU Zollgebühren auch für Päckchen mit geringem Warenwert ein. Damit soll die Paketflut durch Online-Anbieter wie Temu eingedämmt werden, europäische Händler hingegen gestärkt werden. Weitere Änderungen bringt der 1. Juli mit sich. Der Tankrabatt von 17 Cent pro Liter an der Zapfsäule fällt weg. Außerdem ersetzt die Grundsicherung das bisherige Bürgergeld und bringt schärfere Kontrollen mit sich. Nicht nur an Land war es in den vergangenen Tagen ungewöhnlich heiß. Auch die Weltmeere haben sich stark erhitzt. Nach neuesten Messungen war es an deren Oberfläche zu Sommerbeginn noch nie so warm wie in diesem Jahr. So wurden Temperaturen von rund 21 Grad gemessen. Wenn die Meere wärmer werden, kann es mehr Überschwemmungen geben. Auch die Tier- und Pflanzenwelt im Meer verändert sich. Mexiko, Frankreich und Norwegen sind die nächsten Mannschaften, die es geschafft haben. Sie ziehen ins Achtelfinale der Fußball-WM ein. Das findet ab dem kommenden Wochenende statt. Mexiko hat vor kurzem 2:0 gegen Ecuador gewonnen. Zuvor besiegte Frankreich Schweden mit 3:0 und Norwegen holte ein 2:1 gegen die Elfenbeinküste.
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10: Die Lohnsteuerhilfe Bayern warnt. Derzeit sind wieder Betrüger am Werk und versuchen an persönliche Steuerdaten und Bankverbindungen zu kommen. Sie verschicken gefälschte Briefe oder E-Mails im Namen des Bundeszentralamtes für Steuern. Dafür werden sogar das Logo und die korrekte Adresse benutzt. Allerdings, das Amt kontaktiert Steuerzahler nie direkt und fragt auch keine Bankverbindungen ab. Maximilian Wallrapp ist der diesjährige Jazz-Förderpreisträger der Stadt Ingolstadt. Der 2007 Geborene gilt als großes Talent am Schlagzeug. Mittlerweile ist er unter anderem Mitglied im Landesjugend-Jazz-Orchester. Außerdem hat er zahlreiche eigene Projekte. Den mit 5.000 Euro dotierten Preis bekommt Wallrapp beim Eröffnungskonzert der Jazztage im November.
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0: 2:07. Etwas länger dauert's weiterhin auf der A9 Richtung Nürnberg. Zwischen Dreikolledau und Manching. Aktuell 4 Kilometer Stau, halbe Stunde mehr Zeit einplanen. Dann B16 Donauwörth Richtung Regensburg, zwischen der B13 bei Oberstimm und Manchingen auch einiges los. Dichter Verkehr, 4 Minuten on top. 9 Minuten dauert es länger. B13 Münchner Straße zwischen B16 bei Oberstimm und der südlichen Ringstraße. Ihr wisst Bescheid, dort wo es geht, gute und sichere Fahrt.
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0: Aber immer Obacht mit der Geschwindigkeit, geblitzt wird in Großmehring in der Ingolstädter Straße, wenn ihr auswärts fahrt. So, wenn ihr noch was habt, ihr wisst, ganz egal ob Staus, Blitzer, Abstandsmessungen, einfach mal anrufen oder eine WhatsApp schicken. Wir freuen uns auch über Sprachnachrichten. Die Radio-Innen-Verkehrshotline ist die 0841 300 und dreimal die 9.
11: Und jetzt das Radio in Nassmachwetter. Man spricht in Fachkreisen auch von Regen. Es regnet jetzt in der Früh teilweise ziemlich stark. Und es geht auch genauso weiter den ganzen Tag bis hin zum frühen Abend. Leichte Gewitter auch möglich. Und das bei Temperaturen bis zu 21 Grad. Also es kühlt insgesamt ziemlich runter. Aktuell sind wir auch schon bei 20 Grad in Ingolstadt, Oberhauenstadt. 18 Grad messen wir in Eichstätt am Leon-Roth-Platz. Nachts wird es auch ziemlich frisch, dann noch um die 13 Grad. Dazu Wolken, leichter Nebel. Es bleibt dann aber trocken. Der Radio- und Wettertrend. Das Ganze beruhigt sich morgen wieder, da ist es angenehm sommerlich mit bis zu 26 Grad. Die Sonne kommt wieder öfter durch, Wolken auch mit dabei und regnen kann es wieder in der Nacht auf Freitag.
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2: Guten Morgen.
3: Morgen. Und mein Bruder träumt immer noch davon. Und zwar vom Musik machen Leben. Das ist ein krasser Traum für viele. Aber für einen jungen Ingolstädter wird dieses Ziel gerade Stück für Stück zur Realität. Als Sieger des diesjährigen Jazz-Förderpreises hat er nämlich einen richtig krassen Meilenstein erreicht.
2: Ja, und dieser junge Mann heißt Maximilian Wallrapp. Und mit und über ihn sprechen wir gleich. Aber jetzt erstmal Musik von bereits etablierten Künstlern. Mehr Hits, mehr Vielfalt, unter anderem Kylie Minogue, Can't Get You Out of My Head gleich. Und jetzt sofort Michael Patrick Kelly, The One.
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0: Kylie Minogue, Can't Get You Out of My Head um 6:55. Wunderschönen guten Morgen an diesem Mittwoch. Ja, und wer in der Musik durchstarten will, der braucht neben Talent auch viel Durchhaltevermögen. Der Musiker Maximilian Wallrap hat beides und genau deshalb ist er auch der diesjährige Gewinner des Jazzförderpreises.
1: Der 18-jährige Nachwuchsschlagzeuger spielt in bekannten Bands, bastelt im Studio an Produktionen und studiert in München an der Hochschule für Musik. Seine musikalische Laufbahn hat sich einfach so spontan ergeben, erklärt er uns.
2: Ich wurde gefragt, ob ich in der Sturmlos Big Band spielen möchte und habe das dann auch gemacht. Und das hat mir sehr viel Spaß gemacht und das hat sich dann immer weiterentwickelt. Habe mit immer mehr Leuten connected, habe mit denen gejammt, habe mit denen viel Musik gemacht, wurde irgendwann ins Landesjugendjazzorchester aufgenommen, habe dann irgendwann mein Jungstudium begonnen und dann ging das immer weiter und bin jetzt sehr froh, hier angelangt zu sein.
1: Und als frisch gebackener Preisträger ist auf einem richtig guten Weg. Maximilian weiß auch schon ganz genau, wo die berufliche Reise mal hingehen soll.
2: Wünschenswert wäre es natürlich, komplett von Musik machen zu leben, sei es jetzt im Studio oder nur mit Konzerten. Ich könnte mir aber auch gut vorstellen, zum Beispiel in einer Rundfunk-Bigband wie NDR oder WDR-Bigband zu spielen und auch mal vielleicht irgendwo später eine Professur oder eine Dozentenstelle anzunehmen, weil ich glaube, das könnte auch sehr viel Spaß machen. Und ich glaube, so kommt man auch ganz gut durchs Leben.
1: Überreicht wird die Auszeichnung mitsamt 5.000 Euro Preisgeld am 7. November beim Grand Opening der Jazztage.
0: Und live erleben könnt ihr ihn dann nur wenig später, und zwar am 10. November um 20 Uhr beim Preisträgerkonzert im Kulturzentrum 9.

gehört. Radio Imm mit Samba und Homewrecker. Der Typ ist 2005 geboren und übrigens hat er erst eine klassische Ausbildung. Und er klingt richtig gut. Das ist Radio Imm um 20 Minuten nach 7. Weiter geht's jetzt mit Kim Wilde. You keep me hanging on. Startet gut rein in diesen Mittwoch.

0: Clock mit Adoya hier bei Radio N um kurz vor 7:30 und natürlich auch in der nächsten halben Stunde mehr Hits, mehr Vielfalt, unter anderem für euch mit dabei Pink mit Runaway und Bryan Adams und Heaven.
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0: Radio Inner, Mittwochmorgen um 7:30 und ja, endlich, bei uns ist die Hitzewelle ja jetzt erstmal vorbei, aber jetzt rollt sie auf die Nordostküste Nordamerikas zu, auch auf New York, und dafür richtet die Metropole Abkühlräume und Sprühventilatoren ein. Gute Idee, vielleicht auch für uns hier in der Region, weil die nächste Hitzewelle, die kommt bestimmt.
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4: Einfach mal direkt mit dem OB Probleme besprechen, Anregungen geben oder einfach nur mal ratschen. Das geht morgen wieder in Ingolstadt. Michael Kern stellt sich morgen Nachmittag neben das alte Rathaus. Geschützt von einem kleinen Zelt schafft das Stadtoberhaupt so eine niedrigschwellige Möglichkeit zur direkten Begegnung. Das geht ganz ohne Anmeldung und ohne feste Themen. Einfach vorbeikommen, morgen von 14 bis 15:30 Uhr. Furkan Beuratz, Radio Inn in Ingolstadt.
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5: Die Unimusik und die Dommusik laden heute hier in Eichstätt nach französischer Tradition zum Fest der Musik ein. Unter dem Titel Klingt nach Sommer wird ab 19 Uhr in verschiedenen Locations in der ganzen Domstadt gesungen und musiziert. Klassisches aus mehreren Jahrhunderten ist zum Beispiel im Holzersaal zu hören. In der Aula der Uni treten gleich zwei Chöre auf. Das Fest der Musik kann man übrigens überall in der Innenstadt ganz kostenlos genießen. Oliver Scholtisek, Radio Inn in Eichstätt.
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0: Um 7.32 Uhr, da nehmen wir uns die Zeit doch für die A9 Richtung Nürnberg. Erstmal zwischen Langenbruck und dem Rastplatz Barerweier Ost. Da liegt eine Warnbarke, also ein Gegenstand auf der Straße. Wir bleiben auf der A9 Richtung Nürnberg. Zwischen Dreieck Holledau und Ingolstadt Ost, 3 Kilometer stockend. Da dauert es momentan 5 Minuten länger. Das war's erstmal, zumindest von der A9. Ah doch, da kommt noch was. Zwischen der Raststätte für Holzen-Ost und Allershausen, da ist auch noch ein liegen gebliebenes Fahrzeug. Da ist der Standstreifen blockiert. So, dann B16 Richtung Regensburg. Zwischen der B13 bei Oberstimm und Manching einfach mal dichter Verkehr. 6 Minuten mehr Zeit einplanen. Knapp 10 Minuten länger dauert's derzeit auf der B13 Münchner Straße, wenn ihr zwischen der B16 bei Oberstimm und der südlichen Ringstraße unterwegs seid. Und die B16A Goethestraße zwischen Großmehring und Ingolstadt Nord. Auch hier einiges los, 3 Minuten on top. Dort, wo es geht, klar, gute und sichere Fahrt. Und wenn ihr was seht, Staus, Blitzer zum Beispiel, einfach mal anrufen oder auch gerne eine WhatsApp schicken. Die Radio Inn Verkehrshotline ist die 0841 300 und 3x die 9.
6: Und das Radio Inwetter liefert uns ein bisschen Erfrischung. Es regnet jetzt und geht dann auch so weiter bis hin zum frühen Abend. Leichte Gewitter sind möglich, teilweise auch wirklich richtig intensiver Regen. Und das bei Temperaturen bis zu 21 Grad. Aktuell sind wir auch schon bei 19 Grad in Ingolstadt, beim Neuen Schloss. Das messen wir auch bei euch im Pförring. Nachts, da wird es noch frischer, da dann um die 13 Grad, dazu Wolken, leichter Nebel. Da bleibt es aber erstmal trocken. Der Radio Inwetter-Trend. Das Ganze beruhigt sich morgen wieder. Der Donnerstag ist richtig schön. Sommerlich, 26 Grad und Sonne und Wolken im Wechsel. Es regnet dann erst wieder in der Nacht auf Freitag.

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2: Guten Morgen.
3: Morgen, und heute ist internationaler Witzetag. Lieben wir. Gut, den größten Witz haben wir Montagabend schon bei der Fußball-WM erlebt. Aber ich habe jetzt noch einen anderen sehr beliebten und anscheinend den besten deutschen Witz rausgesucht. Und wir schauen gleich mal zusammen, ob er überzeugt.
2: Da bin ich jetzt auch sehr, sehr gespannt. Jetzt aber erstmal mehr Hits, mehr Vielfalt. Und rein geht's mit Lola Young und ihrem Hit Messi.
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0: Panflöten am Schluss. Richtig gut, Shakira. Whenever, wherever, hier bei Radio Inn um 7.41 Uhr.
1: Und ich würde mal die steile These aufstellen, es gibt wenig, was unangenehmer ist, als einen Witz zu erzählen und keiner lacht. Ja, wenn das so die Reaktion ist. Aber ich gehe das Risiko jetzt ein. Heute ist nämlich Internationaler Witzetag und ich habe jetzt nach dem nationalen Lieblingswitz gesucht. Und ich habe ihn gefunden.
0: Jetzt bin ich gespannt.
1: Und Ferry, ich teste ihn jetzt stellvertretend an dir, okay? Bist du bereit für den beliebtesten deutschen Witz?
0: Vermutlich nicht. Hau raus.
1: Ich glaube auch nicht. Okay, also. Ein Mann kommt zur Wahrsagerin und setzt sich vor die Kristallkugel. Die Wahrsagerin sagt, wie ich sehe, sind Sie Vater von 2 Kindern. Der Mann grinst, haha, das glauben Sie, ich bin Vater von 3 Kindern. Die Wahrsagerin lächelt und antwortet, das glauben Sie.
0: Ach du, ich war vorbereitet.
1: Wow, danke. Ja, das sind gerade die Reaktionen vom Radio.
0: Also, kommt gut an in Deutschland, der Witz.
1: Anscheinend.

0: Pink hier auf Radio N um 7.48 Uhr. Und ja, für uns Deutsche ist der Fußballsommer gelaufen. Deutschland ist raus aus der WM. Ob Bundestrainer Julian Nagelsmann ebenfalls raus ist, wird sich bestimmt noch zeigen in den nächsten Tagen.
1: Aber, da wollte ich zu früh einhaken, lasst uns lieber nochmal unser Paraguay-Trauma aufarbeiten. Natürlich brauchen wir dafür echte Experten.
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6: Thema heute, die Nachlese unseres WM-Aus.
7: Leider.
6: Nach 120 Minuten plus Elfmeterschießen, was halten wir davon?
7: Ich weiß jetzt,
5: also wir haben es zusammen angeschaut.
7: Ja, also die erste Hälfte, weil danach, es war ja dann ziemlich spät und dann sollte Niki heimgehen. Und wir haben da, und Niki hat dann, wir hatten davor Fußballtraining. Und Niki hat gesagt, das ganze Fußballtraining über, ich spüre irgendwie, dass Deutschland verkackt.
6: Ja. Du hast es im Urin gehabt quasi.
7: Ja.
6: Aber habt ihr denn irgendeine Erklärung, warum unsere Offensivstars ihre PS nicht auf die Straße
7: kriegen? Die haben das Talent, also wir haben die
5: Spieler,
7: wir haben auch den Zusammenhalt, wir haben auch die Steigerung, aber das muss dann halt auf den Rasen kommen.
6: Und deswegen können wir eigentlich sagen, rein von der Leistung ist Paraguay absolut verdient weitergekommen.
7: Ja, ein bisschen, finde ich. Das 2:1, also das eigentliche 2:1 für Deutschland.
5: Von Tor. Ja. Das war ein richtig gutes Tor.
7: Ich meine, das war kein Foulspiel. Also ja, weil der hat ihn ja ein bisschen berührt. Und besonders, ich finde auch, der Trainer hat, man schiebt ja nichts auf den Trainer und so, das finde ich auch nicht gut. Aber es war schon ein paar falsche Entscheidungen. Also ich finde,
5: der Sané sollte nicht in der Stadt spielen. Weil man hat richtig gesehen, es hat sich über die rechte Seite verlagert.
7: Und man muss den Jamal besser bringen, weil der hat danach auf der Position doppelt so gut gespielt.
6: Okay, ja. Also auch ein bisschen Nagelsmann hat seine Baustellen gehabt, aber darum kümmern wir uns morgen.
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0: Das ist ein Song, der wirkt einfach nach. Das ist Alex Warren mit Eternity hier bei Radio Inn um 7.57 Uhr an diesem Mittwoch, 1. Juli. Und natürlich auch in der nächsten Stunde mehr Hits und mehr Vielfalt. Unter anderem für euch dann mit dabei. George Ezra mit Paradise. Und der Mann mit dem legendären Schnauzer. Wobei, an dem Typen war alles legendär, auch seine Stimme. Freddie Mercury wartet auf euch mit I Was Born to Love You.
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0: Das ist Radio Inn am Mittwochmorgen. Es ist kurz vor 8. Und ja, es wird gebaut in Ingolstadt. Was geplant ist, hört ihr gleich. Und, oh ja, nochmal neues, frisches Personal beim FCI. Da tut sich einiges. Was genau? Klar, hört ihr gleich bei uns.
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6: Ich bin Verena Paulik, guten Morgen. Heute ist der 1. Juli, damit treten einige Neuerungen in Kraft. So gibt es nun eine App für die Steuererklärung. Sie können zunächst ledige, Kinderlose und Rentner nutzen. Das Bürgergeld heißt ab sofort Grundsicherung und wird schärfer kontrolliert. Die Renten werden wieder angepasst, sie steigen um rund 4%. Und das macht sich beim Tanken bemerkbar, der Tankrabatt fällt weg. Touristen nehmen vielerorts zu. Einige Orte mit ihren Sehenswürdigkeiten reagieren. So kostet der reguläre Eintritt in den Kölner Dom ab heute 12 Euro. Damit sollen auch die Kosten für den Erhalt des Denkmals gedeckt werden. An bestimmten Tagen bleibt der Dom kostenfrei. Und auch Salzburg hat eine Maßnahme getroffen. Sie sperrt in den Sommermonaten die Innenstadt für Autos von außerhalb. Tagestouristen können draußen auf großen Flächen parken. Bei der Fußball-Weltmeisterschaft hat auch Mexiko das Achtelfinale erreicht. Die Mexikaner gewannen am frühen Morgen unserer Zeit gegen Ecuador mit 2:0. Zuvor waren Frankreich und Norwegen eine Runde weitergekommen. Die Franzosen treffen am kommenden Wochenende auf Deutschland-Bezwinger Paraguay. Norwegen spielt gegen Brasilien. Die deutsche Nationalelf hat unterdessen ihr WM-Quartier verlassen. Der DFB will in den kommenden Tagen das Ausscheiden analysieren.
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6: Die Stadt Ingolstadt hat zwei große Bauprojekte in der Pipeline. Im Norden nimmt das Baugebiet Ettingsteinbuckel Gestalt an. Auf 8600 Quadratmetern entsteht ein neues Quartier. Parallel dazu will die Stadt im Ortsteil Zuchering ein Wohnangebot für ältere Menschen schaffen. Konzepte hierfür können bis Mitte August eingereicht werden. Der FC Ingolstadt meldet zwei weitere Personalien. Die Schanzer haben sich mit dem Offensivtalent Sejdo Durakov verstärkt. Der 19-Jährige wechselt von Rot-Weiß Erfurt. Er wurde zuvor beim FC Augsburg und im FC Bayern Campus ausgebildet. Außerdem wird Alexander Kunze wieder Torwarttrainer der Schanzer.
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0: Es ist gleich 8:02 und natürlich schauen wir zusammen auf die Straßen, weil, da ist was los, A9 Richtung Nürnberg zwischen Manching und Ingolstadt-Ost. Aktuell 4 Kilometer stocken, da dauert es 7 Minuten länger. Dann B16 Donauwörth Richtung Regensburg, zwischen B13 bei Oberstimm und Manching, dichter Verkehr, 8 Minuten mehr Fahrzeit einplanen. 12 Minuten on top, wenn ihr auf der B13 Münchner Straße zwischen B16 bei Oberstimm und der südlichen Ringstraße unterwegs seid, weil dichter Verkehr, ebenfalls einiges los, B16a Goethestraße zwischen Ingolstadt Nord und der Schillerstraße, hier 7 Minuten mehr Zeit einplanen. Und, oh ja, Ingolstädter Stadtverkehr, südliche Ringstraße, nördliche Ringstraße zwischen der Manchinger und der Ettinger. Auch dichter Verkehr. Hier dauert es momentan 6 Minuten länger. Dort, wo es geht, ihr wisst, gute Fahrt. Ihr fahrt vorsichtig, damit das auch so bleibt. Und wenn ihr was seht, Staus, Blitzer, egal was, einfach mal anrufen. Könnt ihr jederzeit machen. 0841 300 und 3 mal die 9. Das ist sie, die Radio in Verkehrshotline. Dankeschön.
7: Und seid ihr eher so Team Regenschirm oder Team Rennen? Das war auf jeden Fall, es regnet jetzt, teilweise auch ziemlich stark, geht dann so weiter bis hin zum frühen Abend. Leichte Gewitter sind auch möglich und das bei Temperaturen bis zu 21 Grad. Also es ist frischer als die letzten Tage und wir sind aktuell bei 20 Grad in Ingolstadt-Hagau. Wir messen 19 Grad in Schrobenhausen beim Rathaus. Wir schauen rein in die kommende Nacht. Auch da wird es ziemlich kühl, 13 Grad noch. Dazu Wolken, leichter Nebel und da ist es dann aber trocken. Der Radio- und Wettertrend. Morgen beruhigt sich das Ganze wieder. Es wird super angenehm sommerlich, bis zu 26 Grad, Sonne und Wolken im Mix. Und regnen kann es wieder in der Nacht auf Freitag.

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2: Guten Morgen.
3: Hi, und was wir hier in Ingolstadt schon des Öfteren unter Beweis gestellt haben, Müll, den können wir produzieren. Jetzt ist aber was anderes gefragt.
2: Ja, jetzt neues Ziel. Wir machen die Schanze sauber. Das ist auf jeden Fall der Plan vom zweiten Bürgermeister Franz Wörl. Und was er so vorhat und wie wir helfen können, das hört ihr gleich nach mehr Hitze und mehr Vielfalt. Ace of Base, All That She Wants gibt's gleich. Jetzt aber sofort die großartige Taylor Swift mit ihrem Hit The Fate of Ophelia.
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0: 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An eurem Mittwoch, 8:11 ist es und es ist Sommer. Die Blümlein blühen, die Vögelchen zwitschern und dann sehen wir da aber auch Einkaufswagen auf Grünstreifen, Müll neben Abfalleimern und alte Klamotten neben Kleidercontainern. Ja, und in Ingolstadt häuft sich das gerade ein bisschen. Was kann man da machen? Man kann was machen, sagt der zweite Bürgermeister Franz Wörl. Er will aufräumen, zusammen mit einer städtischen Lösungsrunde.
1: Jüngstes Beispiel, das riesige ERCI-Graffiti am Dach des Stadttheaters. Der große Aufreger in der Stadt. Das war nach kurzer Zeit weg. Aber Franz Wörl hat einen Vorschlag.
2: Das sind vielleicht ganz schöne Beutel, aber die muss man natürlich schauen, die kommen nicht überall hin. Malen, da bräuchte man wirklich, bei meinem Vorschlag, Flächen zu finden, da wo man sagt, es gibt die Stromkästen, da waren ja schon Gespräche, dass man vielleicht Stromkästen vorreinigt, das kann man alles organisieren. Gut, das ist ein Vorhaben, da spielen nicht alle mit, aber das habe ich trotzdem vor.
1: Also Leidenschaft für das Thema hat Ingolstadts zweiter Bürgermeister. Auch für andere Problemzonen sind da Lösungen in Sicht. Überfüllte Kleidercontainer sind bald Vergangenheit. Klamotten werden dann in den Wertstoffhöfen abgegeben.
0: Ja, herrenlose Einkaufswagen in Wohngebieten soll es dann auch nicht mehr geben. Die können künftig nicht mehr durch die Gegend geschoben werden. Und wenn es gar nicht anders geht, der Ordnungsdienst hat künftig ein strengeres Auge auf Vandalismus. Zum Beispiel in Parks.
3: Ah, die

0: Radio In mit Olivia Dean, So Easy to Fall in Love, um gleich 20 nach 8. Und ich habe gestern eine kleine Reise in die Vergangenheit gemacht, in meine.
1: Okay, schön. Hast du irgendwie Bilder in einem Fotoalbum angeschaut, jung und knackig oder was?
0: Fast, tatsächlich. In die Richtung geht's. Ich war am Oberstimmer Weiher baden, da war ich früher als Jugendlicher immer. Aber ich habe festgestellt, es ist immer noch derselbe Ort, aber ich bin nicht mehr derselbe.
1: Das kann ich mehr. Das ist ja hochphilosophisch.
0: Ja.
1: Aber ja, wie auch. Also man verändert sich halt mit der Zeit, gell, Ferry? Auch du.
0: Es war ein Euphemismus, eine Beschönigung dessen, dass ich einfach älter geworden bin, richtig?
1: Aber schau mal, du kannst dich noch an Schuldeutschbegriffe erinnern. Also so alt bist du vielleicht doch nicht.
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0: Vans Joy Riptide hier bei Radio in um 8.27 Uhr und in der nächsten halben Stunde freut euch auf Coldplay mit Higher Power und The Pointer Sisters dürfen nicht fehlen mit Jump for My Love.
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5: Radio in am Mittwochmorgen um 8:45 und Glückwunsch, Mexiko hat es ins Achtelfinale der Fußball-Weltmeisterschaft geschafft, und zwar mit einem 2:0-Sieg gegen Ecuador. Und zuvor hatten am Abend und in der Nacht bereits Frankreich und Norwegen den Sprung in die nächste Runde geschafft. Schauen wir auch noch ganz kurz zur deutschen Fußball-Nationalmannschaft. Die hat ihr WM-Quartier verlassen. Der DFB will die Gründe für das frühe Ausscheiden in den kommenden Tagen analysieren und wird sich auch zeigen, ob Nagelsmann noch weiterhin Trainer bleibt.
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7: In Pfaffenhofen.
8: Schwitzend schwere Tüten schleppen. Gerade für ältere Menschen ist das im Sommer eine große Herausforderung. Das Seniorenbüro Pfaffenhofen rät deshalb, tagsüber im Kühlen zu bleiben. Freiwillige aus dem Projekt Senioren helfen Senioren übernehmen stattdessen das Einkaufen oder kleinere Handgriffe im Haushalt, wie etwa Bilder oder Gardinen aufhängen. Wer Hilfe braucht oder mithelfen will, meldet sich beim Seniorenbüro Pfaffenhofen. Den Kontakt gibt's auf unserer Homepage. Andreas Rau, Radio Innen Pfaffenhofen.
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7: In Ingolstadt.
9: Altbewährtes, aber auch Neues. Das ist im neuen Programm des Bürgerhauses hier in Ingolstadt zu finden. Für das kommende Halbjahr hat die Einrichtung wieder viele Veranstaltungen, Kurse und kreative Workshops geplant. Zum Großteil sind die kostenlos, da Ehrenamtliche mithelfen. Dazu gibt es die beliebten Treffpunkte zum Austausch und der Begegnung. Das Bürgerhaus findet ihr im Neuburger Kasten oder der Alten Post. Das Programm könnt ihr online herunterladen. Furkan Beuratz, Radio in Ingolstadt.
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5: 8.31 Uhr, B13 Münchner Straße zwischen der B16 bei Oberstimm und der südlichen Ringstraße. Dichter Verkehr. Hier dauert es derzeit 11 Minuten länger. Wenn ihr bei eurer Fahrt von A nach B, von Neuburg nach Ingolstadt oder Schrobenhausen nach Eichstätt einen Blitzer seht oder eine Abstandsmessung oder klar, wenn im Stau steht, einfach mal anrufen oder eine WhatsApp schicken. Die Radio-Innen-Verkehrshotline ist die 0841 300 und dreimal die 9.
10: Das Radio in Wetter, und das ist ganz schön erfrischend an diesem Mittwoch. Es regnet jetzt und teilweise auch ziemlich krass, und es geht dann auch genauso weiter bis hin zum frühen Abend heute. Leichte Gewitter sind auch mal möglich. Die Temperaturen sind auch ein bisschen weiter unten angesetzt. 21 Grad an der Spitze. Aktuell sind wir auch schon bei 20 in Ingolstadt beim Volksfestplatz in Lenting, 19 Grad. Nachts ist es dann ziemlich frisch. Tiefstwerte um die 13 Grad, dazu Wolken, leichter Nebel und es bleibt trocken. Der Radio in Wettertrend. Das Ganze ist morgen schon viel sommerlicher wieder, viel angenehmer, bis zu 26 Grad. Sonne und Wolken im Wechsel, also eigentlich perfekt. Regnen kann es wieder in der Nacht auf Freitag.

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2: Guten Morgen.
3: Morgen, und ich habe gelesen, heute ist der Tag der kreativen Eissorten. Deswegen, Ferry, was würdest du richtig gerne mal ausprobieren?
2: Wie wäre es mit Zitrone, Basilikum oder Limette, Minze?
3: Ja, klingt ganz nett, aber ich glaube, du bist ein bisschen late to the party. Das gibt's doch schon. Ich habe eher an sowas wie Rührei mit Bacon auf Toast und Cappuccino-Eis oder sowas gedacht.
2: Okay, gibt's schon. Wir haben jetzt auf jeden Fall einen musikalischen wilden Mix für euch. Gibt's auch schon, ist schon vorbereitet, ist angerichtet. Mehr Hits, mehr Vielfalt. Ronan Keating, Life is a Roller Coaster. Und jetzt sofort Blood Running von Ray Dalton.
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0: Radio in mit Ronan Keating und Life is a Rollercoaster um exakte Mundo 20 vor 9.
1: Und da war so eine Seifenblase und wir haben reingepiekst. Puff, ja, das war's mit dem Weltmeistertitel. Aber hey, wir sind natürlich trotzdem stolz auf unsere Nationalspieler.
0: Ja, Paraguay hat zwar gewonnen, aber wir müssen jetzt stark sein, ganz klar. Und irgendjemand wird sich den Weltmeistertitel holen, nur wer? Wir waren mal unterwegs und haben euch gefragt, wem ihr denn ab jetzt die Daumen drückt.
2: Puh, gute Frage. Ich würde sagen Frankreich.
1: Niederlande.
3: Paraguay.
4: Ich bin Brasilianer, ich bin für Brasilien.
5: England.
6: Argentinien.
7: Norwegen. Ich mag Haaland.
8: Kanada, weil eine Freundin von uns da war.
9: Ab sofort drücke ich Spanien die Daumen und vielleicht auch die Engländer.
10: Frankreich, weil es die Besten sind.
11: Portugal, weil ich Portugieser bin.
12: Brasilien, ich bin sicher.
13: Brasilien, du kannst auch Fußball spielen.
0: Ja, da höre ich doch den ganz klaren Favoriten raus. Brasilien. Da sind wir mal gespannt, ob es am Ende auch so kommt.
1: Und wir sehen es jetzt auch alles mal positiv. Ab sofort schauen wir den Rest der WM völlig entspannt. Kein Herzrasen mehr beim Elfmeterschießen. Kein Fluchen über den Schiri. Wir lehnen uns einfach auf der Couch zurück, genießen ein paar kühle Drinks und lassen einfach die anderen Nationen schwitzen.

0: Radio M. The point is this, the jump for my life, und wir jumpen hier auch wie wild verrückt. Das ist ein bisschen wie Kindergeburtstag, und da sind wir auch direkt beim Thema. Kindergeburtstage, definitiv das Höchste für die Kinder. Ich weiß auch als Vater, viel Vorbereitung, da kannst du viel machen, da kannst du Pepper Woods Party machen, da kannst du Superhelden Party machen. Es wird da wirklich viel, viel erwartet, mindestens eine Motto Party, und das gehört mit dazu, am besten noch so eine kleine Geschenktüte, eine Giveaway-Tüte.
1: Ja, und da gibt es jetzt eine richtig krasse Geschichte aus Amsterdam. Ich kann es irgendwie nicht glauben. Ein Vater hat da für seinen Sohn genau das auch gemacht, also Party und danach so Geschenktütchen. Und anscheinend hat er sich da im Preis ein bisschen verkalkuliert und hat im Nachhinein nochmal alle Eltern der eingeladenen Kinder angeschrieben und, jetzt haltet euch fest, 1,83 Euro zurückverlangt.
0: Wahnsinn, aber kommt mir auch gerade eine Idee. Ich muss ja auch dieses Jahr für meine Tochter veranstalten, die Kinderparty so. Ja. Topf schlagen. Da werde ich dann Nutzungsgebühren für den Kochlöffel berechnen. Das wird richtig gut. Das wird ein Plusgeschäft für mich.
1: Sympathisch, ja.

0: Radio in Zuckerrohr und Paul Young, Senza una Donna, Without a Woman, 8.57 Uhr und klar nach 9 mehr Hits wie Houdini von Dua Lipa und auch das Ding haben wir für euch, Fun mit We Are Young. Unbedingt dranbleiben.
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0: Radio in um kurz vor 9 und Warnung vor Betrügern in der Region. Und er steht fest, der diesjährige Ingolstädter Jazzförderpreisträger. Wer es ist, hört ihr gleich bei uns.
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18: Ich bin Verena Pauli, guten Morgen. Es soll ein umfassendes Reformpaket zu Arbeit, Steuerentlastungen, Rente, Gesundheit und Pflege werden. Die Koalitionsspitzen kommen heute in Berlin zusammen. Es wird abschließend beraten. Das könnte sich bis morgen hinziehen. Die deutsche Industrie hat die Vertreter von CDU und SPD vorab aufgefordert zu liefern. Die Wirtschaft brauche Wettbewerbsfähigkeit und Wachstum. Päckchen aus Nicht-EU-Ländern werden teurer, denn mit dem neuen Monat führt die EU Zollgebühren auch für Päckchen mit geringem Warenwert ein. Damit soll die Paketflut durch Online-Billiganbietern wie Temu eingedämmt, europäische Händler hingegen gestärkt werden. Nicht nur an Land war es in den vergangenen Tagen ungewöhnlich heiß, auch die Weltmeere haben sich stark erhitzt. Nach neuesten Messungen war es an deren Oberfläche zu Sommerbeginn noch nie so warm wie in diesem Jahr. So wurden Temperaturen von rund 21 Grad gemessen. Wenn die Meere wärmer werden, kann es mehr Überschwemmungen geben. Auch das Tier- und Pflanzenleben im Meer verändert sich. Mexiko, Frankreich und Norwegen sind die nächsten Mannschaften, die es geschafft haben. Sie ziehen ins Achtelfinale der Fußball-WM ein. Mexiko hatte am frühen Morgen 2:0 gegen Ecuador gewonnen. Zuvor besiegte Frankreich Schweden mit 3:0 und Norwegen holte ein 2:1 gegen die Elfenbeinküste.
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18: Die Lohnsteuerhilfe Bayern warnt derzeit, sind wieder Betrüger am Werk und versuchen an persönliche Steuerdaten und Bankverbindungen zu kommen. Sie verschicken gefälschte Briefe oder E-Mails im Namen des Bundeszentralamtes für Steuern. Dafür werden sogar das Logo und die korrekte Adresse benutzt. Allerdings, das Amt kontaktiert Steuerzahler nie direkt und fragt auch keine Bankverbindungen ab. Maximilian Wallrapp ist der diesjährige Jazzförderpreisträger der Stadt Ingolstadt. Der 2007 Geborene gilt als großes Talent am Schlagzeug. Mittlerweile ist er unter anderem Mitglied im Landesjugend-Jazz-Orchester. Außerdem hat er zahlreiche eigene Projekte. Den mit 5.000 Euro dotierten Preis bekommt Wallrapp beim Eröffnungskonzert der Jazztage im November.
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0: 2 nach 9 hat sich ein bisschen beruhigt auf den Straßen. Das Einzige, was ich jetzt noch für euch habe, ist die B13 Münchner Straße zwischen B16 bei Oberstimm und der südlichen Ringstraße. Hier aktuell dichter Verkehr. Da dauert es 8 Minuten länger. Radio im Blitzer gibt's auch, und zwar Dünslau Richtung Gerolfing in der 30er-Zone. Wenn ihr das bestätigen könnt oder was Neues für uns habt, Staus und Blitzer, meldet ihr jederzeit mit der Radio-Innen-Verkehrs-Hotline 0841 300 und dreimal die 9. Dankeschön.
5: Das Radio in Wetter. Und seid ihr eher so Team Regenschirm oder Team Rennen? Das Wetter testet euch heute auf jeden Fall. Das ist ein ziemlich nasser Mittwoch. Es regnet jetzt teilweise auch ziemlich stark und geht dann so weiter bis rein in den frühen Abend. Teilweise sind auch leichte Gewitter möglich, Temperaturen bis zu 21 Grad. 20 Grad messen wir auch gerade schon in Ingolstadt-Meiling, 18 Grad in Neuburg am Donaukai. Und wir schauen rein in die Nacht. Die wird dann ziemlich frisch, Tiefstwerte um die 13 Grad. Wir sehen viele Wolken und leichten Nebel. Und es bleibt dabei erstmal trocken, der Radio- und Wettertrend. Morgen beruhigt sich das Ganze. Es wird sommerlich wieder, bis zu 26 Grad Sonne und Wolken im Mix. Und es kann dann wieder regnen in der Nacht auf Freitag.
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2: Guten Morgen.
3: Hi, und für mich ist das immer ein riesiges Jahreshighlight, der Adventskalender. Aber er ist noch so weit weg. 24 Türchen in Richtung Weihnachten, ich liebe das.
2: Aber ausgerechnet Heidi Klum verkürzt unsere Wartezeit. Sie bringt einen Kalender raus, der nicht auf Weihnachten ausgelegt ist. Was das für ein Teil ist, hört ihr gleich in der Radio in Promi-Welt.
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0: Ihr hört Radio mit Deep Blue Something und Breakfast at Tiffany's 11 Minuten nach 9.
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0: Mutti Merkel ist jetzt im Kanzleramt verewigt. Ihr Porträt in der Ahnengalerie wurde enthüllt. Ernster Blick, nachdenklich nach vorne, NCM-blauer Blazer vor ockergelbem Hintergrund und sie lehnt an einem Schreibtisch. Darauf liegt ihr Stresswürfel, auch ein bisschen kurios, und keine Raute. Leute, das wäre vielleicht ein bisschen zu Klischee gewesen, aber keine Raute. Naja, so. Und wo sind unsere Halloween-Fans? Fehlt ihr noch gar nicht? Ende Oktober? Vielleicht ja mit Heidi Klums neuem Halloween-Kalender. Hat sie jetzt mit einem Süßigkeitenhersteller rausgebracht. Ist das gleiche wie ein Adventskalender, nur eben mit 31 Oktober-Türchen im Heidi-Halloween-Style. Und bis Ende Oktober hängen dann auch wirklich echte Spinnenweben dran.
2: Und die Angelina Jolie hat jetzt verraten, dass sie voll auf Entzug ist. Vor 10 Jahren hat sie sich von Brad Pitt getrennt. Angelina ist auch schon wieder ein Zeitchen her und seitdem hatte sie kein einziges Date mehr, meint sie. Hätte sie mal in ihren Filmen nicht so viel Männer verprügelt.
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1: Radio Unn mit Fun und We Are Young.
2: Ja, und falls ihr euch da draußen manchmal fragt, was wir machen, wenn die Musik läuft, wir lüften jetzt das Geheimnis. Wir telefonieren auch mit euch, so wie heute Morgen mit Iris. Die war gerade in Ingolstadt unterwegs.
1: Hey, du bist richtig gut drauf heute, kann das sein? Wie ist die Laune?
3: Ja, immer gute Laune. Heute haben wir unser Fest im Pflegeheim, unser Sommerfest, und es regnet.
2: Oh, ist es gut oder schlecht jetzt?
3: Ich finde es gut, aber wir müssen heute jetzt drinnen feiern, was jetzt nicht so gut ist. Aber voller Laune, voller Energie gibt es dann 12 Kilo Kartoffelsalat zu machen. Wir freuen uns drauf.
1: Ey, diese Frau, wie kann man so positiv sein? Wunderschön, nehmt euch ein Beispiel an Iris. Die Frau macht das Beste aus ihrer Situation. Und übrigens, falls noch was übrig bleiben sollte von diesen 12 Kilo Kartoffelsalat, unsere Kollegen essen auch gerne Kartoffelsalat.
2: Und wir auch.
1: Ja.

0: Michael Schulte, Beautiful Reason auf Radio Inn um 9:30 und in der nächsten halben Stunde mehr Hits, mehr Vielfalt, unter anderem Take That mit Pray und Dasha mit Austin.
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0: Radio Inner, Mittwochmorgen um 9:30 und es sollte eigentlich das Comeback des Jahres werden. Und jetzt ist Tennislegende Serena Williams schon in der ersten Runde von Wimbledon ausgeschieden. Die 44-Jährige hat in ihrem ersten Einzelauftritt seit knapp 4 Jahren gegen die Australierin Maya Joint in 3 Sätzen verloren.
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7: In Schrobenhausen. Neuburg zu Gast in Schrobenhausen. Das ist schon bald in Sachen Kunst der Fall. Am kommenden Sonntag startet die neue Sonderausstellung im Pflegschloss. Dieses Mal kann man ein Projekt der beiden Neuburger Künstlerinnen Steffi Wanzel-Lorenz und Susanne Pohl bewundern. Von der Zeichnung über Druck bis hin zum Gemälde ist alles mit dabei. Die Sonderausstellung im Schrobenhausener Pflegschloss läuft bis Anfang Oktober und ist immer Mittwoch, Samstag, Sonntag und an Feiertagen geöffnet. Kerstin Schulz, Radio Inn in Schrobenhausen.
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8: In Ingolstadt.
9: Einfach mal direkt mit dem OB Probleme besprechen, Anregungen geben oder einfach nur mal ratschen. Das geht morgen wieder in Ingolstadt. Michael Kern stellt sich morgen Nachmittag neben das alte Rathaus. Geschützt von einem kleinen Zelt schafft das Stadtoberhaupt so eine niedrigschwellige Möglichkeit zur direkten Begegnung. Das geht ganz ohne Anmeldung und ohne feste Themen. Einfach vorbeikommen, morgen von 14 bis 15:30 Uhr. Furkan Beuratz, Radio in Ingolstadt.
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0: Um 9.32 Uhr, wir wagen einen Blick auf die B13 Münchner Straße zwischen der B16 bei Oberstimm und der südlichen Ringstraße. Momentan dichter Verkehr, da dauert es derzeit 7 Minuten länger.
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0: Obacht, wird geblitzt. Dünzlau Richtung Gerolfing in der 30er-Zone. Vielen Dank fürs Bescheid geben, Iris und Steffi. Und wenn ihr auch noch was habt, Staus und Blitzer, die meldet ihr jederzeit mit der Radio-Innenverkehrshotline 0841 300 und 3x die 9. Danke.
10: Das Radio-Innenwetter mit dem Ferry-Zitat des Tages. Er hat gerade gesagt, boah, es regnet ja voll.
0: Ja, das würde ich so bestätigen. Ja, ich
10: würde es auch unterschreiben.
0: Aber es regnet immer noch voll.
10: Ja, es regnet total. Und es ist jetzt auch wirklich angesagt, an diesem Mittwoch geht es so weiter bis hin zum frühen Abend. Teilweise wirklich starker Regen, kann auch mal Gewitter werden. Bis zu 21 Grad sind heute drin. 20 Grad messen wir auch aktuell schon in Ingolstadt beim Nordbahnhof. 18 Grad bei euch in Oberstimm. Nachts ist es dann auch ziemlich frisch, um die 13 Grad, dazu wolkenleichter Nebel. Da ist es aber immerhin trocken. Der Radio- und Wettertrend. Morgen beruhigt sich das Ganze wieder. Da ist es wieder wunderschön sommerlich, bis zu 26 Grad. Sonne, hier und da mal eine Wolke und es kann dann wieder regnen in der Nacht auf Freitag.

0: Mittwoch. Hier
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2: Guten Morgen.
3: Hallihallo.
2: Und wenn es erstmal wieder nicht mehr regnet, dann ist es Zeit für einen Ausflug. Es geht wieder quer durch die Region und nach den Trips in Gärten und Parks nehmen wir uns jetzt Schlösser, Klöster und Burgen vor.
3: Ich möchte ein Burgfräulein sein. Und das werde ich gleich. Okay, Ferry Schoppinupo wird an. Nach mehr Hits und mehr Vielfalt. Ihr hört gleich Luis Fonsi und Demi Lovato und wir gehen rein mit Dermot Kennedy und Funeral.
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0: Fonsi, Demi Lovato, Échame la Culpa, 9.41.
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0: Entdecken und genießen, das machen wir die nächsten Wochen. Es geht in die größten Schlösser und verstecktesten Burgruinen.
2: In einigen könnt ihr flanieren, für andere braucht ihr eine Wanderausrüstung. Und ganz viel Architektur aus vergangenen Jahrhunderten gibt's im Naturpark Altmühltal. Radio in Lokalreport hier. Oliver Scholtisek nimmt euch mit.
3: Wenn ihr es besinnlich mögt und trotzdem eindrucksvoll, das Kloster Plankstetten hinter Ballengries ist da eine gute Anlaufstelle. Bekannt ist der Orden ja auch für die kulinarischen Bioköstlichkeiten im Eigenanbau. Gibt's vor Ort und zum Mitnehmen. Dicke Mauern hat auch die ehemalige Residenz mitten in Eichstätt. Früher wohnten hier die Fürstbischöfe, jetzt kann jeder rein ins Landratsamt. Allein beim Prunktreppenhaus staunt ihr Bauklötze. Zwei Gemäuer im Altmühltal sollte man auf alle Fälle besucht haben. Die Willibaldsburg über Eichstätt und eine der besterhaltenen Ritterburgen Bayerns. Burg Brunn bei Riedenburg. Führungen gibt's täglich. Nicht alle alten Gemäuer sind natürlich so gut in Schuss, aber dafür sind Burgruinen noch eine Spur geheimnisvoller. Und der Kindinger Ortsteil Enkering hat gleich zwei davon, aus verschiedenen Epochen. Auf der einen Seite die Ruhmburg aus dem Mittelalter und auf der anderen Seite die Schellenburg aus der Bronzezeit. Hier am Ringwall ist einer der schönsten Aussichtspunkte im Naturpark. Nur noch übertroffen von der Burgruine Arnsberg über dem gleichnamigen Kipfen. Berger Ortsteil. Wer hier war, hat das Altmühltal gesehen.
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Das ist Radio N mit Dasha und Austin an diesem Mittwochmorgen. Und so langsam dürfen wir auch ans Wochenende denken, finde ich. Und uns überlegen, was tun mit der freien Zeit. Jetzt mal ja am Wochenende, abgesehen von Schwimmen, Grillen oder Chillen. Was ist etwa aus feste technischer Sicht geboten? Spontan fällt mir da ein, Marktfest in Pöttnis oder das Altstadtfest in Eichstätt. Aber natürlich gibt es noch viel, viel mehr Feste. Welche genau? Das könnt ihr jederzeit nachlesen unter radioin.de, denn dort findet ihr den Festefinder.

0: Das sind die kleinen Schritte, die wir gehen mit Tom Gregory. Small Steps, Radio Inn um 9.58 Uhr. Und nach 10. Okay. Portion Selbstliebe von Kamrat. Er sagt, hack yourself. Und... machen das, was die deutsche Nationalmannschaft macht. Wegfliegen. Wieder zurück. Lenny Kravitz.
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0: Radio Inn am Mittwoch kurz vor 10 und die Schanzer trainieren wieder und haben auch gleich noch mal einen neuen Spieler und Trainer verpflichtet. Wer die Neuen beim FC Ingolstadt sind, hört ihr gleich bei uns.
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5: Ich bin Verena Paulik. In Berlin wird heute nochmal verhandelt. Die Spitzen von Union und SPD wollen ihr großes Reformpaket abschließen. Die Eckpunkte: Steuerentlastungen für kleine und mittlere Einkommen, Arbeitsmarktreformen, Rente, Gesundheit und Pflege. Zuvor ist noch NATO-Generalsekretär Rüthe zu Gast in der Kabinettssitzung. Thema: die Verteidigung und der NATO-Gipfel in der kommenden Woche. Der Tankrabatt ist vorbei und wirkt vereinzelt noch immer. Allerdings zeigten sich heute schon an vielen Tankstellen deutlich höhere Preise als zuletzt. Für Superbenzin, E10 und Diesel werden wieder Literpreise über 1,90 oder 2 Euro verlangt. Weiterhin gilt, dass Tankstellen die Spritpreise täglich nur zu Mittag erhöhen dürfen. Touristen nehmen vielerorts zu, einige Orte mit ihren Sehenswürdigkeiten reagieren. So sperrt die Stadt Salzburg in den Sommermonaten die Innenstadt für Autos von außerhalb. Tagestouristen können draußen auf großen Flächen parken. Wer den Kölner Dom besichtigen möchte, muss künftig ein Ticket von 12 Euro lösen. Damit sollen auch die Kosten für den Erhalt des Denkmals gedeckt werden. An bestimmten Tagen ist der Eintritt aber weiterhin frei.
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5: Der FC Ingolstadt meldet zwei weitere Personalien. Die Schanzer haben sich mit dem Offensivtalent Seydo Durakov verstärkt. Der 19-Jährige wechselt von Rot-Weiß Erfurt. Er wurde zuvor beim FC Augsburg und im FC Bayern Campus ausgebildet. Außerdem wird Alexander Kunze wieder Torwarttrainer der Schanzer.
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6: A9 München Richtung Nürnberg zwischen Greding und Hilpoltstein. Achtung, liegen Gegenstände auf der Fahrbahn.
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6: In Dünslau steht der Blitzer in der 30er-Zone. Fotografiert Richtung Gerulfing fahrend.
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6: Angenehme 18 Grad momentan in Ingolstadt am Volksfestplatz. In Eichstätt-Freiwasser sind es auch 18 Grad und frische 18 Grad auch bei euch in Neuburg gemessen an der Münz. Heute die große Regendusche für die Region. Der Boden braucht's. Immer wieder fällt Regen, gewittert aber zum Teil auch noch. In den Regenpausen kann sich gelegentlich die Sonne durchsetzen und Richtung Abend wird es dann insgesamt wieder trockener. Es ist heute nicht zu warm und nicht zu kalt, mit angenehmen 20 Grad. Der Wettertrend. Ab morgen dann wieder Sommer, aber im normalen Rahmen, also so um die 27 Grad und dazu Sonnenschein und lockere Wolken. Und mit dem Wetter geht's dann auch erstmal die nächsten Tage bei uns weiter.
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3: Stress im Familienalltag. Das Netzwerk Frühe Kindheit lädt Eltern zu einem Workshop ein. Eltern lernen dort hilfreiche Strategien, besser mit Stress umzugehen. Dadurch bewahren sie auch in schwierigen Momenten leichter die Nerven. Der kostenlose Workshop findet morgen von 19 bis 20:30 Uhr im Bürgerhaus Schwalbanger in Neuburg statt. Die Anmeldung läuft über die Koordinierungsstelle Frühe Kindheit am Landratsamt Neuburg-Schrobenhausen. Nur noch zweimal schlafen, dann geht das Lieblingsfest der Eichstätter los. Das Altstadtfest startet am Freitagnachmittag. Auf dem Domplatz bekommt ihr das ganze Wochenende über ein pralles musikalisches Programm von zünftiger Blasmusik bis hin zu Rock und Pop. Schlendert gemütlich durch die Altstadt, genießt die Stimmung und feiert mit. Der Eintritt zu allen Konzerten ist frei und leckeres Essen gibt's natürlich auch. Der Neuburger Madrigalchor feiert sein 50-jähriges Bestehen mit einem großen Jubiläumskonzert am Samstag im Kongregationssaal. Die Sängerinnen und Sänger laden zu einer musikalischen Zeitreise mit Werken des 15. bis 21. Jahrhunderts ein. Beginn ist am Samstag um 19 Uhr, der Eintritt ist frei. Fans von Italo-Pop dürfen sich freuen. Am 5. August spielt die Band I Dolci Signori die größten Hits von Adriano Celentano bis Zucchero. Natürlich dürfen auch die Charterfolge von Eros Ramazzotti oder Lucio Dalla nicht fehlen. Das Ganze wird noch mit Charme und Witz verpackt und fertig ist ein toller Abend mit italienischem Flair. Also vormerken, 5. August, Turmbauer in Ingolstadt, I Dolci Signori. Tickets gibt's im Vorverkauf über die Eventhalle am Westpark.
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6: A9 München Richtung Nürnberg zwischen Greding und Hilpoltstein. Achtung, liegen Gegenstände auf der Fahrbahn.
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6: In Dünzlau steht der Blitzer in der 30er-Zone. Fotografiert Richtung Gerulfing fahrend.
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6: Heute die große Regendusche für die Region. Der Boden braucht's. Immer wieder fällt Regen, gewittert aber zum Teil auch noch. In den Regenpausen kann sich gelegentlich die Sonne durchsetzen und Richtung Abend wird es dann insgesamt wieder trockener. Es ist heute nicht zu warm und nicht zu kalt, mit angenehmen 20 Grad. Der Wettertrend. Ab morgen dann wieder Sommer, aber im normalen Rahmen, also so um die 27 Grad und dazu Sonnenschein und lockere Wolken. Und mit dem Wetter geht's dann auch erstmal die nächsten Tage bei uns weiter.
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2: Mutti Merkel ist jetzt im Kanzleramt verewigt. Ihr Porträt in der Ahnengalerie wurde enthüllt. Ernster Blick, nachdenklich nach vorne, NCM-blauer Blazer vor ockergelbem Hintergrund und sie lehnt an einem Schreibtisch. Darauf liegt ihr Stresswürfel, auch ein bisschen kurios, und keine Raute. Leute, das wäre vielleicht ein bisschen zu Klischee gewesen, aber keine Raute. Naja, so. Und wo sind unsere Halloween-Fans? Fühlt ihr noch gar nicht? Ende Oktober? Vielleicht ja mit Heidi Klums neuem Halloween-Kalender. Hat sie jetzt mit einem Süßigkeitenhersteller rausgebracht. Ist das gleiche wie ein Adventskalender, nur eben mit 31 Oktober-Türchen im Heidi-Halloween-Style. Und bis Ende Oktober hängen dann auch wirklich echte Spinnenweben dran.
3: Und die Angelina Jolie hat jetzt verraten, dass sie voll auf Entzug ist. Vor 10 Jahren hat sie sich von Brad Pitt getrennt. Angelina ist auch schon wieder ein Zeitchen her und seitdem hatte sie kein einziges Date mehr, meint sie. Hätte sie mal in ihren Filmen nicht so viel Männer verprügelt.
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13: Ich bin Angela Chris. Mit dem Start in den Juli gibt es auch einige Änderungen. Das Bürgergeld heißt jetzt Grundsicherung und es gibt strengere Regeln beim Bezug. Die Steuererklärung soll mit einem Klick verfügbar sein, allerdings noch nicht für alle. Und seit Mitternacht gilt der Tankrabatt nicht mehr. Claudia Wächter berichtet.
14: Manche befürchten sogar Rekordsprünge nach oben, obwohl die Ölpreise ja im Moment in die andere Richtung gehen. Und die Regierung, die will auch genau prüfen, ob die Mineralölkonzerne eventuell extra Gewinne einsacken. Ab heute Mittag, einmal pro Tag, dürfen die Tankstellen die Preise ja weiterhin erhöhen.
13: Auch wer günstige Mode, Ladekabel oder Spielzeug aus Ländern außerhalb der EU bestellt, muss mit höheren Kosten rechnen. Bislang gab es eine Ausnahme für Lieferungen mit einem Wert von unter 150 Euro. Das gilt jetzt nicht mehr. Die EU und die Bundesregierung wollen mit der neuen Regelung die Flut an Billigimporten ausländischer Plattformen wie etwa Temu eindämmen. In der vergangenen Nacht haben heftige Gewitter und Starkregen in Teilen Bayerns den Einsatzkräften viel Arbeit beschert. Besonders betroffen war nach Angaben von Feuerwehr und Polizei Aschaffenburg. Dort konnte die Kanalisation den Regen nicht mehr fassen, Straßen wurden überflutet. Im Raum Aschaffenburg war am Morgen der Bahnverkehr wegen Blitzeinschlägen vorübergehend lahmgelegt.
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15: Ich bin Verena Paulik. Die Stadt Ingolstadt hat zwei große Bauprojekte in Aussicht. Im Norden nimmt das Baugebiet Etting-Steinbuckel Gestalt an. Auf 8600 Quadratmetern entsteht ein neues Quartier. Parallel dazu will die Stadt im Ortsteil Zuchering ein Wohnangebot für ältere Menschen schaffen. Konzepte hierfür können bis Mitte August eingereicht werden.
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16: A9 München Richtung Nürnberg zwischen Ingolstadt Nord und Lenting, 1 Kilometer stockender Verkehr.
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16: In Dünzlau steht der Blitzer in der 30er-Zone, fotografiert Richtung Gerolfing fahrend.
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16: In Ingolstadt am Neuen Schloss momentan 18 Grad. Auch in Schrobenhausen am Spargelmuseum frische 18 Grad. Und auch bei euch im Pfaffenhofen auf dem Hauptplatz die Luft gerade richtig gut. 18 Grad sind es hier momentan. Heute die große Regendusche für die Region. Der Boden braucht's. Immer wieder fällt Regen, gewittert aber zum Teil auch noch. In den Regenpausen kann sich gelegentlich die Sonne durchsetzen und Richtung Abend wird es dann insgesamt wieder trockener. Es ist heute nicht zu warm und nicht zu kalt, mit angenehmen 20 Grad. Der Wettertrend. Ab morgen dann wieder Sommer, aber im normalen Rahmen, also so um die 27 Grad und dazu Sonnenschein und lockere Wolken. Und mit dem Wetter geht's dann auch erstmal die nächsten Tage bei uns weiter.
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1: Hi, da sind wir wieder, Ferry und Sophia hier an diesem 1. Juli. Wie krass, und der begrüßt uns ein bisschen stürmisch. Regen macht jetzt nicht unbedingt gute Laune.
2: Oder doch? Ich bin gerade Gartensitterin, war Thema bei uns heute früh. Die Nachbarn sind im Urlaub und ich kümmere mich um die Pflanzen und ich bin dankbar. Ich weiß diesen Regen aktuell so sehr zu schätzen. Jedes Mal, wenn ein Tropfen runterkommt, ich bete ihn an. Ich sag danke, weil dann muss ich nicht mehr so viel Garten gießen. Ich habe das dann auch ein bisschen zu ernst genommen mit diesem Regen, weil gut, gestern war es dann schon ein bisschen was. Ja. Aber ein paar Pflanzen sind jetzt auch eingegangen. Also vielleicht war es dann doch nicht genug teilweise.
1: Hast du inzwischen eine Wüstenlandschaft als Garten? Also ich stelle mir das gerade richtig vor.
2: Ja, ich habe den Nachbarn jetzt so einfach gepflastert, habe ich gesagt, macht Steingarten.
1: Die werden sich freuen, wenn sie nach Hause kommen.
2: Da ist man dann wieder ganz schnell drin im Alltag.
1: Ja, und was bei Regenwetter auch immer gut kommt, Kino. Morgen kommt ein neuer Minions-Film raus, Minions and Monster. Unsere kleinen gelben Freunde verbreiten Chaos und retten die Welt. Wir schauen gemeinsam rein.
2: Seid dabei.
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1: Minions and Monster. Unsere kleinen gelben Freunde verbreiten Chaos und retten die Welt. Wir schauen gemeinsam rein.
2: Seid dabei.
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4: A9 Nürnberg in Richtung München fahren zwischen dem Dreieck Holledau und Pfaffenhofen. 2 Kilometer stockender Verkehr und die Gegenseite A9 München Richtung Nürnberg zwischen Ingolstadt Süd und Lenting. Auch hier stockender Verkehr, momentan gut 5 Kilometer.
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0: gerade keine Blitzer gemeldet. Gute Fahrt euch.
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0: Heute die große Regendusche für die Region. Der Boden braucht's. Immer wieder fällt Regen, gewittert aber zum Teil auch noch. In den Regenpausen kann sich gelegentlich die Sonne durchsetzen und Richtung Abend wird es dann insgesamt wieder trockener. Es ist heute nicht zu warm und nicht zu kalt, mit angenehmen 20 Grad. Der Wettertrend. Ab morgen dann wieder Sommer, aber im normalen Rahmen, also so um die 27 Grad und dazu Sonnenschein und lockere Wolken. Und mit dem Wetter geht's dann auch erstmal die nächsten Tage bei uns weiter.
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0: heute endlich mal Regen bei uns in der Region. Die Natur kann es auch dringend brauchen. Einer der trockensten Orte der Welt ist Quilagua in Chile. Und obwohl die Region sehr nah an der Pazifikküste liegt, von oben kommt hier kaum Wasser. In 30 Jahren hat es hier insgesamt nur 6 Liter pro Quadratmeter geregnet. Das ist, als ob man ein Fußballfeld mit einer Flasche Wasser gießen möchte. Heute ist es in der chilenischen Wüstenregion wieder mal sehr sonnig mit um die 25 Grad. Regen ist man dagegen in Großbritannien mehr als gewohnt. Im englischen Liverpool regnet es auch heute bei 19 Grad. Im französischen Lyon dagegen heute sommersatt mit einem wolkenlosen Himmel und warmen 28 Grad. Griechenland ist ja auch eher für gutes Wetter bekannt. In Griechenland thront der Olymp, der höchste Berg des Landes. Und laut griechischer Mythologie Sitz der Götter. Pflanzen und Tiere freuen sich aber auch heute hier über Regen und das bei an die 23 Grad.
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12: Ich bin Angela Chris. Mehr Sicherheit für das Zugpersonal, darauf setzt jetzt die Deutsche Bahn. Ab sofort werden Mitarbeiterinnen und Mitarbeiter auch im Fernverkehr mit Bodycams ausgestattet. Die kleinen Kameras sollen vor allem bei Übergriffen helfen. Fabian Schaffer berichtet.
13: Rund 2000 Beschäftigte im Fernverkehr erhalten die Kameras, darunter Zugbegleiter, Mitarbeitende der Bordgastronomie und der DB Lounges. Die Bodycams werden an der Dienstkleidung getragen, ihre Nutzung ist freiwillig. Die Deutsche Bahn erhofft sich dadurch mehr Sicherheit für Beschäftigte und Fahrgäste.
12: Hotel Mama genießen Söhne etwas länger als Töchter. Im vergangenen Jahr wohnte fast jeder dritte Mann im Alter von 25 Jahren noch zu Hause. Das durchschnittliche Auszugsalter von Frauen und Männern liegt bei gut 24 Jahren. Laut Statistik sind die Einwohner Finnlands innerhalb der EU mit rund 21 Jahren am jüngsten, wenn sie ausziehen, die in Kroatien mit 31,5 Jahren die ältesten. Starke Regenfälle haben dazu geführt, dass am Münchner Flughafen am Vormittag keine Maschinen abgefertigt worden sind. Von einer vorsorglichen Maßnahme war die Rede in einer Durchsage. Es ist bisher nicht bekannt, wie viele Flüge und Passagiere betroffen waren und sind. Im Moment kommt es nordöstlich von München zu teils starken Regenfällen mit bis zu 35 Litern pro Quadratmeter und Stunde sowie Sturmböen und Hagel.
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14: A9 München Richtung Nürnberg zwischen Manching und Ingolstadt Ost 5 Kilometer Stau. Und die Gegenseite der A9 Nürnberg in Richtung München zwischen dem Dreieck Holledau und Pfaffenhofen 3 Kilometer Stau.
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14: In Karlsruhe neuer Blitzer und zwar direkt am Ortseingang in der 30er-Zone. Außerdem noch ein Blitzer in Eichstätt in der Weißenburger Straße auf Höhe vom Supermarkt.
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14: In Ingolstadt am Münster momentan 18 Grad, in Eichstätt an der Willibaldsburg sind es auch 18 Grad und in Schrobenhausen an der Franz-von-Lehnbach-Schule ebenfalls 18 Grad. In geschlossenen Räumen wird es heute ganz schnell dampfig. Draußen ist heute wirklich deutlich angenehmer, aber zeitweise schüttet es auch richtig kräftig. Zum Teil auch noch mit Gewitterkrollen im Hintergrund. Erst Richtung Abend wird es dann deutlich trockener. Hier und da schimmert in den Regenpausen mal kurz die Sonne leicht durch. Die Temperaturen liegen heute bei an die 20 Grad. Der Wettertrend. Ab morgen wieder Sonnenschein und warme Temperaturen, allerdings nicht ganz so heiß, nur so um die 27 Grad. Und mit diesem normalen Sommerwetter geht es dann die nächsten Tage bei uns weiter.
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14: Heute alle Fenster auf und die gute Luft reinlassen. Und auch unsere Lokalreporter schneien zu euch rein, haben Infos aus der Region für euch. Über dieses Thema reden wir gleich.
15: Vom Musikmachen leben, ein unerreichbarer Traum für viele. Aber für einen jungen Ingolstädter wird dieses Ziel gerade Stück für Stück Realität. Als Sieger des diesjährigen Jazzförderpreises hat er nämlich einen weiteren Meilenstein erreicht. Wer dieses junge Talent ist, sprechen wir gleich drüber hier bei Radio Inn.
14: In wenigen Minuten dazu mehr. Dafür sorgen wir dafür, dass eure Mittagspause gut klingt. Italo-Pop von Eros Ramazzotti gemeinsam mit der großen Tina Turner, Cosa della Vita. Davor aber noch Girl Power. Es gibt sie noch, die Girl Groups in neuer Generation. Cat's Eye hört ihr jetzt mit ihrer Debüt-Hit-Single Gabriella. Schönen Mittwoch.

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1: Wer in der Musik durchstarten will, braucht neben Talent auch ganz klar eine Menge Durchhaltevermögen. Der Musiker Maximilian Wahlrapp hat beides. Und genau deshalb ist er auch der diesjährige Gewinner des Jazzförderpreises der Stadt Ingolstadt. Der 18-jährige Nachwuchsschlagzeuger spielt in bekannten Bands, bastelt im Studio an Produktionen und studiert in München an der Hochschule für Musik. Seine musikalische Laufbahn hat sich einfach so spontan ergeben.
2: Ich wurde gefragt, ob ich in der Stromlos Big Band spielen möchte und habe das dann auch gemacht. Und das hat mir sehr viel Spaß gemacht und das hat sich dann immer weiterentwickelt. Habe mit immer mehr Leuten connected, habe mit denen gejammt, habe mit denen viel Musik gemacht, wurde irgendwann ins Landesjugendjazzorchester aufgenommen, habe dann irgendwann mein Jungstudium begonnen und dann ging das immer weiter und bin jetzt sehr froh, hier angelangt zu sein.
1: Und als frisch gebackener Preisträger ist er schon auf einem guten Weg. Trotz seines jungen Alters weiß Maximilian aber auch schon ganz genau, wo die berufliche Reise einmal hingehen soll.
2: Wünschenswert wäre es natürlich, komplett von Musik machen zu leben, sei es jetzt im Studio oder nur mit Konzerten. Ich könnte mir aber auch gut vorstellen, zum Beispiel in einer Rundfunk-Bigband wie NDR oder WDR-Bigband zu spielen und auch mal vielleicht irgendwo später eine Professur oder eine Dozentenstelle anzunehmen, weil ich glaube, das könnte auch sehr viel Spaß machen. Und ich glaube, so kommt man auch ganz gut durchs Leben.
1: Bei so viel Ehrgeiz hat er sich den Preis auch wirklich verdient. Überreicht wird die Auszeichnung mitsamt 5.000 Euro Anfang November bei der großen Eröffnung der Jazztage in Ingolstadt.
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7: Mit Verena Paulik. Vor einer Woche fiel das Urteil im Eichstätter Finanzskandal. Nun ist es auch rechtskräftig. Damit endet zumindest juristisch ein jahrelanges Aufarbeiten des Falls. Die beiden Angeklagten waren jeweils zu Bewährungsstrafen verurteilt worden. Dem Bistum waren durch riskante Immobiliengeschäfte Millionen entgangen. Die Stadt Ingolstadt hat zwei große Bauprojekte in Aussicht. Im Norden nimmt das Baugebiet Etting-Steinbuckel mehr und mehr Gestalt an. Im Ortsteil Zuchering soll ein Wohnangebot für ältere Menschen geschaffen werden. Konzepte hierfür werden gesucht und können noch bis Mitte August eingereicht werden. Fische aus der Irschinger Ach sind weiterhin mit PFAS belastet. Das zeigen aktuelle Untersuchungen. Deshalb

0: rät das Gesundheitsamt davon ab, die Fische zu essen. Das gelte vor allem für Angler, die in der Regel größere Mengen selbst gefangener Fische essen. Die Irschinger Ach mündet bei Voburg. 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
2: A9 München Richtung Nürnberg zwischen Manching und Ingolstadt-Ost momentan 7 Kilometer Stau.
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2: In Karlskron steht der Blitzer am Ortseingang in der 30er-Zone und in Eichstätt wird in der Weißenburger Straße geblitzt auf Höhe vom Supermarkt.
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2: In geschlossenen Räumen wird es heute ganz schnell dampfig. Draußen ist heute wirklich deutlich angenehmer, aber zeitweise schüttet es auch richtig kräftig. Zum Teil auch noch mit Gewitterkrollen im Hintergrund. Erst Richtung Abend wird es dann deutlich trockener. Hier und da schimmert in den Regenpausen mal kurz die Sonne leicht durch. Die Temperaturen liegen heute bei an die 20 Grad. Der Wettertrend. Ab morgen wieder Sonnenschein und warme Temperaturen, allerdings nicht ganz so heiß, nur so um die 27 Grad. Und mit diesem normalen Sommerwetter geht es dann die nächsten Tage bei uns weiter.

Treffpunkt Mittag am 1. Juli. Neuer Monat, neue Regelungen. Am wichtigsten, ihr habt es schon oft gehört heute bei uns, Schluss mit dem Tankrabatt. Die 17 Cent Steuerermäßigung sind, wie von vornherein geplant, jetzt nach 2 Monaten ausgelaufen. Und noch was wichtig ist, ändert sich für Autofahrer, insbesondere für die mit Bleifuß, mit dem Punktehandel ist ab sofort Schluss. Also bislang konnte man die Punkte für Verkehrssünder übernehmen. Das lief meistens mit so einer finanziellen Gegenleistung. Diese Gesetzeslücke wurde aber jetzt geschlossen. Ab sofort gilt, wer die Punkte einfährt, der behält sie auch. Ab heute gibt es neue Zölle. Wenn ihr im Netz Waren außerhalb der EU bestellt, dann kommen ab heute 3 Euro pauschale Zollgebühr obendrauf. Bislang war es so, dass Pakete mit einem Wert von unter 150 Euro zollfrei waren. Ab heute aber nicht mehr. 3 Euro pauschal pro Paket. Aus dem Bürgergeld wird heute ganz offiziell die Grundsicherung. Die Höhe der Sozialleistung ändert sich nicht, aber die Regeln verschärfen sich. Und noch eine wichtige Sache in puncto Geld. Bis Ende des Monats muss die Steuererklärung für 2025 abgegeben werden. Sonst zieht das Finanzamt Verzugszinsen ab. Neuer Monat, viele Änderungen. Nur eines bleibt verlässlich. Bei uns kriegt ihr mehr Hits, mehr Vielfalt. Baby!

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12: Ich bin Angela Chris. Razzia wegen Korruptionsverdacht im Zusammenhang mit der Fußball-EM 2024. Bundesweit wurden zahlreiche Stadtverwaltungen und die DFB-Zentrale in Frankfurt am Main durchsucht, wie eine Sprecherin des LKA in NRW und ein Sprecher des DFB bestätigten. Stadtverwaltungen sollen tausende Tickets zu Vorzugspreisen erhalten haben. Ob und wie sie genutzt wurden, soll ermittelt werden. Für alle Beschuldigten gilt die Unschuldsvermutung. Seit Jahren beklagen Polizisten eine zunehmende Gewaltbereitschaft. Jetzt gibt es neue Zahlen zu im Einsatz angegriffenen und verletzten Polizisten in Bayern. Nach Angaben des Innenministeriums wurden im vergangenen Jahr insgesamt rund 3.200 Beamte verletzt. So viele wie noch nie seit Beginn der Statistik vor gut 15 Jahren. Die Deutsche Bahn verbessert die Sicherheit ihrer Mitarbeitenden und rüstet 2000 von ihnen ab sofort auch im Fernverkehr mit Bodycams aus. Es profitieren Zugbegleiterinnen und Begleiter sowie Beschäftigte der Bordgastronomie und in den DB-Lounges. Bahnchefin Paller reagiert damit auf den tödlichen Angriff auf einen Zugbegleiter im Februar.
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13: A9 München Richtung Nürnberg, zwischen Manching und Denkendorf 9 Kilometer Stau. Und die A93 Holledau in Richtung Regensburg, Achtung bitte im Ausfahrtsbereich von Wollenzach, hier gefahrt auch eine Ölspur.
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13: In Karlsruhe steht der Blitzer am Ortseingang in der 30er-Zone und in Eichstätt wird in der Weißenburger Straße geblitzt auf Höhe vom Supermarkt.
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13: Große Pfützen momentan in Ingolstadt. Am Kreuztor sind es gerade 18 Grad. Im Pfaffenhofen am Eisstadion auch 18 Grad. Und auch bei euch in Neuburg am Schrannenplatz nasse 18 Grad. Das ist heute ein ziemlich wasserlastiger Tag. Draußen regnet es teilweise wie aus Eimern. Und drinnen in geschlossenen Räumen, da wird es dann ganz schnell dampfig. Heute sind auch am Nachmittag noch zum Teil kleinere Gewitter, aber vor allem viele Regenschauer unterwegs. Erst Richtung Abend wird es trockener. Das heute bei recht angenehmen 20 Grad. Der Wettertrend. Ab morgen wieder Sommer, allerdings im normalen Rahmen, also so um die 27 Grad. Und dazu einiges an Sonnenschein. Und genauso geht es dann auch die nächsten Tage weiter.
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13: Mit reingewaschener Luft geht's durch diesen Mittwochmittag. Schön, dass ihr dabei seid. Von unseren Lokalreportern bekommt ihr von uns Themen aus eurer Region und das hört ihr gleich.
1: Die Fußball-Weltmeisterschaft geht weiter, auch wenn wir Deutschen nicht mehr dabei sind. Unsere Fußballfüchse haben sich nochmal die Pleite gegen Paraguay angeschaut. Mehr dazu gleich hier bei Radio Inn.
13: Dankeschön und dazu packen wir mehr Hits, mehr Vielfalt, entspannter Sound gibt's gleich von Lost Frequencies mit The Feeling. Aber Ladies First, hier ist für euch Holly Humberstone mit To Love Somebody.

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1: Für uns Deutsche ist der Fußballsommer gelaufen. Deutschland ist raus bei der WM. Ob Bundestrainer Julian Nagelsmann ebenfalls raus ist, das wird sich bestimmt noch zeigen in den kommenden Tagen. Aber lasst uns lieber nochmal unser Paraguay-Trauma aufarbeiten. Natürlich brauchen wir dafür echte Experten.
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5: Thema heute, die Nachlese unseres WM-Aus.
3: Leider.
5: Nach 120 Minuten plus Elfmeterschießen, was halten wir davon?
3: Ich weiß jetzt,
4: also wir haben es zusammen angeschaut.
3: Ja, also die erste Hälfte, weil danach, es war ja dann ziemlich spät und dann sollte Niki heimgehen. Und wir haben da, und Niki hat dann, wir hatten davor Fußballtraining. Und Niki hat gesagt, das ganze Fußballtraining über, ich spüre irgendwie, dass Deutschland verkackt.
5: Ja. Du hast das im Urin gehabt quasi.
3: Ja.
5: Aber habt ihr denn irgendeine Erklärung, warum unsere Offensivstars ihre PS nicht auf die Straße
3: kriegen? Die haben das Talent, also wir haben die Spieler, wir haben auch den Zusammenhalt, wir haben auch die Steigerung, aber das muss dann halt auf den Rasen kommen.
5: Und deswegen können wir eigentlich sagen, rein von der Leistung ist Paraguay absolut verdient weitergekommen.
3: Ja, ein bisschen, finde ich.
4: Das 2:1, also das eigentliche 2:1 für Deutschland.
3: Von Tor.
4: Ja.
3: Das war ein richtig gutes Spiel.
4: Ich meine,
3: das war kein Foulspiel.
4: Also ja, weil der hat ihn ja ein bisschen berührt. Und besonders, ich finde auch, der Trainer hat, man schiebt ja nichts auf den Trainer und so, das finde ich auch nicht gut. Aber es war schon ein paar falsche Entscheidungen.
3: Der Sané sollte nicht in der Stadt spielen. Weil man hat richtig gesehen, es hat sich über die rechte Seite verlagert.
4: Und man muss den Jamal besser bringen, weil der hat danach auf der Position doppelt so gut gespielt.
5: Okay, ja. Also auch ein bisschen Nagelsmann hat seine Baustellen gehabt, aber darum kümmern wir uns morgen.
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2: Mit Verena Paulik. Vor einer Woche fiel das Urteil im Eichstätter Finanzskandal. Nun ist es auch rechtskräftig. Damit endet zumindest juristisch ein jahrelanges Aufarbeiten des Falls. Die beiden Angeklagten waren jeweils zu Bewährungsstrafen verurteilt worden. Dem Bistum waren durch riskante Immobiliengeschäfte Millionen entgangen. Die Stadt Ingolstadt hat zwei große Bauprojekte in Aussicht. Im Norden nimmt das Baugebiet Ettingsteinbuckel mehr und mehr Gestalt an. Im Ortsteil Zuchering soll ein Wohnangebot für ältere Menschen geschaffen werden. Konzepte hierfür werden gesucht und können noch bis Mitte August eingereicht werden. Fische aus der Irschinger Ach sind weiterhin mit PFAS belastet. Das zeigen aktuelle Untersuchungen. Deshalb rät das Gesundheitsamt davon ab, die Fische zu essen. Das gelte vor allem für Angler, die in der Regel größere Mengen selbst gefangener Fische essen. Die Irschinger Ach mündet bei Vohburg. 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
3: A9, München Richtung Nürnberg fahren. Zwischen Manching und Denkendorf 13 Kilometer stockender Verkehr. Dann die A9 Nürnberg Richtung München. Zwischen Manching und Langenburg 2 Kilometer Stau. Und zwischen Pfaffenhofen und Allershausen 3 Kilometer stockender Verkehr. Außerdem noch die A93 Holledau Richtung Regensburg fahrend. Achtung bitte im Ausfahrtsbereich Wolnzach. Hier gefahr doch eine Ölspur in der Ausfahrt.
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3: In Kaisgrohn steht der Blitzer am Ortseingang in der 30er-Zone und in Eichstätt wird in der Weißenburger Straße geblitzt auf Höhe vom Supermarkt.
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3: Das ist heute ein ziemlich wasserlastiger Tag. Draußen regnet es teilweise wie aus Eimern und drinnen in geschlossenen Räumen, da wird es dann ganz schnell dampfig. Heute sind auch am Nachmittag noch zum Teil kleinere Gewitter, aber vor allem viele Regenschauer unterwegs. Erst Richtung Abend wird es trockener. Das heute bei recht angenehmen 20 Grad. Der Wettertrend. Ab morgen wieder Sommer, allerdings im normalen Rahmen, also so um die 27 Grad. Und dazu einiges an Sonnenschein und genauso geht es dann auch die nächsten Tage weiter.

Hier ist Treffpunktmittag an diesem ziemlich nassen Mittwoch. Wenn euch die Hitze der letzten Tage zu schaffen gemacht hat, dann ist das heute euer Tag. Endlich ist die Luft mal richtig gut, endlich kommt mal Regen. Ganz dicke, graue Regenwolken schicken uns heute immer wieder Nachschub. Da laufen teils schon richtige Bäche die Straße runter. Natur und Tiere freuen sich sehr, ich persönlich auch. Ich werde heute auf jeden Fall noch mit den Kindern rausgehen und von Pfütze zu Pfütze springen. Dabei ist es heute wirklich angenehm mild mit an die 20 Grad. Ab morgen dann aber schon wieder Sonnenschein mit lockeren Wolken und dazu auch wieder sommerliche Temperaturen von um die 27 Grad. Und ähnlich bleibt es dann auch die nächsten Tage. Also dieses schöne Sommerwetter nehmen wir dann auch mit Richtung Wochenende. Nutzen wir den heutigen Regentag, um mal durchzuatmen. Wir versorgen euch dabei mit mehr Hits, mehr Vielfalt. Schönen Mittwoch!

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14: Ich bin Dominik Schweiger. Mehr Sicherheit fürs Zugpersonal, darauf setzt jetzt die Deutsche Bahn. Ab sofort werden Mitarbeiterinnen und Mitarbeiter auch im Fernverkehr mit Bodycams ausgestattet. Die kleinen Kameras sollen vor allem bei Übergriffen helfen, Fabian Schaffer berichtet.
15: Rund 2000 Beschäftigte im Fernverkehr erhalten die Kameras, darunter Zugbegleiter, Mitarbeitende der Bordgastronomie und der DB Lounges. Die Bodycams werden an der Dienstkleidung getragen, ihre Nutzung ist freiwillig. Die Deutsche Bahn erhofft sich dadurch mehr Sicherheit für Beschäftigte und Fahrgäste.
14: Wer günstige Mode, Ladekabel oder Spielzeug aus Ländern außerhalb der Europäischen Union bestellt, muss mit höheren Kosten rechnen. Bislang gab es eine Ausnahme für Lieferungen mit einem Wert von unter 150 Euro und die gilt nicht mehr. Die EU und die Bundesregierung wollen mit der neuen Regelung die Flut an Billigimporten ausländischer Plattformen wie etwa Temu eindämmen. Ab heute gilt in Bayern der Wassercent. Die Kosten pro Kopf werden auf rund 5 Euro im Monat geschätzt, die Einnahmen auf 80 Millionen. Im Moment läuft die Erhebung, gezahlt werden muss dann ab 2027. Künftig muss jeder, der im Freistaat Grundwasser entnimmt oder verbraucht, eine Abgabe von 10 Cent pro Kubikmeter bezahlen. Unternehmen erhalten eine Freimenge, Landwirte müssen nur für die Felderbewässerung zahlen. Bei der Fußball-WM in Nordamerika wird das Teilnehmerfeld langsam übersichtlicher. Heute stehen die nächsten 16. Finals an. Den Anfang macht Mitfavorit England mit Coach Thomas Tuchel. Ab 18 Uhr unserer Zeit geht's gegen die Demokratische Republik Kongo. Ab 22 Uhr trifft dann Belgien auf Senegal und ab 2 Uhr in der Nacht kämpft Co-Gastgeber USA gegen Bosnien-Herzegowina um den Einzug ins Achtelfinale.
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1: A9, München Richtung Nürnberg fahren. Zwischen Manching und Denkendorf 13 Kilometer stockender Verkehr. Dann die A9 Nürnberg Richtung München. Zwischen Manching und Langenburg 2 Kilometer Stau. Und zwischen Pfaffenhofen und Allershausen 3 Kilometer stockender Verkehr. Außerdem noch die A93 Holledau Richtung Regensburg fahrend. Achtung bitte im Ausfahrtsbereich Wolnzach. Hier gefahrt auch eine Ölspur in der Ausfahrt.
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1: In Karlskron steht der Blitzer am Ortseingang in der 30er-Zone und in Eichstätt wird in der Weißenburger Straße geblitzt auf Höhe vom Supermarkt.
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1: 18 Grad sind es gerade in Ingolstadt-Gotau und in Schrobenhausen am Pergerplatz ebenfalls 18 Grad. Das gleiche messen wir auch in Eichstätt am Jura-Museum. Das ist heute ein ziemlich wasserlastiger Tag. Draußen regnet es teilweise wie aus Eimern und drinnen in geschlossenen Räumen, da wird es dann ganz schnell dampfig. Heute sind auch am Nachmittag noch zum Teil kleinere Gewitter, aber vor allem viele Regenschauer unterwegs. Erst Richtung Abend wird es trockener. Das heute bei recht angenehmen 20 Grad. Der Wettertrend. Ab morgen wieder Sommer, allerdings im normalen Rahmen, also so um die 27 Grad. Und dazu einiges an Sonnenschein und genauso geht es dann auch die nächsten Tage weiter.
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2: Im Familienalltag. Das Netzwerk Frühe Kindheit lädt Eltern zu einem Workshop ein. Eltern lernen dort hilfreiche Strategien, besser mit Stress umzugehen. Dadurch bewahren sie auch in schwierigen Momenten leichter die Nerven. Der kostenlose Workshop findet morgen von 19 bis 20:30 Uhr im Bürgerhaus Schwalbanger in Neuburg statt. Die Anmeldung läuft über die Koordinierungsstelle Frühe Kindheit am Landratsamt Neuburg-Schrobenhausen. Nur noch zweimal schlafen, dann geht das Lieblingsfest der Eichstätter los. Das Altstadtfest startet am Freitagnachmittag. Auf dem Domplatz bekommt ihr das ganze Wochenende über ein pralles musikalisches Programm von zünftiger Blasmusik bis hin zu Rock und Pop. Schlendert gemütlich durch die Altstadt, genießt die Stimmung und feiert mit. Der Eintritt zu allen Konzerten ist frei und leckeres Essen gibt's natürlich auch. Der Neuburger Madrigalchor feiert sein 50-jähriges Bestehen mit einem großen Jubiläumskonzert am Samstag im Kongregationssaal. Die Sängerinnen und Sänger laden zu einer musikalischen Zeitreise mit Werken des 15. bis 21. Jahrhunderts ein. Beginn ist am Samstag um 19 Uhr, der Eintritt ist frei. Fans von Italo-Pop dürfen sich freuen. Am 5. August spielt die Band I Dolci Signori die größten Hits von Adriano Celentano bis Zucchero. Natürlich dürfen auch die Charterfolge von Eros Ramazzotti oder Lucio Dalla nicht fehlen. Das Ganze wird noch mit Charme und Witz verpackt und fertig ist ein toller Abend mit italienischem Flair. Also vormerken, 5. August, Turmbauer in Ingolstadt, I Dolci Signori. Tickets gibt's im Vorverkauf über die Eventhalle am Westpark.
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8: A9 München nach Nürnberg zwischen Pfaffenhofen und Dreieck Holledau. Ein Unfall, der rechte Fahrstreifen ist hier blockiert. Und A93 Holledau nach Regensburg an der Ausfahrt Wolnzach. Gefahr durch eine Ölspur, gefährliche Situation hier.
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9: In Karlsruhe steht der Blitzer am Ortseingang in der 30er-Zone und in Eichstätt wird in der Weißenburger Straße geblitzt auf Höhe vom Supermarkt.
10: 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Einfach weitersagen. 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
12: Das ist heute ein ziemlich wasserlastiger Tag. Draußen regnet es teilweise wie aus Eimern und drinnen in geschlossenen Räumen, da wird es dann ganz schnell dampfig. Heute sind auch am Nachmittag noch zum Teil kleinere Gewitter, aber vor allem viele Regenschauer unterwegs. Erst Richtung Abend wird es trockener. Das heute bei recht angenehmen 20 Grad. Der Wettertrend. Ab morgen wieder Sommer, allerdings im normalen Rahmen, also so um die 27 Grad. Und dazu einiges an Sonnenschein und genauso geht es dann auch die nächsten Tage weiter.
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9: 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Mittwoch heißt Bergfest in Ingolstadt und der Region. Die Hälfte haben wir ja schon wieder geschafft. Können wir vorausschauen. Unter anderem mit Blick Richtung Wochenende. Am Freitag startet die Willibaldswoche in Eichstätt oder in Pfaffenhofen die Aktion Stadtradeln am Samstag. Was ist wichtig hier bei uns in der Region heute an diesem Mittwoch? Wir haben es für euch zusammengefasst in den Regionalnachrichten um 12:30.
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10: Ich bin Dominik Schweiger. Der Tankrabatt ist ja seit Mitternacht Geschichte und das merken wir an der Zapfsäule auch sofort. Laut ADAC sind die Preise für Benzin und Diesel innerhalb eines Tages um mehr als 13 bzw. 15 Cent pro Liter gestiegen. Teilweise sind die Preissprünge ungerechtfertigt, meinen Experten vom ADAC. Die Konzerne hätten die Preise schon vor dem Auslaufen des Tankrabatts nach oben gezogen, heißt es. Immer mehr Strom wird erzeugt, ohne das Klima weiter zu belasten. Der Anteil der erneuerbaren Energien an der Stromproduktion ist weiter gestiegen. Im ersten halben Jahr lag er bei 58%. Das zeigen Zahlen des Bundesverbands der Energie- und Wasserwirtschaft. Vor allem aus Wind und Sonne ist demnach deutlich mehr erzeugt worden als zuvor. Heute könnte sich entscheiden, wie die größten Reformvorhaben der Bundesregierung aussehen. Union und SPD kommen am Abend zum Koalitionsausschuss zusammen. Auf der Tagesordnung stehen unter anderem Steuerentlastungen, Arbeitsmarktreformen sowie die Zukunft von Rente, Gesundheit und Pflege. Ob es schon heute eine Einigung geben wird, ist offen. Die Beratungen könnten sich bis in die Nacht oder sogar darüber hinausziehen. Weniger Übergriffe insgesamt, dafür aber mehr Verletzte. Bayerns Innenminister Herrmann hat neue Zahlen zu Gewalt gegen Polizeibeamte vorgestellt. Oliver Obanke mit den Einzelheiten.
11: Mehr als 18.000 Polizistinnen und Polizisten haben 2025 im Einsatz Übergriffe erfahren, physische wie psychische, und damit etwas weniger als im Vorjahr. Allerdings wurden mehr Polizeibeamte dabei verletzt, insgesamt knapp 3.200. Die Tatverdächtigen sind mit über 80% der Fälle überwiegend Männer und oftmals werden der Übergriffe alkoholisiert.
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9: Und jetzt ist es 2:02. Grüß Gott auf die Straßen. Aktuell mit einer einsamen Meldung, aber die bringt gleich 20 Minuten mit im Gepäck. Die A9 Fahrt Richtung Nürnberg zwischen Manching und Denkendorf 10 Kilometer stockend. Ansonsten Stau oder Blitzer, wenn ihr seht, anrufen oder WhatsApp schicken an die Radio in Verkehrshotline 0841 303 mal die 9. Das Radio in Wetter der Mittwoch macht jetzt keinen Postkartensommer, aber dafür Regen, Gewitter, später ein paar Auflockerungen, also eher Wetter für Jacke griffbereit und Grill noch auf Standby. Bei 20 Grad in Kipfenberg und Scheiern aktuell die Tiefstwerte in der kommenden Nacht zwischen 13 und 16 Grad. Dann wird es aber schon merklich weniger in Sachen Schauer. In der Konsequenz morgen wieder Sommer, deutlich freundlicher mit mehr Sonne als Wolken und Tageshöchstwerten bis 26 Grad. Der Radio in Wettertrend. Ähnlich der Freitag.
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9: Es ist Mittwochnachmittag und wir kommen wieder an einen Punkt, wo es schlimm wird. Ja, immer wenn einer sagt, ja, früher, als wir noch jung waren. Ah. Ja, genau. Weil da hieß es, Mama, das habe ich im Fedes-Katalog gesehen. Ja, und damit waren alle Wünsche eigentlich schon hinterlegt vom Kind. Und heute heißt's, das hat meine Lieblingsinfluencerin empfohlen und es gibt sogar einen Rabattcode. Warum das problematisch werden kann in Sachen Kindergeschenke und Co. Sprechen wir drüber nach. Mehr Hits, mehr Vielfalt gleich mit Roxette, Sleeping in my Car. Und hier ist Michael Schulte, hier ist 5 a.m. für euren Mittwochnachmittag.

0: Die Faded Love von Leonie, das ist Radio Inn um 14:45. Es ist nur ein Klick und schon landen Sneaker oder die neueste Wimperntusche ganz leicht im Warenkorb. Ja, welcher Trend oder welches Produkt gerade angesagt ist, das erfahren Kinder und Jugendliche in sozialen Netzwerken. Und Influencer haben da großen Einfluss. Katharina Kassel ist von der Verbraucherzentrale Bayern.
1: Die Influencer haben schon eine hohe Reichweite und haben so ein authentisches und nahbares Auftreten. Und das führt zu so einer gewissen Bindung auch zu den Influencern und sprechen natürlich auch die Sprache der Kinder und Jugendlichen. Und wenn die dann so ein Produkt anpreisen, dann wirkt das eher wie so ein persönlicher Rat oder so eine persönliche Empfehlung und nicht wirklich als Werbung.
0: Da ist eine Studie der DAK dann wenig überraschend, die sagt, dass die Hälfte der 10- bis 17-Jährigen auf Instagram und schon auf Produkte aufmerksam wurden. Dafür gibt es einige Tricks.
1: Das Verhalten der Nutzerinnen und Nutzer wird einfach ausgewertet und dann sehe ich genau, mit welchen Produkten könnte ich die gezielt einfangen. Aber es gibt auch so Mechanismen wie Gamification zum Beispiel. Das heißt, alles, was so spielerische Kaufanreize bietet. Künstliche Verknappung, das heißt, wenn ich Countdowns angezeigt kriege oder dass irgendwas nur noch in ganz geringer Stückzahl da ist, animiert das auch zum schnellen Kauf. Und es ist natürlich auch diese direkten Kaufmöglichkeiten. Das heißt, mit ganz wenigen Klicks kann ich einkaufen. Das erleichtert es natürlich auch.
0: Ja, die starke Präsenz so gesteuerter und nicht immer erkennbarer Werbung kann auch zur Gefahr werden. Knapp über 1% der Kinder und Jugendlichen gelten bereits als problematische Online-Käufer. Ja, Mädchen sind davon übrigens häufiger betroffen. Was können wir Eltern denn dann tun?
1: Ja, am wichtigsten ist sicher das Gespräch mit den Kindern und Jugendlichen, dass ich ihnen wirklich aufzeige, wie das alles funktioniert, dass das keine persönlichen Empfehlungen sind, dass die Influencer Geld dafür bekommen, die verdienen damit ihr Geld. Man kann auch technisch gerade diese einfachen Zahlungsmethoden, die es am Smartphone gibt, dass ich da nochmal überprüfe, was ist da alles hinterlegt, wie einfach ist das zu zahlen und da dann auch gegebenenfalls dann auch Einschränkungen vornehme.
0: Ja, oder vielleicht auch öfter mal gemeinsam in der Innenstadt einkaufen gehen. Da gibt's sicherlich auch einiges zu entdecken, ganz ohne Influencer, aber dafür mit viel frischer Luft.
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0: von Sir. Das ist Radio Inn. Das ist euer Mittwochnachmittag um gleich 3:30 heute am internationalen Witzetag. Ja, besser Witzetag als Hitzetag. Und hier noch ein wirklich zugegeben kurzer Witz. Spielen Deutschland und Holland im WM-Finale. Mehr Hits, mehr Vielfalt in der kommenden halben Stunde mit Sam Smith, Stay With Me und Ray Dalton, Blood Running bei Radio Inn.
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7: Mit Kerstin Schulz. Die Lohnsteuerhilfe Bayern warnt. Derzeit sind wieder Betrüger am Werk und versuchen, an persönliche Steuerdaten und Bankverbindungen zu gelangen. Sie verschicken gefälschte Briefe oder E-Mails im Namen des Bundeszentralamtes für Steuern. Dafür werden sogar das Logo und die korrekte Adresse benutzt. Allerdings gilt, das Bundeszentralamt kontaktiert Steuerzahler nie direkt und fragt auch keine Bankverbindungen ab. Die Betrüger versuchen auch Druck aufzubauen, weil sie eine Bestätigung der Daten innerhalb von 5 Tagen verlangen. Herrenlose Einkaufswagen, Graffiti und wilder Müll in Parkanlagen. Dagegen will Ingolstadt jetzt verstärkt vorgehen. Der zweite Bürgermeister Franz Wörl hat dazu eine Lösungsgruppe ins Leben gerufen. Erste Maßnahmen sollen bald greifen. Zum Beispiel gehören überfüllte Kleidercontainer bald der Vergangenheit an.
8: Kleidercontainer, die kommen weg, so ist der Plan. Die kommen zentral in die Wertstoffhöfe, weil es auch nicht mehr so funktioniert. Das mit den Einkaufswegen, dass man mit den Einzelhändlern einmal ein Gespräch führt. Es gibt Ideen, wie man das regeln kann. Das einzelne Mal schon, dass man die Wege nicht mehr rausbringt aus dem Grundstück.
7: Weitere Möglichkeiten werden gerade ausgelotet. So sind mehr Freiflächen für Graffiti geplant. Auf der anderen Seite sind auch gezieltere Einsätze des Ordnungsdienstes vorstellbar. Er war der erste Bischof in Eichstätt, der heilige Willibald. Seinem Schutzpatron widmet die Diözese jedes Jahr eine Festwoche. Am Freitag geht es los, da beteiligt sich das Bistum mit vielen Aktionen für die ganze Familie am Altstadtfest. Große Programmpunkte sind der Festgottesdienst am Sonntag um 10 Uhr im Dom, das Fest der Männer und Frauen am 8. Juli. Weiterer Höhepunkt ist das Fest der Begegnung am 11. Juli mit der Feier des 50-jährigen Bestehens der Partnerschaft mit der Erzdiözese Gitega in Burundi und der großen Tafel auf dem Domplatz am Abend. 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
0: 3:45 haben wir es und eine einsame Meldung auf weiter Flur, die bringt aber gleich 20 Minuten mit im Gepäck. Die A9 Richtung Nürnberg mit 10 Kilometer stockendem Verkehr zwischen Manching und Denkendorf. Das war's. Stau oder Blitzer meldet ihr auf der Radio in Verkehrshotline. Wir sagen es weiter, könnt ihr anrufen, könnt ihr WhatsApp schicken oder einfach bloß eine Sprachnachricht an die 0841 303 mal die 9.

0: Das Radio in Wetter, heute so ein Tag, an dem die Wetter-App nicht dramatisiert, sondern einfach nur ehrlich ist. Da kommt noch was runter in Sachen Schauer und Gewitter. Vor allen Dingen Richtung Spätnachmittag und Abend. Aktuelle Temperaturen um 20 Grad, das ist richtig angenehm nach der Hitze der vergangenen Wochen. 20 Grad in Mindelstetten, genauso wie in Rohrenfels. Die Tiefstwerte in der kommenden Nacht zwischen 13 und 16 Grad, dann hat sich das aber großteils ausgeregnet und beruhigt. Morgen der Donnerstag schon wieder deutlich freundlicher. Mehr Sonne, kaum Regen, bis zu 26 Grad. Der Radio in Wetter Trend. Ein freundlicher Sonne, Wolkenmix am Freitag und bis zu 25 Grad.
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0: So, und vielleicht habt ihr das bei uns schon gehört, Ingolstadt soll sauberer werden, sagt der zweite Bürgermeister Franz Wörl.
3: Wichtig ist, dass die Schanzerinnen und Schanzer einfach mitspielen, dass sie sagen, das ist meine Stadt und da müssen wir alle zusammenhelfen und dann bringen wir das etwas schöner hin. Ja,
0: Chefsache sauberes Ingolstadt. Wo's hakt und was jetzt genau passieren soll, sprechen wir drüber gleich nach mehr Hits, mehr Vielfalt. Hätten wir den großen Lenny Kravitz mit dabei. Again. Und hier ist Teddy Swims mit Mr. Know-It-All bei Radio Inn. Schönen Nachmittag.

0: Das ist Sam Smith, das ist Stay With Me. Das ist Radio Inn, euer Mittwochnachmittag um 3:15 und hat Ingolstadt ein Müllproblem. Sagen wir mal so, die Stadt nennt es zunehmende Vermüllung. Beispiele, Einkaufswagen stehen auf Verkehrsinseln, Klamotten liegen neben überfüllten Kleidercontainern und Abfall verstreut in Parks. Und da muss man was tun. Und genau das will jetzt Franz Wörl. Der zweite Bürgermeister hat eine Lösungsrunde ins Leben gerufen, um Ingolstadt wieder sauberer zu bekommen. Zum Thema Einkaufswagen und Kleidercontainer gibt es auch schon Ideen und Lösungen.
1: Kleidercontainer, die kommen weg, so ist der Plan. Die kommen zentral in die Wertstoffhöfe, weil es auch nicht mehr so funktioniert. Das mit den Einkaufswegen, dass man mit den Einzelhändlern einmal ein Gespräch führt. Es gibt Ideen, wie man das regeln kann. Das einzelne Maß schon, dass man die Wegen nicht mehr rausbringt aus dem Grundstück.
0: Ja, auch das übergroße ERCI-Graffiti am Stadttheater war nach kurzer Zeit wieder entfernt. Eine mögliche Lösung hier für die Zukunft, mehr legale Plätze für Sprayer. Es wird daran gearbeitet. Und trotzdem muss Vandalismus auch verfolgt werden.
1: Und der kommunale Ordnungsdienst, der wirklich gezielt eingesetzt werden soll. Und dann natürlich auch, wenn man nachverfolgt, dass man dann im Prinzip die Leute haftbar macht dafür.
0: Ja, aber im Grunde wünscht sich Franz Wörl ein Miteinander aller Schanzer.
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0: aus einer Zeit, wo sich Madonna so ziemlich alles vorgenommen hat, was es schon mal gab. Also Evita Perón, Don't Cry For Me, Argentina aus Musical oder American Pie Original Don McLean. Madonna und American Pie. Radio in 2 vor 4 in der kommenden halben Stunde mit weiterer Superstar. Hey! Open Light von Taylor Swift. Mit Rick Ashley. Never gonna give you up, das ist Radio in gleich hier nach 4.
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0: Radio in Mittwochfeierabend. Es gilt als sogenannte Ewigkeitschemikalie und ist auch nebenbei fürchterlich ungesund. Die Rede ist von PFAS, immer wieder ein Thema bei uns hier in der Region. Und jetzt zeigen aktuelle Analysen, Fische aus der Irschinger Ach sind weiterhin mit PFAS belastet. Was das bedeutet und die Hintergründe dazu in den Regionalnachrichten um 12:30.
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6: Ich bin Dominik Schweiger. Wind und Sonne liefern in Deutschland so viel Strom wie noch nie. Im ersten Halbjahr kamen nach Hochrechnungen 58% des Stromverbrauchs aus erneuerbaren Energien. Ein neuer Rekord für diesen Zeitraum. Vor allem Windkraft und Photovoltaik legten weiter zu. Bis zum Ziel der Bundesregierung ist es aber noch ein ganzes Stück. Bis 2030 sollen 80% des Stromverbrauchs aus erneuerbaren Energien stammen. Seit heute Nacht ist der Tankrabatt ausgelaufen und das merkt man auch. Der typische Anstieg um 12 war gar nicht so deutlich wie in den letzten Tagen. Trotzdem kosten der Liter Benzin und Diesel wieder deutlich über 2 Euro. Claudia Wächter berichtet.
7: Genau damit hatten viele Autofahrer gerechnet. Eine Überraschung war das also nicht. Und viele sind am späten Vormittag noch einmal schnell an die Zapfsäule gerollt. Zum Last-Minute-Tanken nach dem Motto »Mitnehmen, was geht«. Auch der ADAC hatte einen Preisanstieg vorhergesagt und Tankstellenbetreiber kritisiert. Denn die hatten bereits gestern die Preise erhöht.
6: Der Sparkurs bei Mercedes sorgt jetzt für Gegenwind aus den eigenen Reihen. Die IG Metall ruft Beschäftigte an mehreren deutschen Standorten zu Protesten auf. Auslöser sind neue Sparmaßnahmen des Konzerns. So wird eine tarifliche Sonderzahlung verschoben. Außerdem will Mercedes die Arbeitszeit neu verhandeln, nach dem Motto mehr arbeiten für das gleiche Geld. Dadurch soll der Konzern zukunftsfähig werden, heißt es. Jetzt geht's mit den Temperaturen ja fast wieder. Die Hitzewelle sorgt in Nürnberg aber immer noch für Probleme bei der Straßenbahn. Durch die Hitze hatte sich das Bitumen um die Schienen gelöst und war an den Rädern der Bahnen und den Schienen selbst kleben geblieben. Das muss jetzt erstmal wieder sauber gemacht werden und dabei soll laut VAG Trockeneis helfen. Morgen oder am Freitag soll die Straßenbahn in Nürnberg dann wieder fahren.
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0: Gut und sicher unterwegs mit Radio Inn auch an diesem Mittwochfeierabend um 3:40. Aktuell mit der A9 Fahrt Richtung Nürnberg zwischen Manching und Denkendorf 8 Kilometer Stau, 18 Minuten mehr und Feierabendverkehr auf der B13 Richtung Eichstätt zwischen Friedrichshofen West und Gabel 5 Minuten. Stau oder Blitzer, wenn ihr seht, dann Anruf genügt oder WhatsApp schicken an die Radio Inn Verkehrshotline 0841 303 mal die 9. Die 9. Es Radio in Wetter nach der Hitze heute erstmal.

0: Durchspülen angesagt. Teils kräftiger Regen, Gewitter, es lockert zwischendrin mal ein bisschen auf, damit am Ende heute Abend wieder neue Schauer und Gewitter in die Region ziehen. Das Ganze bei Temperaturen um 20 Grad im Bergengau und Kösching und Tiefstwerte in der kommenden Nacht zwischen 13 und 16 Grad. Dann beruhigt sich's aber auch schön langsam wieder und morgen der Donnerstag schon wieder deutlich freundlicher, fast schon freibadtauglich. Hallo, 26 Grad und Sonne. Es geht. Der Radio in Wetter trennt ähnlich. Der Freitag mit einem Mix aus Sonne und Wolken und Temperaturen um 25 Grad.
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0: Und mit der Feststellung, dass die Autokorsos dieses Jahr ausfallen und die Trikots wieder ganz tief in den Schrank hineinwandern, starten wir rein in diesen Mittwochfeierabend. Deutschland raus bei der Fußball-Weltmeisterschaft, aber dieses Turnier geht ja weiter. Wem drückt man jetzt eigentlich die Daumen oder interessiert es einen wirklich überhaupt nicht mehr? Sprechen wir drüber auf dem Weg nach Hause gleich. Die Backstreet Boys, Everybody's Backstreet's Back. Und hier ist Alex Warren mit dem FIFA-Dream bei Radio.

0: zum heutigen Wetterchen. Thunder von den Imagine Dragons Radio in um 15:45 und zack, ja, schon war es passiert. Der Traum vom Weltmeistertitel geplatzt. Aber wir müssen jetzt stark sein. Ja, der Grill wartet ja praktisch nur auf den nächsten WM-Einsatz, auch ohne deutsche Fußballnationalmannschaft. Komm, eiskalte Drinks stehen im Kühlschrank bereit und der Ball rollt schließlich weiter in den USA, Mexiko und Kanada. Irgendjemand wird sich den Weltmeistertitel schon holen. Nur nicht wir eben. Wir waren mit dem Radio in Mikrofon unterwegs und haben euch gefragt, wem ihr ab jetzt die Daumen drückt.
1: Gute Frage. Ich würde sagen Frankreich.
2: Niederlande.
3: Paraguay.
4: Ich bin Brasilianer, ich bin für Brasilien.
5: England.
6: Argentinien.
7: Norwegen. Ich mag Haaland.
2: Kanada, weil eine Freundin von uns da war.
8: Ab sofort drücke ich Spanien die Daumen und vielleicht auch die Engländer.
9: Frankreich, weil es die Besten sind.
10: Portugal, weil ich Portugieser bin.
11: Brasilien, ich bin sicher.
12: Brasilien, die können auch Fußball spielen.
0: Ich meine, eigentlich könnte es uns ja wurscht sein. Ja, aber irgendwie hat das frühe Aus auch was Gutes. Also für die Seele. Ja, ab sofort gucken wir den Rest der WM völlig entspannt. Kein Herzrasen mehr beim Elfmeterschießen, kein Fluchen über den Schiedsrichter. Wunderbar.
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Kiss Me von Dermot Kennedy. Damit haben wir es 3 Minuten vor 4:30. Radio in am Mittwoch. Die Hitzewelle bei uns vorbei. Ja, es gießt sogar immer wieder stellenweise sogar zu viel bei uns in der Region. Es schaut in anderen Teilen Europas ganz anders aus. So zum Beispiel in Italien. Denn durch die aktuelle Hitzewelle dort verliert der Gardasee derzeit jeden Tag sage und schreibe 7,4 Milliarden Liter

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4: Es ist 16.30 Uhr, halb fünf.
5: Mit Kerstin Schulz. Weil er Sozialabgaben für seine Mitarbeiter nicht bezahlt hat, ist ein Unternehmer vom Ingolstädter Landgericht verurteilt worden. Der Geschäftsführer einer im Raum Ingolstadt ansässigen Eisenflechter- und Abbruchfirma bekam eine Freiheitsstrafe von 1 Jahr und 10 Monaten. Sie ist zur Bewährung ausgesetzt. Das Hauptzollamt war dem Mann auf die Schliche gekommen. Die Beamten glichen Unterlagen und Abrechnungen ab. Dabei zeigten sich Unregelmäßigkeiten. Der verursachte Schaden liegt bei knapp 1,2 Millionen Euro. Fische aus der Irschinger Ach sind weiterhin mit PFAS belastet. Das zeigen aktuelle Untersuchungen. Demnach wurde der zulässige Höchstgehalt bei Proben überschritten. Der Stoff wird nur sehr langsam abgebaut. Daher rät das Gesundheitsamt davon ab, die Fische zu essen. Das gelte vor allem für Angler, die in der Regel größere Mengen selbstgefangener Fische verzehren. Die Irschinger Ach fließt bei Voburg. Am Samstag geht es los. Dann treten die Pfaffenhofener wieder in die Pedale. Die Aktion Stadtradeln läuft an. Dabei versuchen die Teilnehmerinnen und Teilnehmer 2 Wochen lang möglichst viele Alltagswege mit dem Rad zu absolvieren. Bisher sind 28 Teams angemeldet. 9 von ihnen haben sogar mehr als 10 Mitglieder. Spitzenreiter sind derzeit die Rohrbacher Freizeitradler mit 43 Teilnehmerinnen und Teilnehmern. Aber auch Einzelpersonen können mitmachen und ihre gefahrenen Kilometer in der kostenfreien Stadtradl-App eintragen. Bis zum letzten Aktionstag am 24. Juli kann man noch beim Pfaffenhofener Stadtradeln mitmachen. 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
4: Und jetzt ist es 5:02 mit der A9 Fahrt Richtung Nürnberg. Zwischen Manching und Denkendorf 10 Kilometer stockend, 19 Minuten mehr. Die B13 nördliche Ringstraße haben wir dabei in Ingolstadt zwischen der westlichen und dem Audi-Kreisel beim Westpark. Stop-and-Go-Verkehr 5 Minuten mehr, egal wo ihr unterwegs seid. Wir wünschen gute Fahrt, nicht blitzen lassen, ehe Kirchenhöhe Tankstelle. Dankeschön, Ralf. Und vom Joachim haben wir zwischen Königsfeld und Geisenfeld. Stau oder Blitzer meldet ihr auf der Radio in Verkehrshotline und wir sagen es weiter. 0841 303 mal die 9. Das Radio in Wetter und wer heute Nachmittag und im Feierabend unterwegs ist, Schirm mitnehmen, ja, aber nicht beleidigt sein, wenn später doch wieder kurz die Sonne rauskommt. Ist ein ziemlicher Mischmasch, auch mit ergiebig Regen, jetzt vor allen Dingen nochmal am Abend. In der kommenden Nacht beruhigt sich's. Aktuelle Temperaturen in der Region um 20 Grad in Eitensheim und Reichertshofen. Die Tiefstwerte in der kommenden Nacht zwischen 13 und 16 Grad. Dann hört langsam das Regnen auch mit Sicherheit auf. Morgen, der Donnerstag, nämlich schon deutlich freundlich. Meistens trocken mit Sonne und Wolken, schiedlich friedlich im Wechsel bei bis zu 26 Grad, ähnlich der Freitag.
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4: So, und nach dem WM aus der deutschen Fußballnationalmannschaft haben wir ja alle wieder ein bisschen mehr Zeit. Ja, nicht nur zum Schlafen. Ja, ich weiß, der ein oder andere hat noch Schlafdefizit, weil zu viel Fußball in der Nacht. Aber es gibt genügend Zeit für Ausflüge in Ingolstadt und der Region. Es geht wieder quer durch die Region und nach den Trips in Gärten und Parks nehmen wir uns jetzt

0: Fiction Factory Feels Like Heaven. Einen schönen Mittwochfeierabend wünscht Radio Inn um 16:45. Entdecken und genießen, das machen wir die nächsten Wochen mit euch gemeinsam. Es geht in die größten Schlösser und verstecktesten Burgruinen. In einigen könnt ihr flanieren, für andere braucht ihr eine Wanderausrüstung und ganz viel Architektur aus vergangenen Jahrhunderten gibt's im Naturpark Altmühltal. Oliver Scholtisek nimmt euch mit.
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2: Wenn ihr es besinnlich mögt und trotzdem eindrucksvoll, das Kloster Plankstetten hinter Ballengries ist da eine gute Anlaufstelle. Bekannt ist der Orden ja auch für die kulinarischen Bioköstlichkeiten im Eigenanbau. Gibt's vor Ort und zum Mitnehmen. Dicke Mauern hat auch die ehemalige Residenz mitten in Eichstätt. Früher wohnten hier die Fürstbischöfe, jetzt kann jeder rein ins Landratsamt. Allein beim Prunktreppenhaus staunt ihr Bauklötze. Zwei Gemäuer im Altmühltal sollte man auf alle Fälle besucht haben. Die Willibaldsburg über Eichstätt und eine der besterhaltenen Ritterburgen Bayerns. Burg Brunn bei Riedenburg. Führungen gibt's täglich. Nicht alle alten Gemäuer sind natürlich so gut in Schuss, aber dafür sind Burgruinen noch eine Spur geheimnisvoller. Und der Kindinger Ortsteil Enkering hat gleich zwei davon, aus verschiedenen Epochen. Auf der einen Seite die Ruhmburg aus dem Mittelalter und auf der anderen Seite die Schellenburg aus der Bronzezeit. Hier am Ringwall ist einer der schönsten Aussichtspunkte im Naturpark. Nur noch übertroffen von der Burgruine Arnsberg über dem gleichnamigen Kipfen. Berger Ortsteil. Wer hier war, hat das Altmühltal gesehen.
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0: Lieber Hungry Eyes als gar kein Eis. Eric Carmen, Radio in hier, oh Gott. Wir sind sehr flach heute, ja. 3 vor 5 mit mehr Hits, mehr Vielfalt, das hat Gehalt. In der kommenden halben Stunde, Mike Smith. Stay if you wanna dance, die 80er Jahre Hitmer. Real Life und Send Me an Angel. Radio in gleich nach 17 Uhr.
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0: Radio in hier, Mittwoch, Feierabend. PFAS ist erstens fürchterlich ungesund. Zweitens wird man so schnell auch nicht los. Nicht umsonst gilt es als sogenannte Ewigkeitschemikalie und ist immer wieder Thema bei uns hier in der Region. So auch ganz aktuell im Zusammenhang mit Fischen aus der Irschinger Ach, die von PFAS betroffen sind. Die Hintergründe dazu und was es zu beachten gilt in den Regionalnachrichten um 13:30.
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8: Ich bin Dominik Schweiger. Rente, Steuern, Gesundheit, Pflege. Die schwarz-rote Bundesregierung will ihr großes Reformpaket auf den Weg bringen. Heute berät der Koalitionsausschuss darüber. Wie lange die Beratungen im Kanzleramt dauern werden, ist völlig offen. Lea Matschulat berichtet aus Berlin.
9: Der Koalitionsausschuss ist auf mehrere Stunden Verhandlung eingestellt und will dann auch erst wieder bei Tageslicht informieren. Das hat Bundeskanzler Merz schon mal angekündigt. Er erwarte einen großen Sprung nach vorn für die Modernisierung des Landes, gab er sich zuversichtlich. Bei allen Themen haben sich SPD und Union schon auf einiges geeinigt. Die größten Unstimmigkeiten gibt es etwa noch bei Änderungen der Arbeitszeit und einer Reform der Einkommensteuer.
8: Wer heute tankt, merkt das Ende des Tankrabatts sofort im Geldbeutel. Nach Angaben des ADAC kostet 1 Liter Super E10 inzwischen im Schnitt 2,15 Euro. Diesel liegt bei 2,11 Euro. Der ADAC kritisiert außerdem, dass viele Mineralölkonzerne die Preise bereits gestern angehoben hätten, also noch vor dem offiziellen Ende des Tankrabatts. Heftige Regenfälle haben sich in Teilen Bayerns auf den Flug- und Bahnverkehr ausgewirkt. Am Vormittag wurde am Flughafen München kurzzeitig die Abfertigung eingestellt. Es gab deswegen Verspätungen. Bereits in der Nacht waren Einsatzkräfte wegen der Unwetter gefordert. Vor allem in Oberfranken, Unterfranken und Oberbayern stürzten Bäume um, Straßen wurden überflutet. Allein in und um Aschaffenburg gab es mehr als 300 Feuerwehreinsätze. Ein vorbereiteter Jubelpost nach dem WM aus. Im Kanzleramt spricht man jetzt von einer Kommunikationspanne. Nach Angaben der Bundesregierung wurde auf X versehentlich ein Beitrag veröffentlicht, der offenbar für einen anderen Spielverlauf gedacht war. Kanzler Merz sei über das Ausscheiden der deutschen Nationalmannschaft enttäuscht, sagte ein Sprecher. In Regierungskreisen war von einem Abstimmungsfehler die Rede.
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0: zwei nach fünf. Einen schönen Feierabend und bitte Geduld. Auf der A9 Fahrt Richtung Nürnberg 20 Minuten mehr zwischen Manching und Denkendorf. Stop-and-Go-Verkehr. Die B13 Richtung Eichstätt zwischen Friedrichshofen West und Gabel 5 Minuten mehr. Genauso wie auf der B13 nördliche Ringstraße zwischen der westlichen Ringstraße und dem Audi-Kreisel beim Westpark. 7 Minuten hätten wir noch auf der südlichen Ringstraße Schillerstraße zwischen Manchinger und Goethe. Und ansonsten, egal wo ihr unterwegs seid, gut und sicher ankommen.
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0: Hätten wir für euch einen auf der Radio Inn Verkehrshotline. Bitteschön.
10: Servus, das ist Lena. Und zwar wollte ich einen Blitzer melden. Kindinger Berg Richtung Nürnberg. Steht ein Blitzeranhänger in der 100er Zone.
0: Dankeschön, Lena. Kindinger Berg, Fahrt Richtung Nürnberg. Außerdem Ehekirchenhöhe Tankstelle und Königsfeld. Fahrt Richtung Geisenfeld. Dankeschön. Unter anderem an Joachim und Ralf. Und Stau oder Blitzer, die meldet ihr auf der Radio Inn Verkehrshotline 0841 303 mal die 9. Das Radio in Wetter, erst Waschküche mit Gewittereinlage. Morgen wird's dann langsam wieder freundlicher. Der Sommer macht quasi nur einmal kurz Hausputz. Dazu Temperaturen um 20 Grad in Altmannstein und Karlsruhe. Die Tiefstwerte in der kommenden Nacht nur unwesentlich drunter zwischen 13 und 16 Grad. Es beruhigt sich aber alles dann in der kommenden Nacht, sodass wir morgen am Donnerstag es deutlich freundlicher haben. Meistens bleibt's trocken bei Sonne und Wolken im Wechsel und bis zu 26 Grad. Der Radio in Wetter trennt der Freitag mit einem Sonne-Wolken-Mix und Temperaturen um 25 Grad.
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0: So, und pünktlich zum Mittwochfeierabend werde ich jetzt die Beichte vor euch ablegen, weil ich habe tatsächlich ein großes Problem. Ich interessiere mich nicht mehr für die Fußball-Weltmeisterschaft. Ja, aber mein Schlafrhythmus hat sich noch nicht wieder umgestellt. Von wegen hier in der Nacht bis in die Puppen Fußball schauen und dann hier auf dem Mischpult fast einpennen. So, wir sollten tunlichst nochmal über das sprechen, was da passiert ist bei der deutschen Fußballnationalmannschaft. Das machen unsere Nachwuchsprofis, die Radio in Fußballfüchse, auf dem Weg nach Hause nach Sophie B. Hawkins as I lay me down. Und hier ist Bibi Rexha, hier ist New Religion bei Radio in. Schönen Feierabend.

0: If You Wanna Dance von Mai Smith. Das ist Radio Inn um 16:45. Für uns Deutsche ist der Fußballsommer gelaufen. Ja, danke nochmal an die deutsche Fußballnationalmannschaft. Ob Julian Nagelsmann ebenfalls raus ist, das wird sich bestimmt noch zeigen in den nächsten Tagen. Aber lasst uns lieber nochmal unser Paraguay-Trauma aufarbeiten. Und natürlich brauchen wir dafür echte Experten.
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5: Thema heute, die Nachlese unseres WM-Aus.
3: Leider.
5: Nach 120 Minuten plus Elfmeterschießen, was halten wir davon?
3: Ich weiß
4: also, wir haben es zusammen angeschaut.
3: Ja, also die erste Hälfte. Weil danach, es war ja dann ziemlich spät und dann sollte ich nicht hier heimgehen. Und wir haben da, und Niki hat dann, wir hatten davor Fußballtraining. Und Niki hat gesagt, das ganze Fußballtraining über, ich spüre irgendwie, dass Deutschland verkackt.
5: Ja. Du hast es im Urin gehabt quasi.
3: Ja.
5: Aber habt ihr denn irgendeine Erklärung, warum unsere Offensivstars ihre PS nicht auf die Straße
3: kriegen? Die haben das Talent, also wir haben die Spieler. Wir haben auch den Zusammenhalt, wir haben auch die Steigerung, aber das muss dann halt auf den Rasen kommen.
5: Und deswegen können wir eigentlich sagen, rein von der Leistung ist Paraguay absolut verdient weitergekommen.
3: Ja, finde ich. Das 2:1, also das eigentliche 2:1 für Deutschland.
4: Von Tor, ja. Das war ein richtig gutes
3: Spiel. Ich meine,
4: das war kein Foulspiel.
3: Also ja, weil der hat ihn ja ein bisschen berührt und besonders, ich finde auch, der Trainer hat, man schiebt ja nichts auf den Trainer und so, das finde ich auch nicht gut. Aber es war schon ein paar falsche Entscheidungen. Also ich finde,
4: der Sané sollte nicht in der Startelf spielen. Weil man hat richtig gesehen, es hat sich über die rechte Seite verlagert.
3: Und man muss den Jamal besser bringen, weil der hat danach auf der Position doppelt so gut gespielt.
5: Okay, ja. Also auch ein bisschen Nagelsmann hat seine Baustellen gehabt. Aber darum kümmern wir uns morgen.
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Broken Sunshine. Das passt irgendwie zum Wetter heute. Da ist uns auch was abgebrochen in Sachen Sonne. Stattdessen gießt's. Michael Schulte bei Radio Inn um gleich 17:30. Und ich wäre zwar nicht abgebrochen, aber beinahe vom Stuhl gefallen, weil ja, irgendwie muss man ja alles heutzutage zu Geld machen. Die Meldung kennt er vielleicht, aber ab heute ist es halt offiziell. Wer den Kölner Dom besuchen will, muss ab heute 12 Euro Eintritt zahlen. Ja, der Vorsitzende des Atheistenbundes, die glauben ja an gar nichts, der rät jetzt Touristen deshalb, dass man am Eingang einfach bequem behaupten soll, dass man beten will, auch wenn das gelogen ist. Die Kirche anlügen, da fällt man im wahrsten Sinne des Wortes auch als Atheist vom Glauben ab. Es erinnert mich gerade irgendwie an das Leben des Brian. Ja, von wegen hier Eintritt zahlen. Du stehst am Eingang des Kölner Doms und einer sagt, 12 Euro bitte, durch die Tür hinein, linke Reihe anstellen, jeder nur ein Kreuz. 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Doms und einer sagt, 12 Euro bitte, durch die Tür hinein, linke Reihe anstellen, jeder nur ein Kreuz. Mehr Hits, mehr

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6: Es ist 17.30 Uhr, 17:30, 5:30.
7: Mit Kerstin Schulz. Weil er Sozialabgaben für seine Mitarbeiter nicht bezahlt hat, ist ein Unternehmer vom Ingolstädter Landgericht verurteilt worden. Der Geschäftsführer einer im Raum Ingolstadt ansässigen Eisenflechter- und Abbruchfirma bekam eine Freiheitsstrafe von 1 Jahr und 10 Monaten. Sie ist zur Bewährung ausgesetzt. Das Hauptzollamt war dem Mann auf die Schliche gekommen. Die Beamten glichen Unterlagen und Abrechnungen ab. Dabei zeigten sich Unregelmäßigkeiten. Der verursachte Schaden liegt bei knapp 1,2 Millionen Euro. Fische aus der Irschinger Ach sind weiterhin mit PFAS belastet. Das zeigen aktuelle Untersuchungen. Demnach wurde der zulässige Höchstgehalt bei Proben überschritten. Der Stoff wird nur sehr langsam abgebaut. Daher rät das Gesundheitsamt davon ab, die Fische zu essen. Das gelte vor allem für Angler, die in der Regel größere Mengen selbstgefangener Fische verzehren. Die Irschinger Ach fließt bei Voburg. Am Samstag geht es los. Dann treten die Pfaffenhofener wieder in die Pedale. Die Aktion Stadtradeln läuft an. Dabei versuchen die Teilnehmerinnen und Teilnehmer 2 Wochen lang möglichst viele Alltagswege mit dem Rad zu absolvieren. Bisher sind 28 Teams angemeldet. 9 von ihnen haben sogar mehr als 10 Mitglieder. Spitzenreiter sind derzeit die Rohrbacher Freizeitradler mit 43 Teilnehmerinnen und Teilnehmern. Aber auch Einzelpersonen können mitmachen und ihre gefahrenen Kilometer in der kostenfreien Stadtradl-App eintragen. Bis zum letzten Aktionstag am 24. Juli kann man noch beim Pfaffenhofener Stadtradeln mitmachen. 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
6: Und jetzt ist es 6:02. Schönen Feierabend auf die A9. Fahrt Richtung Nürnberg, fangen wir an. Zwischen Manching und Denkendorf 10 Kilometer, stocken 20 Minuten mehr. Die B13 Richtung Eichstätt hätten wir zwischen Friedrichshofen West und Gabel 5 Minuten mehr, genauso wie auf der B13 nördliche Ringstraße zwischen Westlicher und Audi Kreisel beim Westpark ebenfalls 5 Minuten. Südliche Ringstraße, Schillerstraße zwischen Manchinger und Goethestraße. Dann 5 Minuten mehr auf der B13 Weißenburger Straße in Eichstätt zwischen Pietenfeld und Westenkreuzung. Egal wo ihr unterwegs seid, wir wünschen gute Fahrt.
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6: Hätte man ein bisschen was im Angebot. Ehekirchenhöhe Tankstelle. In Königsfeld Fahrt Richtung Geisenfeld und die A9 Richtung Nürnberg. Klassiker am Kieninger Berg und zwar hier im 100er Bereich. Dankeschön an Lina, Joachim und Ralf. Und Stau oder Blitzer meldet ihr auf der Radio In Verkehrshotline 0841 303 mal die 9. Und zugegeben, das Radio in Wetter ist heute eher was für wetterfeste Gemüter, örtlich ganz kräftig schütten. Später lockert es dann doch wieder auf. Von Nordwesten her hätten wir wieder die nächsten Gewitter, die in die Region ziehen. Und so geht es rein in den Abend mit aktuellen Temperaturen um 21 Grad in Pförring und 20 Grad in Rennertshofen. Die Tiefstwerte dann zwischen 13 und 16 Grad. Es beruhigt sich aber dann auch in der kommenden Nacht, sodass wir morgen wieder Sommer der angenehmen Art im Programm haben mit deutlich mehr Sonnenschein und Temperaturen bis 26 Grad. Der Radio in Wettertrend, so können wir gerne weitermachen. Entspannt Sommer am Freitag mit einem Sonne-Wolken-Mix und Temperaturen um 25 Grad.
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6: So, und ich stelle die steile These.

auf. Mit den Herrschaften kann jeder was anfangen und herzlich lachen. Sie sind gelb, sie sind laut, sie sind chaotisch. Und diesmal auch noch mit Monstern. Die Minions starten ihr nächstes Kinoabenteuer. Heute Abend schon in einigen Kinos in Ingolstadt und der Region. Was euch da ab dieser Woche auf der Kinoleinwand erwartet, das verraten wir euch nach Raymond Supergirl und Olivia Dean. Hier ist So Easy to Fall in Love bei Radio N. Schönen Feierabend.

0: I Like von Carrie Hilson. Das ist Radio Inn. Schönen Feierabend an diesem Mittwoch. Die Minions, sie gehören zu den erfolgreichsten Animationsfiguren der Welt. Ich kenne niemanden, der Minions nicht zumindest lustig findet. Jetzt steht ihr nächstes Abenteuer in den Startlöchern und zwar ab heute, diesmal mit jeder Menge Monster, Magie und natürlich jeder Menge Chaos. Dominik Schweiger hat den neuesten Minion-Streifen bereits gesehen.
1: Dieses Mal wollen die Minions ihren eigenen Film drehen, einen gruseligen Monsterfilm. Einen Regisseur haben sie schon mal überzeugt, fehlt eigentlich nur noch ein Monster. Also beschwören sie eins aus einem magischen Buch.
2: Ach übrigens, ich bin Gary Ockham Oliver Magma Ikabod der Täuscher, aber meine Freundin nennt mich Gumi, ist kürzer.
1: Gumi ist aber nicht das, was sich die Minions vorgestellt haben, so klein und fast schon süß, aber
2: ich habe die perfekten Monster für euch. Dann los!
1: Also beschwören sie mit dem beschworenen kleinen Monster ein größeres und das ist wirklich sehr groß. Zu groß.
2: Ich beschwöre dich! Oh, alles Unterwerfende!
1: Jetzt ist ihr eigener Film nicht mehr ganz so wichtig. Jetzt will erstmal die Welt gerettet werden. Wer die gelben Chaoten liebt, der dürfte auch dieses Mal wieder bestens unterhalten werden.
3: Wir sollten Filme drehen.
2: Filme?
4: Filme?
3: Banda!

0: Clubklassiker von Mojo, Lady Hear Me Tonight. Ab in den Feierabend, Radio in hier 3 Minuten, dann ist es 18 Uhr. Hätten wir auf dem Plattenteller aus der Radio in Musikküche frisch zubereitet in der kommenden halben Stunde. Das Sunroof von Nicky Yoron Daisy. Außerdem aus dem Schallarchiv. Queen, I Want to Break Free. Das ist Radio Inn gleich hier nach 6.
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0: Radio Inn hier, es ist Mittwoch, Feierabend, Bergfest für diese Woche. Und mit Blick Richtung Wochenende ist ja eine ganze Menge los. Nicht nur in Ingolstadt, sondern in der kompletten Region drumherum. Unter anderem beginnt in Eichstätt die Willibaldswoche. Einen kleinen Vorgeschmack drauf gibt in den Regionalnachrichten um halb, damit ihr wisst, was auf euch zukommt.
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9: Ich bin Dominik Schweiger. Heute könnte sich entscheiden, wie die größten Reformvorhaben der Bundesregierung aussehen. Union und SPD kommen jetzt am Abend zum Koalitionsausschuss zusammen. Auf der Tagesordnung stehen unter anderem Steuerentlastungen, Arbeitsmarktreformen sowie die Zukunft von Rente, Gesundheit und Pflege. Ob es dabei schon eine Einigung gibt, ist offen. Die Beratungen könnten sich bis morgen früh ziehen. Seit heute Nacht ist der Tankrabatt ausgelaufen und das merkt man auch. Der typische Anstieg um 12 war gar nicht so deutlich wie in den letzten Tagen. Trotzdem kostet der Liter Benzin und Diesel wieder deutlich über 2 Euro. Claudia Wächter berichtet.
10: Genau damit hatten viele Autofahrer gerechnet. Eine Überraschung war das also nicht. Und viele sind am späten Vormittag noch einmal schnell an die Zapfsäule gerollt. Zum Last-Minute-Tanken nach dem Motto »Mitnehmen, was geht«. Auch der ADAC hatte einen Preisanstieg vorhergesagt und Tankstellenbetreiber kritisiert. Denn die hatten bereits gestern die Preise erhöht.
9: Zwei bayerische Dörfer haben beim Bundeswettbewerb Unser Dorf hat Zukunft abgeräumt. Oberkrumbach im Landkreis Nürnberger Land hat Gold gewonnen, Hallerstein im Landkreis Hof Silber. Die beiden Orte haben sich gegen 26 Finalisten aus ganz Deutschland durchgesetzt. Bewertet wurden unter anderem das soziale und kulturelle Leben, der Umgang mit Natur und Ressourcen, die wirtschaftliche Entwicklung sowie die Attraktivität des Ortsbildes. Bei der Fußball-WM wird das Teilnehmerfeld langsam übersichtlicher. Heute stehen die nächsten 16. Finals an. Den Anfang macht Mitfavorit England mit Coach Thomas Tuchel. Für die Briten geht's jetzt gegen die Demokratische Republik Kongo. Ab 22 Uhr trifft dann Belgien auf Senegal und ab 2 Uhr in der Nacht kämpft Co-Gastgeber USA gegen Bosnien-Herzegowina um den Einzug ins Achtelfinale.
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0: 6:02, auch wenn es schwerfällt, weil es draußen ja noch hell ist. Schönen guten Abend auf die Straßen. Bisschen was los, A9 Fahrt Richtung Nürnberg zwischen Manching und Denkendorf, 7 Kilometer Stau, 18 Minuten mehr. Die B13 südliche Ringstraße hätten wir auch noch mit dabei. Das betrifft ebenso die Schillerstraße zwischen Manchinger und Goethestraße, 5 Minuten mehr. Egal wo ihr unterwegs seid, wir wünschen gute Fahrt.
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0: 4 an der Zahl, fangen wir an mit der A9 Richtung Nürnberg am Kindinger Berg ist 100 erlaubt. Ingolstadt von der Tannstraße Richtung westliche Ringstraße. Ehekirchenhöhe Tankstelle und in Königsfeld Fahrt Richtung Geisenfeld. Dankeschön an Verkehrsmelder Joachim, Ralf, Nico und die Lena. Und Stau oder Blitzer meldet ihr auf der Radio in Verkehrshotline 0841 303 mal die 9. Es ist Radio in Wetter und alles heute Abend jetzt nicht zu weit weg vom Dach bitte planen, ja, damit man es wenigstens trocken hat. Es sind immer noch Regen und Gewitter unterwegs und stellenweise kann da noch ordentlich was runterkommen, beruhigt sich aber dann in der kommenden Nacht. Aktuelle Temperaturen um 20 Grad in Wolnzach und 21 Grad hätten wir aktuell in Geimersheim. Die Tiefstwerte zwischen 13 und 16 Grad. Morgen, der Donnerstag, dann schon viel freundlicher mit viel Sonnenschein, ein paar Wolken, die nicht wirklich stören und schon wieder bis zu 26 Grad. Der Radio in Wettertrend. Genauso machen wir auch am Freitag weiter.
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0: So, und irgendwas kommt mir gerade extrem komisch vor. Vielleicht habt ihr es bemerkt, aber Donald Trump und eine riesige Sportbühne. Normalerweise klingt es nach ganz viel Kameralicht, viel Pathos und sehr wenig Zurückhaltung bei Donald Trump. Bei der WM ist die erwartete Trump-Show bisher aber ausgeblieben. Der ein oder andere Fußballfan fragt sich, was macht der eigentlich? Das hat man sich ganz anders vorgestellt. Wir sind der Frage auf den Grund gegangen. Was ist da los? Nach mehr Hits, mehr Vielfalt gibt's Antworten mit Bon Jovi Always. Und hier ist Superstar Taylor Swift. Hier ist Opelite bei Radio in schönen Feierabend.

0: auch wenn wir das Sonnendach heute großteils zulassen konnten, es klingt gut. Das Sunroof von Nicky Jor und Daisy, das ist Radio in 17:45. Die von Kritikern befürchtete Donald Trump-Show, die ist bei den Fußball-Weltmeisterschaften in den USA, Mexiko und Kanada bisher ausgeblieben. Ist das irgendjemandem schon aufgefallen? Also man stellt sich fast die Frage, wo ist er denn? An sich hatte Trump ja die 250-Jahr-Feier der USA ganz eng mit der WM zusammen feiern wollen. Tina Eck, Radio-In-Reporterin in den USA.
1: Ja, hallo.
0: Wo steckt er denn?
1: Ja, Trump ist in der Tat unsichtbar bei dieser WM und dabei wollte er das ganze Turnier zu seiner ganz persönlichen Veranstaltung machen, zur großen, großen Party. Immerhin hat er ja nun den FIFA-Friedenspreis auch gekriegt, aber Trump kam noch nicht mal zum Eröffnungsspiel der USA gegen Paraguay in Los Angeles und man hat ihn noch in keinem Stadion irgendwo entdecken können.
0: Ja, wieso lässt er sich nicht in irgendeinem Stadion blicken?
1: Ja, Termingründe vielleicht, da gab es den G7-Gipfel in Frankreich und viel, viel Iran-Kriegskram. Allerdings hatte all das ihn nicht davon abgehalten, zu seinem Geburtstag hier in Washington einen riesen Käfigkampf vorm Weißen Haus zu veranstalten. Da stand er dann im Mittelpunkt, so wie er es liebt. Im Stadion könnte er vielleicht untergehen oder gar bebuht werden. Vielleicht gibt es auch Sicherheitsbedenken. Immerhin gab es ja schon so einige Attentatsversuche und Attentatspläne. Auf jeden Fall bleibt Trump unsichtbar.
0: Jetzt muss man tatsächlich die Frage stellen, wird er denn beim Endspiel auftauchen?
1: Ja, beim Finale dann kann Trump natürlich wieder glänzen, denn da kommen dann die ganz, ganz hohen Einschaltquoten und da kann er den Pokal überreichen auf einer Schaubühne. Das wird dann wieder großes Kino, ein großer Trump-Moment, ein Bad in der Menge vor allen Kameras der Welt, so wie er es liebt. Und außerdem findet das Endspiel im MetLife Stadion in New Jersey statt, also ganz in der Nähe von New York, wo Trump ja eigentlich zu Hause ist. Könnte also bis zum 19. Juli dauern, bis Trump bei der WM irgendwo auftaucht.
0: Dankeschön, Tina. Bis jetzt bleibt es bei der WM also erstaunlich fußballnah. Ob das bis zum Finale so bleibt, ist eine andere Frage, denn eine große Bühne leer stehen zu lassen, ist für Trump ungefähr so leicht, wie für uns nach dem WM-Aus nicht über Nagelsmann zu diskutieren.
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0: IOC und FIFA die Taschen vollstopfen. Ja, die Studie besagt, sportliche Großereignisse wie die Fußball-WM, die haben einen messbaren Wohlfühleffekt auf die Gesellschaft. Hört, hört. Und dieser fällt vor allem dann stark aus, wenn die eigene Nationalmannschaft erfolgreich spielt und im Turnier weit kommt. Merkt ihr was? Ja, die schlechten Nachrichten nehmen kein Ende. Mehr Hits, mehr Vielfalt, das ist besser. In der kommenden halben Stunde mit Aha, Take on Me, die 80er und Bruno Mars, I Just Might bei Radio N.
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4: Die Lohnsteuerhilfe Bayern warnt. Derzeit sind wieder Betrüger am Werk und versuchen, an persönliche Steuerdaten und Bankverbindungen zu gelangen. Sie verschicken gefälschte Briefe oder E-Mails im Namen des Bundeszentralamtes für Steuern. Dafür werden sogar das Logo und die korrekte Adresse benutzt. Allerdings gilt, das Bundeszentralamt kontaktiert Steuerzahler nie direkt und fragt auch keine Bankverbindungen ab. Die Betrüger versuchen auch Druck aufzubauen, weil sie eine Bestätigung der Daten innerhalb von 5 Tagen verlangen. Herrenlose Einkaufswagen, Graffiti und wilder Müll in Parkanlagen. Dagegen will Ingolstadt jetzt verstärkt vorgehen. Der zweite Bürgermeister Franz Wörl hat dazu eine Lösungsgruppe ins Leben gerufen. Erste Maßnahmen sollen bald greifen. Zum Beispiel gehören überfüllte Kleidercontainer bald der Vergangenheit an.
5: Kleidercontainer, die kommen weg, so ist der Plan. Die kommen zentral in die Wertstoffhöfe, weil es auch nicht mehr so funktioniert. Das mit den Einkaufswegen, dass man mit den Einzelhändlern einmal ein Gespräch führt. Es gibt Ideen, wie man das regeln kann, das einzelne Marsch, dass man die Wegen nicht mehr rausbringt aus dem Grundstück.
4: Weitere Möglichkeiten werden gerade ausgelotet. So sind mehr Freiflächen für Graffiti geplant. Auf der anderen Seite sind auch gezieltere Einsätze des Ordnungsdienstes vorstellbar. Er war der erste Bischof in Eichstätt, der heilige Willibald. Seinem Schutzpatron widmet die Diözese jedes Jahr eine Festwoche. Am Freitag geht es los, da beteiligt sich das Bistum mit vielen Aktionen für die ganze Familie am Altstadtfest. Große Programmpunkte sind der Festgottesdienst am Sonntag um 10 Uhr im Dom, das Fest der Männer und Frauen am 8. Juli. Weiterer Höhepunkt ist das Fest der Begegnung am 11. Juli mit der Feier des 50-jährigen Bestehens der Partnerschaft mit der Erzdiözese Gitega in Burundi und der großen Tafel auf dem Domplatz am Abend.
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0: 6:53, die A9 mit einem einsamen Kilometer Stau zwischen Ingolstadt Süd und Nord. Macht 5 Minuten mehr gute Fahrt.
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0: Mit der A9 Richtung Nürnberg am Kindinger Berg. Tempo 100 hier erlaubt. Dankeschön, Lina. Und Ingolstadt von der Tannstraße Richtung westliche Ringstraße vom Nico. Stau oder Blitzer meldet ihr auf der Radio In Verkehrshotline und wir sagen es weiter. 0841 303 mal die 9. Das Radio In Wetter und gute Nachricht für alle, die vom Dauerschwitzen eine Pause brauchen. Die Hitze ist erstmal vorbei. Die schlechte Nachricht, das geht auch jetzt dann am Abend mit Gewittern, Blitz und Donner vielerorts weiter. Aber es wird danach auch nicht mehr so brüllend heiß. Die aktuellen Temperaturen in Stammheim 20 Grad, Schrobenhausen 21 Grad. Die Tiefstwerte in der kommenden Nacht dann zwischen 13 und 16 Grad. Es beruhigt sich zunehmend und morgen dann tatsächlich freundlicher. Meistens bleibt es trocken, Sonne und Wolken im Wechsel bei bis zu 26 Grad. Der Radio im Wetter trennt. Am Freitag mit einem Sonne. Wolkenmix und bis zu 25 Grad.
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So, und zum Schmerz aller Berufspendler um diese Uhrzeit wollen wir es bloß noch mal erwähnt haben. Der Tankrabatt ist vorbei. Für Autofahrer heißt es beim Tanken bitte wieder tapfer schauen und nicht direkt die Zapfsäule anschreien. Wie teuer es tatsächlich geworden ist und wie teuer es noch wird. Da sprechen wir drüber mit den Radio-Innenreportern, die für uns heute tagsüber unterwegs waren, auf dem Weg nach Hause, gleich nach Alex Warren Ordinary. Und hier ist Marlon Rudette, hier ist Van de Beatles.

0: 90er Jahre auf dem Weg nach Hause. Aha, Take on Me. Radio Inn um 6:45. Seit vergangener Nacht ist der Tankrabatt vorbei und das macht sich bemerkbar. Hallo, an den meisten Tankstellen sind die Preise inzwischen wieder deutlich gestiegen. Nur vereinzelt können Autofahrer noch vom Rabatt profitieren, melden die Portale von ADAC und Tankerkönig. Claudia Wächter, unsere Radio Inn Reporterin, war heute unterwegs. Auf was müssen sich die Autofahrer denn nun noch einstellen?
1: Ja, Sprit wird teurer, logisch. Manche befürchten sogar Rekordsprünge nach oben. Obwohl die Ölpreise ja im Moment in die andere Richtung gehen und die Regierung, die will auch genau prüfen, ob die Mineralölkonzerne eventuell extra Gewinne einsacken. Genau damit hatten viele Autofahrer gerechnet. Eine Überraschung war das also nicht. Und viele sind am späten Vormittag noch einmal schnell an die Zapfsäule gerollt. Zum Last-Minute-Tanken nach dem Motto, mitnehmen, was geht. Auch der ADAC hatte einen Preisanstieg vorhergesagt und Tankstellenbetreiber kritisiert. Denn die hatten bereits gestern die Preise erhöht, als in vielen Tanks noch günstig versteuerter Kraftstoff war.
0: Danke, Claudia. Also Preise vergleichen lohnt sich weiter, auch wenn es an der Zapfsäule im Moment wieder eher nach Augen zu und Karte durchziehen aussieht.
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4: Ich bin Dominik Schweiger. Im Fall der Sabotage an den Nord Stream Pipelines gibt es jetzt Anklage. Der Generalbundesanwalt wirft einem Ukrainer vor, die Sprengstoffanschläge in der Ostsee vor knapp 4 Jahren geplant zu haben. Das bestätigte die Anwaltskanzlei des Mannes. Angriffe auf Energieinfrastruktur gelten nach internationalem Recht als Kriegsverbrechen. Seit es teilweise legal ist, greifen vor allem junge Männer immer häufiger zu Cannabis. Das zeigt eine Untersuchung des Robert-Koch-Instituts. Demnach hat letztes Jahr fast jeder dritte Mann zwischen 18 und 25 Jahren Cannabis konsumiert, mehr als noch 2 Jahre davor. Nach Einschätzung des RKI hatte dieser Trend aber schon vor der Teillegalisierung begonnen. Seit heute tut Tanken im Geldbeutel wieder mehr weh. Der Liter Super E10 hat um mehr als 13 Cent zugelegt, Diesel sogar um gut 15 Cent. Der befürchtete Rekordsprung am Mittag ist aber ausgeblieben. Thomas Brockt berichtet.
5: Seit Mitternacht ist der Tankrabatt Geschichte. Die Steuerermäßigung von knapp 17 Cent pro Liter gibt es nicht mehr. Aktuell müssen sich die Autofahrer also erstmal wieder auf Preise über 2 Euro pro Liter einstellen. Geblieben ist auf jeden Fall die 12-Uhr-Regel, also nur eine Erhöhung pro Tag. Super E10 etwa kostete danach heute im Schnitt 2,15 Euro, Diesel 2,11 Euro.
4: Auf dem Lech treibt derzeit eine ölige Flüssigkeit. Einsatzkräfte versuchen, die Verunreinigung einzudämmen, die sich wegen der starken Strömung aber schnell ausgebreitet hat. Eine Gefahr für die Bevölkerung besteht nach bisherigen Erkenntnissen nicht. Baden im Lech und der Aufenthalt an den Stränden werden vorsorglich trotzdem nicht empfohlen.
3: 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Aktuell liegen uns keine größeren Störungsmeldungen vor. 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
6: Am Abend und in der Nacht beruhigt sich das Wetter langsam. Die Tiefstwerte dann zwischen 13 und 16 Grad. Morgen, der Donnerstag, wird freundlich. Meistens bleibt es trocken. Sonne und Wolken wechseln sich ab. Tageshöchstwerte 23 bis 26 Grad. Der Radio N. Wettertrend. Der Freitag, der geht mit einem Mix aus Sonne und Wolken weiter bei 22 bis 25 Grad.
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6: So, und es stellt sich auch am Mittwochabend immer noch die Frage, wie geht's weiter mit der deutschen Fußballnationalmannschaft? Ja, Entlassung oder Rücktritt? Bei Nagelsmann sollte es einen Unterschied von 14 Millionen Euro machen. Ja, da würde ich auch sehr fest auf der Trainerbank kleben bleiben. Ein paar Gedankenspiele rund um die Nationalelf. Nach mehr Hits, mehr Vielfalt. Gleich für euch mit Mark Cohn, Walking in Memphis. Und hier ist Leonie mit Callum Scott. Hier ist Stay. Schönen Feierabend.
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0: Michael Schulte und Back to the Start, das ist Radio Inn um 7:15. Und man macht sich nach dem Aus der deutschen Fußballnationalmannschaft ja so seine Gedanken. Als ahnungsloser, also vom Fußball ahnungsloser Otto Normal, Fernsehzuschauer, ja, wie geht's weiter zum Beispiel mit Julian Nagelsmann? Ja, Entlassung oder Rücktritt, das macht tatsächlich für Julian Nagelsmann offenbar einen Unterschied von 14 Millionen Euro. Da sagt keiner, ach komm, passt schon, ich geh heim. Ja, da klammerst du dich an den Trainerstuhl wie ein Kleinkind an die letzte Pommes. Was ist sonst noch passiert bei der Fußball-Weltmeisterschaft? Seit gestern sind wir Deutsche offiziell schlechter als Norwegen. Die stehen nämlich im Gegensatz zu uns im Achtelfinale nach dem Sieg gegen die Elfenbeinküste. Die Franzosen haben Schweden zerlegt und da schaut man als deutscher Fan zu und denkt dann doch wieder irgendwann, okay, vielleicht war das aus gegen Paraguay gar keine Katastrophe. Vielleicht war das Selbstschutz.
1: So sieht das aus.
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1: Die Lohnsteuerhilfe Bayern warnt. Derzeit sind wieder Betrüger am Werk und versuchen, an persönliche Steuerdaten und Bankverbindungen zu gelangen. Sie verschicken gefälschte Briefe oder E-Mails im Namen des Bundeszentralamtes für Steuern. Dafür werden sogar das Logo und die korrekte Adresse benutzt. Allerdings gilt, das Bundeszentralamt kontaktiert Steuerzahler nie direkt und fragt auch keine Bankverbindungen ab. Die Betrüger versuchen auch Druck aufzubauen, weil sie eine Bestätigung der Daten innerhalb von 5 Tagen verlangen. Herrenlose Einkaufswagen, Graffiti und wilder Müll in Parkanlagen. Dagegen will Ingolstadt jetzt verstärkt vorgehen. Der zweite Bürgermeister Franz Wörl hat dazu eine Lösungsgruppe ins Leben gerufen. Erste Maßnahmen sollen bald greifen. Zum Beispiel gehören überfüllte Kleidercontainer bald der Vergangenheit an.
2: Kleidercontainer, die kommen weg, so ist der Plan. Die kommen zentral in die Wertstoffhöfe, weil es auch nicht mehr so funktioniert. Das mit den Einkaufswegen, dass man mit den Einzelhändlern einmal ein Gespräch führt. Es gibt Ideen, wie man das regeln kann. Das einzelne Mal schon, dass man die Wegen nicht mehr rausbringt aus dem Grundstück.
1: Weitere Möglichkeiten werden gerade ausgelotet. So sind mehr Freiflächen für Graffiti geplant. Auf der anderen Seite sind auch gezieltere Einsätze des Ordnungsdienstes vorstellbar. Er war der erste Bischof in Eichstätt, der heilige Willibald. Seinem Schutzpatron widmet die Diözese jedes Jahr eine Festwoche. Am Freitag geht es los, da beteiligt sich das Bistum mit vielen Aktionen für die ganze Familie am Altstadtfest. Große Programmpunkte sind der Festgottesdienst am Sonntag um 10 Uhr im Dom, das Fest der Männer und Frauen am 8. Juli. Weiterer Höhepunkt ist das Fest der Begegnung am 11. Juli mit der Feier des 50-jährigen Bestehens der Partnerschaft mit der Erzdiözese Gitega in Burundi und der großen Tafel auf dem Domplatz am Abend.
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4: Aktuell liegen uns keine größeren Störungsmeldungen vor.
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5: So, und meine lieben Kinder, jetzt seid mal explizit ihr angesprochen. Ich habe ja nie gedacht, ja, dass ich im Radio tatsächlich mal den Beweis antreten muss, wie peinlich Mama und Papa tatsächlich sind. Ja, weil warum verlangt ein Vater nach dem Kindergeburtstag noch 1,83 Euro von allen Eltern, wenn neben Kosten und Geiz auf kindlichen Spieltrieb treffen ein Thema nach mehr Hits, mehr Vielfalt. Gleich mit Nico Santos, Unforgettable. Und hier ist Blondie mit Maria. Schönen Feierabend.
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0: Think Twice von Shaboozey. Das ist Radio Inn um 7:15. Und wenn Kinder sich für ihre Eltern schämen, dann kann das was ganz Alltägliches sein, was für uns Erwachsene völlig selbstverständlich ist. Oder wir haben uns tatsächlich mal so richtig peinlich benommen. Beispiel, bitteschön, es gibt eine aktuelle Meldung, weil in Amsterdam, da hat sich ein Vater beim Kindergeburtstag verkalkuliert. Ich meine, das kann ja mal passieren. Und im Nachhinein von allen Eltern noch 1,83 Euro für die Mitgebgeschenketütchen verlangt. Ja, was für ein Typ. Bei seiner eigenen Geburtstagsfeier würde er von den Gästen wahrscheinlich auch noch 17,21 Euro fürs Freibier fordern.
1: Ich muss nach Hause.
0: Ja, wobei, ich muss mir das gerade wirklich bildlich vorstellen. Dieser Kindergeburtstag, da muss man dann beim Topfschlagen wahrscheinlich aufpassen, dass er einem am Ende nicht noch Nutzungsgebühren für den Kochlöffel berechnet. Peinlichkeit. Jawohl, können wir.
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4: Ich bin Dominik Schweiger. Nach jahrelangen Ermittlungen hat die Bundesanwaltschaft im Fall Nord Stream Anklage erhoben. Angeklagt ist ein Ukrainer, der als mutmaßlicher Drahtzieher der Anschläge im September 2022 gilt. Nach Medienberichten lautet die Anklage unter anderem auf Kriegsverbrechen, das Herbeiführen einer Sprengstoffexplosion und die Zerstörung von Bauwerken. Der Mann war letztes Jahr in Italien festgenommen und später nach Deutschland ausgeliefert worden. Ökostrom ist in Deutschland weiter auf dem Vormarsch. Im ersten Halbjahr 2026 hatte klimaneutral erzeugter Strom mit 58% einen so großen Anteil am Stromverbrauch wie noch nie in diesem Zeitraum. Das geht aus Hochrechnungen des Bundesverbands der Energie- und Wasserwirtschaft hervor. Mehr von Ronny Thorau.
5: Vor allem die Stromerzeugung aus Wind und Sonne hat im ersten Halbjahr kräftig zugelegt. Das lag vor allem wohl daran, dass einfach mehr Wind wehte als im ersten Halbjahr 2025. Und es regnete weniger. Das begünstigte die Stromerzeugung aus Sonnenenergie neben dem stetigen Ausbau von Photovoltaikanlagen. Aus Wasserkraft wurde dagegen im ersten Halbjahr etwas weniger Strom erzeugt.
4: Wer heute tankt, merkt das Ende des Tankrabatts sofort im Geldbeutel. Nach Angaben des ADAC kostet ein Liter Super E10 inzwischen im Schnitt 2,15 Euro. Diesel liegt bei 2,11 Euro. Der ADAC kritisiert außerdem, dass viele Mineralölkonzerne die Preise bereits gestern angehoben hätten, also noch vor dem offiziellen Ende des Tankrabatts. Ein Tornado auf dem Bodensee, genauer gesagt eine Wasserhose, hat für einen beeindruckenden Anblick gesorgt. Vor Friedrichshafen war das Naturphänomen rund 15 Minuten lang zu sehen. Nach Schätzungen des Wetterdienstes erreichte der Wirbel Windgeschwindigkeiten von bis zu 150 Kilometern pro Stunde. Da der Tornado nur über dem Wasser hing, gab es keine Verletzten oder Zerstörungen.
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6: Bei uns liegen im Herzen Bayerns momentan keine größeren Störungsmeldungen vor.
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7: Am Abend und in der Nacht beruhigt sich das Wetter langsam, die Tiefstwerte dann zwischen 13 und 16 Grad. Morgen, der Donnerstag, wird freundlich. Meistens bleibt es trocken, Sonne und Wolken wechseln sich ab. Tageshöchstwerte 23 bis 26 Grad, der Radio in Wettertrend. Der Freitag, der geht mit einem Mix aus Sonne und Wolken weiter bei 22 bis 25 Grad.
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0: der Daten innerhalb von 5 Tagen verlangen. Herrenlose Einkaufswagen, Graffiti und wilder Müll in Parkanlagen. Dagegen will Ingolstadt jetzt verstärkt vorgehen. Der zweite Bürgermeister Franz Wörl hat dazu eine Lösungsgruppe ins Leben gerufen. Erste Maßnahmen sollen bald greifen. Zum Beispiel gehören überfüllte Kleidercontainer bald der Vergangenheit an.
1: Kleidercontainer, die kommen weg, so ist der Plan. Die kommen zentral in die Wertstoffhöfe, weil es auch nicht mehr so funktioniert. Das mit den Einkaufswegen, dass man mit den Einzelhändlern einmal ein Gespräch führt. Es gibt Ideen, wie man das regeln kann. Das einzelne Maß schon, dass man die Wegen nicht mehr rausbringt aus dem Grundstück.
0: Weitere Möglichkeiten werden gerade ausgelotet. So sind mehr Freiflächen für Graffiti geplant. Auf der anderen Seite sind auch gezieltere Einsätze des Ordnungsdienstes vorstellbar. Er war der erste Bischof in Eichstätt, der heilige Willibald. Seinem Schutzpatron widmet die Diözese jedes Jahr eine Festwoche. Am Freitag geht es los, da beteiligt sich das Bistum mit vielen Aktionen für die ganze Familie am Altstadtfest. Große Programmpunkte sind der Festgottesdienst am Sonntag um 10 Uhr im Dom, das Fest der Männer und Frauen am 8. Juli. Weiterer Höhepunkt ist das Fest der Begegnung am 11. Juli mit der Feier des 50-jährigen Bestehens der Partnerschaft mit der Erzdiözese Gitega in Burundi und der großen Tafel auf dem Domplatz am Abend.
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4: Bei uns liegen im Herzen Bayerns momentan keine größeren Störungsmeldungen vor.
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1: Ich bin Dominik Schweiger. Die Bundesanwaltschaft hat in Hamburg Anklage gegen einen mutmaßlichen Drahtzieher der Nord Stream-Anschläge im September 2022 erhoben. Das hat die Kanzlei des angeklagten Ukrainers bestätigt. Thomas Brock berichtet.
2: Die Bundesanwaltschaft wirft dem Mann laut Medienberichten Kriegsverbrechen, das Herbeiführen einer Sprengstoffexplosion und die Zerstörung von Bauwerken vor. Der Ukrainer war im vergangenen Jahr im Italienurlaub gefasst worden. Er wehrte sich monatelang gegen die Auslieferung nach Deutschland. Im November wurde er dann aber überstellt.
1: Wind und Sonne liefern in Deutschland so viel Strom wie noch nie. Im ersten Halbjahr kamen nach Hochrechnungen 58% des Stromverbrauchs aus erneuerbaren Energien. Ein neuer Rekord für diesen Zeitraum. Vor allem Windkraft und Photovoltaik legten weiter zu. Bis zum Ziel der Bundesregierung ist es aber noch ein Stück. Bis 2030 sollen nämlich 80% des Stromverbrauchs aus erneuerbaren Energien stammen. Der Sparkurs bei Mercedes sorgt jetzt für Gegenwind aus den eigenen Reihen. Die IG Metall ruft Beschäftigte an mehreren deutschen Standorten zu Protesten auf. Auslöser sind neue Sparmaßnahmen des Konzerns. So wird eine tarifliche Sonderzahlung verschoben. Außerdem will Mercedes die Arbeitszeit neu verhandeln, nach dem Motto mehr arbeiten für das gleiche Geld. Dadurch soll der Konzern zukunftsfähig werden, heißt es. Lange sah es nach einer Überraschung bei der Fußball-WM aus, am Ende hat sich aber doch England durchgesetzt. Nach einem frühen Rückstand war es dann doch ein 2:1 gegen die Demokratische Republik Kongo. Um 22 Uhr unserer Zeit spielen dann noch Belgien und Senegal gegeneinander, in der Früh dann Co-Gastgeber USA gegen Bosnien-Herzegowina.
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3: Bei uns liegen im Herzen Bayerns momentan keine größeren Störungsmeldungen vor.
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4: Am Abend und in der Nacht beruhigt sich das Wetter langsam, die Tiefstwerte dann zwischen 13 und 16 Grad. Morgen, der Donnerstag, wird freundlich. Meistens bleibt es trocken, Sonne und Wolken wechseln sich ab. Tageshöchstwerte 23 bis 26 Grad, der Radio in Wettertrend. Der Freitag, der geht mit einem Mix aus Sonne und Wolken weiter bei 22 bis 25 Grad.
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6: Ein Orchester ohne Notenstände, Musikerinnen und Musiker, die im Stehen und auswendig spielen. Und ein Konzert, das klassische Musik ganz neu erlebbar macht. Mit seinem Konzept Swan Lake Reimagined war das Baltic Sea Philharmonic zu Gast bei den Audi-Sommerkonzerten, als zweites Open Air im Klenzepark. Gemeinsam mit Dirigent Robert Trevino spannte das Ensemble einen Bogen von Peter Tschaikowski bis Jean Sibelius. Mit einer außergewöhnlichen und ganz erstaunlichen Solistin, der erst 12-jährigen Cellistin Charlotte Melkonyan. Mit einem Programm, das nordische Klanglandschaften und russische Romantik miteinander verband, setzten die Künstlerinnen und Künstler einen weiteren eindrucksvollen Akzent des diesjährigen Festivals. Weniger als lose Folge einzelner Werke, denn als dramaturgisch durchdachtes Gesamterlebnis, das bekannte Musik in einen neuen Zusammenhang stellte. Geheimnisvolle Klanglandschaften, virtuose Solomusik und einen der berühmtesten Schwäne der Musikgeschichte. Zum Kulturkanal begrüßt Sie ganz herzlich Heike Haberl. Schon der Auftritt des Baltic Sea Philharmonic machte deutlich, warum sich das Orchester seit Jahren einen besonderen Ruf erarbeitet hat. Die Musikerinnen und Musiker spielen fast alle im Stehen und verzichten auf Notenpulte. Das schafft nicht nur optische Dynamik und Freiheit, sondern fördert eine intensive Energie und Kommunikation innerhalb des Ensembles mit dem Dirigenten und natürlich auch der Solistin. Die Musik wirkt dadurch viel unmittelbarer und agiler, selbst dort, wo große sinfonische Klangmassen gefordert sind. Eine nicht unwesentliche Rolle spielte auch die Moderation von Anne-Kathrin Henschen. Mit fundierten, zugleich angenehm unprätentiösen Erläuterungen führte die BR-Musikjournalistin durch den Abend, schlug Brücken zwischen der Symbolik des Schwans und den Werken, öffnete den Blick für deren inhaltliche Zusammenhänge. Ihre Einführung in die finnische Sagenwelt des Kalevala-Epos, Tschaikowskis Faszination für die Klangwelt des Rokoko oder die Naturbilder in Sibelius' 5. Sinfonie verliehen dem Programm zusätzliche Tiefe. Gerade bei einem Open-Air-Konzert mit einem gemischten Publikum erwies sich diese Form der Moderation als Gewinn. Informativ, verständlich und stets mit großer Leidenschaft für die Musik. Den Auftakt machten Auszüge aus Tschaikowskis Schwanensee. Statt allerdings bloß populäre Nummern aneinander zu reihen, fügten sich die ausgewählten Szenen schlüssig in das Gesamtkonzept des Abends ein. Die vertrauten Walzer und dramatischen Orchesterszenen entfalteten bereits zu Beginn fantastisch und mitreißend jenes Spannungsfeld zwischen Märchen, Mythos und Natur, das den gesamten Konzertverlauf prägen sollte. Nahtlos schloss sich Jean Sibelius, der Schwan von Tournela, an. Die geheimnisvollen, dunklen Kolorierungen und weit gespannten Phrasierungen ließen eine beinahe mystische Atmosphäre entstehen. Die berühmte Englischhornmelodie des düsteren, sagenumwobenen Todeslieds schwebte wie aus einer anderen Welt über den fein austarierten Orchesterklängen. So erhielt das Motiv des Schwans eine neue, ätherische Dimension und verband sich auf eindrucksvolle Weise mit Tschaikowskis Ballettmusik. Den Mittelpunkt des ersten Konzertteils bildeten anschließend Tschaikowskis Variationen über ein Rokoko-Thema für Violoncello und Orchester. Eine Grundidee, die sich aber zu ganz unterschiedlichen Ausprägungen, Farben und Stimmungen entwickelt. Höfisch, anmutig, zärtlich oder verspielt. Solistin war die erst 12-jährige Charlotte Melkonyan, die bereits jetzt über eine bemerkenswerte technische Souveränität verfügt. Die virtuosen Passagen des Soloparts meisterte sie mit beeindruckender Brillanz, präzisem Ausdruck und einer umwerfend natürlichen Musikalität. Besonders überzeugend gelang ihr die Balance zwischen spielerischer Leichtigkeit und lyrischer Gestaltungseleganz, durch die sie dieses Werk weit über bloße Effekthascherei hinaushob. Das Orchester erwies sich dabei als aufmerksamer Partner und ließ Melkonyan am Soloinstrument stets den nötigen Entfaltungsraum. Ja, Charlotte, zunächst mal ganz, ganz herzlichen Glückwunsch zu diesem tollen Auftritt. Du spielst Cello, seit du 4 Jahre alt bist. Was begeistert und fasziniert dich an diesem Instrument so?
7: Ja, das Cello ist so ein körperliches Instrument. Also das liegt so auf mir und man kann das so umarmen. Und ja, ich liebe einfach den Klang und was man alles auf dem Cello zaubern kann. Das fasziniert mich einfach.
6: Das hat man auch ganz, ganz deutlich bei dem Werk gemerkt, das du für uns gespielt hast.
7: Ja, die Rokoko-Variation von Tschaikowski, das ist einfach ein sehr vielseitiges Stück und es ist alles mit dabei. Also das umfasst das ganze Cello und es ist einfach ein tolles Werk, auch für das Orchester, also zum Zusammenspielen. Und das ist ja einfach ideal für so ein tolles Konzert wie heute.

0: Bleiben wir zunächst noch bei deinen eigenen Solo-Passagen. Was sind da die Besonderheiten und vielleicht auch die Herausforderungen? Es ist ja schon ein sehr wichtiges und auch anspruchsvolles Stück für Cellisten.
1: Ja, es ist gleichzeitig virtuos und wunderschöne Melodien und es ist wirklich alles mit dabei. Und ja, es macht einfach unglaublich Spaß, das zu spielen. Deshalb spiele ich es auch immer so gern.
0: Ja, du hast das Orchester auch gerade schon angesprochen. Du hast es mit einem ganz besonderen Klangkörper heute musiziert. Die Musiker und Musikerinnen spielen fast alle im Stehen und auswendig. Bringt es auch für dich und im Zusammenspiel insgesamt nochmal eine ganz besondere Energie rein?
1: Auf jeden Fall. Also man merkt schon, die Aufmerksamkeit ist ganz beim Dirigenten, bei mir, untereinander im Orchester. Also wir kommunizieren miteinander und es ist was ganz Besonderes und wirklich nicht bei jedem Orchester. Es ist ganz einzigartig und ja, das macht es so toll, mit dem Baltic Sea Philharmonic zu spielen. Das trifft man einfach nicht überall. Das ist was ganz Besonderes und ich freue mich immer sehr, wenn ich mit ihnen spielen darf.

0: Wie hast du diesen gemeinsamen Auftritt heute selber erlebt?
1: Ja, es war ein unglaubliches Gefühl. Also es hat so viel Freude gemacht und das gemeinsame Musizieren und vor so einem begeisterten Publikum, das ist auch nicht immer so, das ist auch was ganz Besonderes. Und ja, ich hoffe, ich habe noch öfter so tolle Möglichkeiten.
0: Hat diese sommerliche, freie Open-Air-Atmosphäre vielleicht auch dazu beigetragen, glaubst du?
1: Auf jeden Fall. Also ich spiele nicht so oft Open-Air und ja, das ist auch was ganz Besonderes, weil ich verstärkt werde und die Mikrofone übertragen auf die Lautsprecher und die Lautsprecher sind so angebracht, dass das Publikum alles hört und es hört auch wirklich alles und da muss man wirklich auch gucken, wie man die Nuancen spielt, damit es alles hörbar ist und das ist schon was ganz Besonderes, Open Air zu spielen, weil es einfach ein ganz anderes Gefühl ist. Ja.

0: Jetzt bist du mit gerade mal 12 Jahren ja künstlerisch schon unglaublich weit und reif. Was glaubst du, ist es, was dich bis dahin schon gebracht hat? Ist es angeborenes Talent hauptsächlich oder ist es zum großen Teil ganz, ganz viel Arbeit, Üben und Fleiß oder beides? Wie setzt sich das zusammen?
1: Es ist auf jeden Fall beides. Also Oma und Opa sind Opernsänger, meine Mutter ist auch Sängerin und ja, ich glaube, Mama hat mir das Talent auf jeden Fall in die Wiege gelegt, aber ja, das nützt ja nichts, wenn man nichts daraus macht. Und Mama übt immer mit mir, Mama hat mich von klein auf an begleitet und ja, man muss sehr viel dafür tun, aber ich tue es sehr gerne, weil es mir viel Spaß macht.
0: Gibt's in naher Zukunft bestimmte Kompositionen, die du dir noch erarbeiten möchtest oder wünschst, sie spielen zu können?
1: Ich wünsche mir auf jeden Fall, viele weitere Cellokonzerte spielen zu können, also von Elga, weitere Boccherini-Konzerte, die liebe ich ganz besonders. Und das Haydn-Konzert in D-Dur habe ich auch noch nicht gespielt, aber auch kleinere Stücke, die einem so überall begegnen, die ich höre und dann sage, ja, das will ich unbedingt spielen. Und ja, also man hört nie auf zu lernen und die Stücke hören auch nie auf und ich freue mich sehr, noch viele weitere Sachen spielen zu dürfen.

0: Es versteht sich fast von selbst, dass die hochtalentierte junge Cellistin, die als Jungstudentin an der Universität der Künste Berlin gefördert wird und bereits in der New Yorker Carnegie Hall auftrat, nicht ohne eine Zugabe von der Bühne gelassen wurde. Das Präludium aus Bachs erster Cello-Suite, ganz pur und einfühlsam. Eine absolute Ausnahmebegabung, von der man noch viel hören wird. Was für ein Glück, sie schon am Anfang ihrer Karriere hier in Ingolstadt erleben zu dürfen. Nach der Pause entfaltete Sibelius' fünfte Sinfonie ihre ganze Kraft. Robert Trevino ließ die Musik organisch wachsen, ohne ihre monumentale Architektur aus den Augen zu verlieren. Besonders der Finalsatz entwickelte jene Sogwirkung, die dieses Werk auszeichnet. Kraftvolle Steigerungen, weite Klangräume und die berühmten Schwanenrufe, mit denen Sibelius der Natur ein musikalisches Denkmal setzte. Nach der Reise vom Ballett über den Mythos bis zur klassischen Konzertform schloss sich damit der dramaturgische Kreis des Abends auf beeindruckende Weise. Das Baltic Sea Philharmonic gab noch einmal alles, legte sich mächtig ins Zeug, faszinierte mit homogener, nuancenreicher Klangkultur, rhythmischer Präzision und überwältigender Spielfreude. Das hingerissene Publikum erklatschte sich mit Standing Ovations zwei Zugaben, darunter eine Wiederholung aus Schwanensee, zu der sich das Orchester diesmal ganz frei, tänzerisch und jubelnd auf der Bühne bewegte. Großartig. Dass dieses Konzept aufging, lag nicht zuletzt an Robert Trevino, der das Orchester mit Werf, klarer Zeichengebung und großer gestalterischer Übersicht führte. Er vermied übertriebene Effekte und vertraute stattdessen auf die Ausdruckskraft der Partituren. So entstand ein Konzertabend, der sowohl erfahrene Klassikliebhaber als auch ein breites Open-Air-Publikum ansprach. Das Baltic Sea Philharmonic und die junge Solistin Charlotte Melkonyan zeigten im Glänzepark eindrucksvoll, dass klassische Musik weder steif sein noch zwingend im traditionellen Konzertsaal stattfinden muss. Bewegungsfreiheit, erfrischend andere Zugangsimpulse, kluge Dramaturgie, die charmante Moderation von Anne-Kathrin Henschel und ein hohes musikalisches Niveau verbanden sich zu einem Konzert, das den Gedanken des Open Airs ernst nahm. Musik als gemeinschaftliches Erlebnis unter freiem Himmel. Offen, lebendig und von großer künstlerischer Qualität. Das war's für heute vom Kulturkanal. Das weitere Programm der Audi-Sommerkonzerte, wie zum Beispiel Dido und Aeneas, Barock trifft Flying Steps, das Barbican Quartet oder das Abschlusskonzert mit der Audi-Jugendchorakademie, finden Sie online unter www.audi.de/sommerkonzerte/de/programm. Und alle unsere Beiträge und Sendungen können Sie, wenn Sie mögen, auch nochmals nachhören. Die Podcasts gibt es auf unserer Website kulturkanal-ingolstadt.de und auf Facebook. Einen schönen Abend, vielleicht ja mit weiteren musikalischen Schwanenflügen, wünscht Ihnen Ihre Heike Haberl.
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1: Bei uns liegen im Herzen Bayerns momentan keine größeren Störungsmeldungen vor.
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1: Ich bin Moritz Einzel. Knapp 4 Jahre nach den Anschlägen auf die Nord Stream Pipelines beginnt jetzt die juristische Aufarbeitung. Die Bundesanwaltschaft hat Anklage gegen einen ehemaligen ukrainischen Soldaten erhoben. Er soll eine Gruppe angeführt haben, die die Sabotage verübt hat. Nach ARD-Informationen wird ihm unter anderem ein Angriff auf die zivile Energieinfrastruktur vorgeworfen. Der Mann war vor knapp einem Jahr in Italien festgenommen worden. Für die schwarz-rote Koalition sind es richtig wichtige Verhandlungen. Die Spitzen von Union und SPD beraten im Koalitionsausschuss über ein umfassendes Reformpaket. Auf der Tagesordnung stehen unter anderem Steuerentlastungen, Änderungen bei den Sozialsystemen und Reformen am Arbeitsmarkt. Kanzler Merz hat sich vor Beginn der Gespräche zuversichtlich gezeigt. Ergebnisse werden morgen erwartet. 2 tote Fledermäuse im Landkreis Aschaffenburg sind positiv auf Tollwut getestet worden. Die Behörden geben aber Entwarnung, für Menschen bestehe keine Gefahr. Wer eine Fledermaus findet, sollte sie trotzdem nicht anfassen, sondern das Veterinäramt oder die Fledermausberater verständigen. England hat bei der Fußball-WM im 16. Finale gerade noch die Kurve bekommen. Gegen die Demokratische Republik Kongo lag das Team von Thomas Tuchel früh zurück, gewann am Ende aber noch mit 2:1. Doppeltorschütze für England war Stürmer Harry Kane vom FC Bayern.
2: Gordon works it to Kane in the D. Kane finds a position. Oh, brilliant!
1: So klang der Siegtreffer mit englischem Originalkommentar. Jetzt geht's weiter mit Belgien gegen Senegal und ab 2 Uhr spielt dann Co-Gastgeber USA gegen Bosnien-Herzegowina.
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3: Hier die aktuellen Meldungen von den Straßen bei uns in der Region. Fahrt auf der A9 München in Richtung Ingolstadt besonders vorsichtig. Zwischen den Anschlussstellen Hilpoltstein und Allersberg kommt es zu Verzögerungen durch Personen auf der Fahrbahn.
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4: Am Abend und in der Nacht beruhigt sich das Wetter langsam, die Tiefstwerte dann zwischen 13 und 16 Grad. Morgen, der Donnerstag, wird freundlich. Meistens bleibt es trocken, Sonne und Wolken wechseln sich ab. Tageshöchstwerte 23 bis 26 Grad, der Radio in Wettertrend. Der Freitag, der geht mit einem Mix aus Sonne und Wolken weiter bei 22 bis 25 Grad.
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2: Hier die aktuellen Meldungen von den Straßen bei uns in der Region. Fahrt auf der A9 München in Richtung Ingolstadt besonders vorsichtig. Zwischen den Anschlussstellen Hilpoltstein und Allersberg kommt es zu Verzögerungen durch Personen auf der Fahrbahn.
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2: Ich bin Moritz Einzel. Rund 4 Jahre nach den Anschlägen auf die Nord Stream Pipelines in der Ostsee hat die Bundesanwaltschaft Anklage erhoben gegen den mutmaßlichen Drahtzieher. Dem Ukrainer wird unter anderem das Herbeiführen einer Sprengstoffexplosion und die Zerstörung von Bauwerken vorgeworfen. Bei der Sabotageaktion im September 2022 hatten Sprengsätze Leitungen schwer beschädigt, die für den Transport von russischem Gas gebaut worden waren. Die Spitzen von Union und SPD beraten im Koalitionsausschuss über ein umfassendes Reformpaket. Es geht um eine Reform der Einkommensteuer, Änderungen bei den Sozialsystemen und am Arbeitsmarkt. Bundeskanzler Merz zeigte sich zuversichtlich, einen großen Sprung nach vorne zu machen. Ziel sei es, den privaten Konsum zu stärken und Investitionen der Wirtschaft anzukurbeln. Ergebnisse werden für morgen erwartet. Das Bundeskabinett hat Änderungen im Reservistendienst der Bundeswehr auf den Weg gebracht. Vorgesehen ist, dass Reservisten wieder zu Wehrübungen verpflichtet werden sollen. Verteidigungsminister Pistorius.
3: Bisher mussten sowohl Arbeitgeber als auch Reservisten einer Heranziehung zustimmen. Das soll laut Gesetzentwurf entfallen. In Zukunft sollen Reservistinnen verpflichtend zur Reservedienstleistung herangezogen werden können. Die Heranziehung wird aber gestaffelt, sowohl nach der Dauer, in der hier für die jemand Dienst geleistet hat bei der Bundeswehr, und auch das Alter spielt eine Rolle.
2: Bis 2033 soll die Bundeswehrreserve auf mindestens 200.000 Frauen und Männer aufgestockt werden. Bei der Fußball-WM hat England mit viel Mühe das Achtelfinale erreicht. Das Team von Coach Thomas Tuchel besiegte die Demokratische Republik Kongo mit 2:1. Beide Treffer für die Engländer erzielte Bayern-Stürmer Harry Kane. Im Achtelfinale trifft England auf Co-Gastgeber Mexiko. Jetzt gerade ist Halbzeit im Sechzehntelfinale zwischen Belgien und dem Senegal. Und die Senegalesen führen mit 1:0. Und um 2 Uhr ist dann Anstoß bei der Partie zwischen Co-Gastgeber USA und Bosnien-Herzegowina.
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4: Hier die wichtigsten Meldungen von den Straßen bei uns in der Region. Fahrt auf der A9 Ingolstadt in Richtung München besonders vorsichtig. Zwischen den Anschlussstellen Langenbruck und Dreieck Holledau kommt es zu Verzögerungen aufgrund eines Unfalles.
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5: Am Abend und in der Nacht beruhigt sich das Wetter langsam, die Tiefstwerte dann zwischen 13 und 16 Grad. Morgen, der Donnerstag, wird freundlich. Meistens bleibt es trocken, Sonne und Wolken wechseln sich ab. Tageshöchstwerte 23 bis 26 Grad, der Radio in Wettertrend. Der Freitag, der geht mit einem Mix aus Sonne und Wolken weiter bei 22 bis 25 Grad.

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1: Hier die wichtigsten Meldungen von den Straßen bei uns in der Region. Fahrt auf der A9 Ingolstadt in Richtung München besonders vorsichtig. Zwischen den Anschlussstellen Langenbruck und Dreieck Holledau kommt es zu Verzögerungen aufgrund eines Unfalles.
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1: Ich bin Moritz Einzel. 7,5 Stunden hat's gedauert. Am späten Abend haben die Spitzen von Union und SPD ihre Beratungen über das Reformpaket im Koalitionsausschuss beendet. Über Ergebnisse wurde zunächst nichts bekannt. Kanzler Merz hatte im Vorfeld gesagt:
2: Meine Erwartung ist, dass wir wirklich einen großen Sprung nach vorn machen in der Modernisierung unseres Landes, dass wir auch das Thema Wettbewerbsfähigkeit prioritär im Blick haben und dass wir alles tun, damit private Haushalte konsumieren können, aber auch die Industrie investieren kann.
1: Die Koalition arbeitet seit Monaten an Reformen, die die Wirtschaft wieder in Schwung bringen und die sozialen Sicherungssysteme zukunftsfit machen sollen. Mit dabei im Koalitionsausschuss war auch Bayerns Ministerpräsident Söder. Der hätte sonst sicher beim Sommerempfang der Handwerkskammer für München und Oberbayern vorbeigeschaut. Da hat ihn am Abend Staatskanzleichef Herrmann vertreten. Ein großes Thema im Handwerk, der Bürokratieabbau. Da sagte Herrmann, der Staat dürfe nicht überall schwarze Schafe sehen.
3: Es ist die Konsequenz dann, dass man alles bis ins Letzte regelt und jeder noch einen Kontrolleur kriegt und der Kontrolleur noch einmal einen Kontrolleur, am Ende niemand mehr wirklich durchblickt. Deshalb dieses Umdenken wieder hin zu mehr den Leuten zutrauen, die Leute einfach machen lassen.
1: Herrmann zeigte sich zuversichtlich, dass die Koalition in Berlin unter anderem Erleichterungen bei Berichtspflichten für Handwerker beschließt. Wind und Sonne liefern in Deutschland so viel Strom wie noch nie. Im ersten Halbjahr kamen nach Hochrechnungen 58% des Stromverbrauchs aus erneuerbaren Energien. Ein neuer Rekord für diesen Zeitraum. Vor allem Windkraft und Photovoltaik legten weiter zu. Gerade ist noch die Fußball-WM in vollem Gange, doch Ende August, da startet auch die Bundesliga wieder. Jetzt ist klar, Meister FC Bayern bestreitet das Eröffnungsspiel am Freitag, den 28. August, gegen den VfB Stuttgart. Dann wird auch der Marokkaner Ismaël Saibari das Bayern-Trikot anziehen. Die Münchner haben die Verpflichtung des Offensivmanns von der PSV Eindhoven verkündet. Mit bislang 3 Treffern für Marokko ist er einer der auffälligsten WM-Spieler.
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4: Bei uns liegen im Herzen Bayerns momentan keine größeren Störungsmeldungen vor.
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5: Das Wetter beruhigt sich langsam in Ingolstadt und der Region. Dazu Temperaturen zwischen 13 und 16 Grad. Im Tagesverlauf wird es dann deutlich freundlicher. Meistens bleibt es trocken, Sonne und Wolken im Wechsel bis zu 26 Grad. Der Radio in Wettertrend. Am Freitag geht es mit einem Mix aus Sonne und Wolken weiter. Die Luft erwärmt sich auf 22 bis 25 Grad.
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1: Bei uns liegen im Herzen Bayerns momentan keine größeren Störungsmeldungen vor.
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1: Ich bin Moritz Einzel. Die Spitzen von Union und SPD haben sich auf ein umfassendes Reformpaket für Wachstum und Beschäftigung geeinigt. Nach ARD-Informationen gehört dazu auch eine Reform der Einkommensteuer. Konkrete Einzelheiten wurden am Abend allerdings nicht bekannt. Im Vorfeld hatte Kanzler Merz gesagt, es solle einen großen Sprung nach vorne geben. Die Ergebnisse der 7,5 Stunden langen Verhandlungen wollen die Spitzen der Bundesregierung am Vormittag bei einer Pressekonferenz vorstellen. Nach jahrelangen Ermittlungen hat die Bundesanwaltschaft im Fall Nord Stream Anklage erhoben. Angeklagt ist ein Ukrainer, der als mutmaßlicher Drahtzieher der Anschläge im September 2022 gilt. Nach Medienberichten lautet die Anklage unter anderem auf Kriegsverbrechen, das Herbeiführen einer Sprengstoffexplosion und die Zerstörung von Bauwerken. Der Mann war letztes Jahr in Italien festgenommen und später nach Deutschland ausgeliefert worden. Bayerns Staatskanzleichef Herrmann hat den Wert einer handwerklichen Ausbildung gewürdigt. Beim Sommerempfang der Handwerkskammer für München und Oberbayern sagte er, dass die Handwerksbetriebe selbst dabei die wichtigste Rolle spielen.
2: Darum sind wir falsch beraten, wenn wir laufend dazu übergehen, viele Bereiche zu akademisieren. Und nur damit man dann anschließend vielleicht höher eingruppiert wird irgendwo, zu sagen, das muss jetzt auch noch jemand, der muss auch noch an der Uni und Berufe, die klassisch nicht akademisch sind, in die hochschulische Ausbildung reinzuziehen. Das ist ein Fehler.
1: Master und Meister müssten gleich sein, so Herrmann. Der CSU-Politiker warb dafür, an den Schulen in Bayern mehr über Handwerksberufe zu informieren. Bei der Fußball-WM hat Belgien das Achtelfinale erreicht. Das Team besiegte den Senegal nach einem 0:2 Rückstand noch mit 3:2 nach Verlängerung. Im Achtelfinale treffen die Belgier auf den Sieger des 16. Finales zwischen Co-Gastgeber USA und Bosnien-Herzegowina. Die Partie beginnt um 2 Uhr. Schon am frühen Abend hatte sich England gegen die Demokratische Republik Kongo mit 2:1 durchgesetzt und trifft als nächstes auf Co-Gastgeber Mexiko.
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3: Im Herzen Bayerns liegen uns momentan keine größeren Störungsmeldungen vor.
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4: Das Wetter beruhigt sich langsam in Ingolstadt und der Region. Dazu Temperaturen zwischen 13 und 16 Grad. Im Tagesverlauf wird es dann deutlich freundlicher. Meistens bleibt es trocken, Sonne und Wolken im Wechsel bis zu 26 Grad. Der Radio in Wettertrend. Am Freitag geht es mit einem Mix aus Sonne und Wolken weiter. Die Luft erwärmt sich auf 22 bis 25 Grad.
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1: Im Herzen Bayerns liegen uns momentan keine größeren Störungsmeldungen vor.
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1: Ich bin Moritz Einzel. Die Koalitionsspitzen von Union und SPD haben sich am späten Abend auf ein Reformpaket für Wachstum und Beschäftigung geeinigt. Die konkreten Ergebnisse sollen am Vormittag präsentiert werden. Nach ARD-Informationen gelang eine Einigung auf eine Einkommensteuerreform. Außerdem wurden Reformen der Arbeitsmarktregelungen und Maßnahmen zum Abbau von Bürokratie beschlossen. Bürokratieabbau, das ist auch ein großes Thema im bayerischen Handwerk. Beim Sommerempfang der Handwerkskammer für München und Oberbayern hat sich dazu Staatskanzleichef Herrmann geäußert.
2: Wir durchforsten das bayerische Recht und fragen im Grunde bei jeder Vorschrift, braucht es das noch oder kann das weg? Und im Zweifel streichen wir es halt weg. Und dann schauen wir, was passiert. Wenn die Welt untergeht, dann machen wir es halt wieder. Vermutlich geht sie nicht unter. Bei den wenigsten Regelungen geht die Welt unter, wenn sie fehlen. Also sind wir schon ein Stück weiter.
1: Handwerker seien aber vor allem vom Bundesrecht betroffen, so Herrmann. Da machte der CSU-Politiker Hoffnung auf Entlastungen durch die Reformbeschlüsse der Bundesregierung. Das Bundeskabinett hat 2 Gesetzentwürfe zur Stärkung der Bundeswehr beschlossen. Reservisten sollen künftig wieder zu Wehrübungen verpflichtet werden können. Verteidigungsminister Pistorius schränkte aber ein.
3: Es gibt eine Anhörung und natürlich die Möglichkeit, persönliche Gründe, die dagegen sprechen, jeweils seitens des Arbeitgebers, Unabkömmlichkeit oder auch des Arbeitnehmers zu berücksichtigen.
1: Außerdem soll der Bau von militärischer Infrastruktur beschleunigt werden. Bei der Fußball-WM steht Belgien im Achtelfinale. Das Team hat im 16. Finale den Senegal mit 3:2 nach Verlängerung besiegt, nach 0:2 Rückstand. Im Achtelfinale trifft Belgien nun auf den Sieger der Partie zwischen Co-Gastgeber USA und Bosnien-Herzegowina. Das Spiel beginnt in diesen Minuten. Schon am frühen Abend setzte sich England gegen die Demokratische Republik Kongo mit 2:1 durch und trifft im Achtelfinale auf Mexiko.
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4: Hier die aktuellen Meldungen von den Straßen bei uns in der Region. Auf der A93 Regensburg in Richtung Holledau solltet ihr besonders vorsichtig fahren. Hier kommt es zwischen Wolnzach und Dreieck Holledau zu Behinderungen durch Gegenstände auf der Fahrbahn.
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5: Das Wetter beruhigt sich langsam in Ingolstadt und der Region. Dazu Temperaturen zwischen 13 und 16 Grad. Im Tagesverlauf wird es dann deutlich freundlicher. Meistens bleibt es trocken, Sonne und Wolken im Wechsel bis zu 26 Grad. Der Radio in Wettertrend. Am Freitag geht es mit einem Mix aus Sonne und Wolken weiter. Die Luft erwärmt sich auf 22 bis 25 Grad.
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